würden nicht irgendwie nachsagen, er würde nicht fleißig arbeiten. Das ist schon ein ordentlicher Arbeiter. So viel wie der auf Tour ist, ja, die Europatour hat er ja beendet. Dann war er in Australien und Neuseeland unterwegs. Jetzt macht er nochmal USA. Also von daher, schön, dass er da Zeit für uns hat in dieser Nacht. Ed Sheeran, ja.

0: weiß gar nicht, ob er sich dann nicht besser hätte als Pause austragen lassen müssen. In Bayern ist ein Mann bei der Arbeit weggenickt. Ja, es ist jetzt nicht so spektakulär erstmal. Ja, das ist ja mal so, das passiert uns allen, ne? Ne, Kollege Sascha Fassbender, du kennst das besonders gut. Ja, das Problem bei dem Kollegen ist ja, bei dem stand die Feuerwehr vor der Tür. Warum?
1: Ja, er ist bei der Videokonferenz eingeschlafen und hat dann einfach nicht mehr reagiert, wenn er angesprochen wurde. Und die Arbeitskolleginnen und Kollegen waren halt auch einfach besorgt. Es könnte ja was sein, weiß man ja nie. Ne?
0: So, und jetzt die Auflösung. Du schläfst ja nicht einfach so bei der Arbeit ein. Woran lag's?
1: Ja, richtig. Was glaubst du denn, warum?
0: Der war sturzbetrunken. Wetten, er war sturzbetrunken.
1: Trommelwirbel?
0: Ja! Ja!
1: 100 Gummipunkte, er war betrunken, er war stark betrunken.
0: Und
1: sogar.
0: Auch das kennen wir hier in der Medienbranche.
1: Nein, natürlich.
0: Aber nicht bei mir.
1: Nein, natürlich nicht.
0: So, und ich dachte eigentlich, so kuriose Videokonferenzen hätten ihren Höhepunkt während der Corona-Pandemie erreicht und dann war es das.
1: Ja, ja, da waren aber auch wirklich witzige Sachen
0: absolut
1: dabei damals. Mein Favorit ist der Typ, der da so in Hemd, Krawatte und Jackett sitzt, richtig schön schick gemacht. Im Hintergrund kommen dann seine Kinder ins Büro, machen auch ein bisschen Lärm. Der Mann steht auf, um seine Kinder raus aus dem Raum zu schicken und du siehst, ja, oben Anzug, unten Jogginghose.
0: Sehr schön. Oder der Mann, der da in einer sehr hochseriösen Videokonferenz war und einfach nicht den Hundefilter vom Gesicht bekommen hat. Und dann sitzt er da mit so Schlapphörchen und so einer ganz knuffigen Nase. Und dann musst du über ernste Sachen sprechen. Und er macht es auch die ganze Zeit. Also ich vermisse das aus der Corona-Zeit wirklich sehr, sehr, sehr, sehr, sehr.
1: Ja.
0: Sascha Fassbender, vielen Dank.
1: Gerne.
0: Leg dich wieder hin, ne?
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0: Das Wetter.
1: Die Nacht ist bewölkt und immer wieder gibt es Regen. Nachher im Tagesverlauf dann Temperaturen bis 24 Grad und auch dann am Tag immer wieder Regenschauer, wolkig, wenig Sonne. Dafür kann ich euch sagen, dass es morgen besser wird. Da wird es mehr Sonne geben und es wird dann auch ein bisschen wärmer nochmal.
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2: Zurzeit liegen uns keine Meldungen vor. Wir wünschen allen unterwegs gute Fahrt.
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1: Gleich Lost Frequencies, vorher noch ein echter 2000er. Atomic Kitten, Girlband aus den 2000ern. Hole Again, jetzt bei uns. Ich wünsche euch eine schöne Nacht. Es ist schon Donnerstag.

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weiß ja nicht, ob ich wirklich jeden Trend mitmachen muss. Ist das auch nicht vielleicht Aufregung öffentlichen Ärgernisses? Ich kenne mich da rechtlich gar nicht so aus. In Oberursel gibt es einen klitzekleinen Verein, einen, ich will mal sagen Fahrradverein, oder ist es eher ein Freikörperkulturverein? Ich sag mal so, es ist zumindest ein Verein, der Freikörperkultur auf ein neues Level hebt, und zwar aufs Fahrrad. Die fahren komplett nackig durch den Wald. Immer nur durch den Wald. Es sind aktuell nur eine knappe Handvoll Männer, die das machen. Keine Frau dabei. Jeden Donnerstagnachmittag fahren sie nackt mit dem Fahrrad durch den Wald und sie schwärmen, das sei pure Lebensfreude. Ich sag mal so, ich habe sehr viele Fragen dazu, ihr wahrscheinlich auch, aber ich weiß nicht, ob ich sie hier alle in diesem Rahmen stellen sollte. Besser nicht. Auf jeden Fall soll diese Aktion für mehr Zufriedenheit mit dem eigenen Körper darstellen. Also morgen in Oberursel. Falls ihr Zeit habt und dahin wollt, im Wald treffen sie sich. Da sind sie wieder unterwegs, nackt auf dem Fahrrad. Der komplette Körper ausgeliefert im heftigen Fahrtwind.

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1: Ich bin David Riemer. US-Präsident Trump hat dem Iran mit einem beispiellosen Wirtschaftskrieg gedroht. Hintergrund sind fehlende Erfolge bei den Verhandlungen mit Teheran. Jedes Land, das den Iran unterstützt, müsse mit gewaltigen wirtschaftlichen Konsequenzen rechnen. Das schrieb er auf seiner Plattform True Social. Wie genau er die Führung in Teheran in die Knie zwingen will, schrieb er allerdings nicht. Versicherer schätzen, dass in Deutschland viele Millionen Arbeitsstunden durch Hitze verloren gehen. Der Hauptgeschäftsführer der deutschen gesetzlichen Unfallversicherung Fassauer weist auch auf ein erhöhtes Unfallrisiko hin. Ab 30 Grad gäbe es etwa 8% mehr Arbeitsunfälle als bei Temperaturen zwischen 10 und 15 Grad, sagte er.
2: Die Zahl dieser Hitzetage hat sich seit den 1950ern etwa verdreifacht, rechnet der Experte vor. Für jemanden auf einem Gerüst, an einer Maschine oder hinter dem Steuer könne nachlassende Konzentration schwerwiegende Folgen haben. So verzeichnen die Versicherer an Hitzetagen auch deutlich mehr Unfälle auf dem Arbeitsweg. Und allein im Jahr 2023 seien schätzungsweise 37 Millionen Arbeitsstunden durch Hitze verloren gegangen. Die Versicherer fordern einen besseren Hitzeschutz. Ursula Winkler, Nachrichtenredaktion.
1: 4 Jahre nach den Anschlägen auf die Nord Stream Pipelines ist ein zweiter Verdächtiger gefasst worden. Das teilte die Bundesanwaltschaft in Karlsruhe mit. Es handelt sich um einen ukrainischen Taucher, der schon einmal in Polen festgenommen war. Diesmal wurde er in Kroatien gefasst.
3: Die polnische Justiz hatte den deutschen Auslieferungsantrag im vergangenen Herbst abgelehnt und den Ukrainer freigelassen. Jetzt ging er den Ermittlern in der kroatischen Küstenstadt Pula erneut ins Netz. Die Bundesanwaltschaft will ihn nach Deutschland überstellen lassen. Der ausgebildete Taucher soll Teil der Gruppe gewesen sein, die im September 2022 Sprengsätze an den Gaspipelines platzierte. Einer seiner mutmaßlichen Komplizen wurde kürzlich am Oberlandesgericht Hamburg angeklagt. Ob und wann es dort zum Prozess kommt, ist aber noch unklar. Aus Karlsruhe, Jacqueline Melcher.
1: In Teilen Deutschlands haben Unwetter mit Starkregen und Sturmböen schwere Schäden angerichtet. Betroffen waren unter anderem Rheinland-Pfalz, Thüringen und Bayern. Im Norden von Rheinland-Pfalz wurden 2 Menschen durch einen umstürzenden Baum schwer verletzt. Im brandenburgischen Fürstenwalde Spree soll es einen Tornado gegeben haben. Ein Dach wurde abgedeckt und Bäume stürzten um. Nach derzeitigem Kenntnisstand wurden hier keine Menschen verletzt.
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4: In der Nacht ist es bewölkt und es kann immer wieder regnen, das Ganze bei 15 bis 12 Grad. Im weiteren Verlauf des Tages bleibt es so bewölkt und regnerisch bei maximal 24 Grad.
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5: A44 Dortmund-Kassel zwischen Kreuz Wünnenberg-Haaren und Lichtenau. 4 Kilometer Stau, 13 Minuten Zeitverlust. Wir wünschen allen unterwegs gute Fahrt.
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4: Hallo zusammen. Ich wünsche euch eine ganz schöne Nacht. Johanna Tänzer ist hier. Hi.

0: die Ferien verlängern, weil der Flug ein paar hundert Euro billiger ist oder noch schnell ein paar Tage Sonne einfach dranhängen. Das kann ganz schön teuer werden. In NRW haben die Behörden im letzten Jahr fast 12.000 Bußgeldverfahren wegen Verletzungen der Schulpflicht eingeleitet. Das hat eine Umfrage der Deutschen Presseagentur ergeben. Was Eltern dazu wissen sollten, das hat Rosina Siangi aus unserem Landtagsstudio für uns mal herausgefunden. Rosé, 12.000 Verfahren, das ist im Vergleich zum Vorjahr ein Plus von 25%. Was steckt da genau dahinter? Also geht es wirklich so oft um Eltern, die ihre Kinder einfach früher aus der Schule nehmen?
1: Ja, das kommt durchaus vor. Allein bei den drei Bezirksregierungen, die solche Ferienfälle separat erfassen, waren es im vergangenen Jahr mehr als 1.100 Verfahren. Die anderen zwei Bezirksregierungen erfassen diese Fälle nicht separat, aber man kann davon ausgehen, dass es auch da viele Fälle gibt.
0: Okay. Und was wären, ich sag mal, gute Gründe für ein Fehlen, also auch direkt vor oder nach den Ferien?
1: Na klar, ist eine Krankheit, das ist so ein triftiger Grund. Einige Schulen verlangen trotzdem rund um die Ferien ein Attest vom Arzt. Auch wenn ein Kind in die Reha muss oder ins Krankenhaus oder einen zwingenden Arzttermin hat, dann ist das so ein triftiger Grund. Anerkannt werden manchmal auch wichtige religiöse Feste. Entscheidend ist immer, es muss einen echten Grund geben. Der billigere Ferienflug gehört nicht dazu und am besten lässt man sich das Fehlen vorher von der Schule genehmigen.
0: Alles klar. Und was passiert, wenn Eltern trotzdem sagen, ey, wir fahren einfach? Also wie teuer kann das am Ende werden?
1: Es werden bis zu 1.000 Euro Bußgeld fällig, und zwar pro Kind. Und bei einem Verstoß im Zusammenhang mit den Ferien können zusätzlich noch bis zu 80 Euro pro Fehltag fällig werden. Und bei Jugendlichen ab 14 kann auch zusätzlich noch gegen sie selbst ein Bußgeld verhängt werden. Also für einen vermeintlich günstigeren Urlaub kann das ziemlich schnell ziemlich teuer werden. Und es gibt noch Ärger mit der Schule. Zu empfehlen ist das nicht, auch wenn man dadurch vielleicht den ein oder anderen Euro sparen würde.
0: Ja, krass. Also fast 12.000 Bußgeldverfahren zeigen, wer die Schulferien eigenmächtig verlängert, der riskiert in NRW nicht nur Ärger mit der Schule, sondern auch ein dickes Bußgeld. Danke, José.

0: Das Wetter.
1: In der Nacht gibt es viele Wolken und es kann auch mal ein Schauer runterkommen. Dazu Tiefstwerte von 15 bis 12 Grad. Am Tag ziehen dann viele Wolken und Regen durch. Dazu werden es maximal 24 Grad.
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2: Zurzeit liegen uns keine Meldungen vor. Wir wünschen allen unterwegs gute Fahrt.
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1: Hallo zusammen, eine ganz schöne Nacht, haltet durch, Johanna Tänzer ist hier und wir machen das hier alles ganz entspannt zusammen, okay, damit ihr gut durch die Nachtschicht kommt oder aber auch jetzt sehr früh in diesen Donnerstag startet und wir machen das mit so einem entspannten Song hier wie Over the Rainbow.

0: Shakira, Die Die. Hey, let's go, genau. Let's go. Wir schaffen diese Nacht hier zusammen. Wie könnt ihr eurem Partner oder eurer Partnerin am besten zeigen, dass ihr den, ja, dass ihr sie liebt oder ihn, dass ihr sie braucht? Na, indem ihr das sagt, indem ihr sagt, ich brauche dich, ich liebe dich. Oder ihr macht's halt wie die Sporties.
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1: Ich bin David Riemer. US-Präsident Trump droht dem Iran mit einem beispiellosen Wirtschaftskrieg. Hintergrund sind fehlende Erfolge bei den Verhandlungen mit Teheran. Auch Länder, die den Iran unterstützen, müssten mit gewaltigen wirtschaftlichen Konsequenzen rechnen. Das schrieb Trump auf seiner Plattform True Social.
2: Der Frust ist groß. Der Iran lässt sich nicht in die Knie zwingen und Trump gehen langsam Druck und Drohungen aus. Nun verkündet er einen gewaltigen Wirtschaftskrieg, eine ökonomische Apokalypse für den Iran. Eine verheerende Wirtschaftsoperation mit Maßnahmen historischen Ausmaßes. Vermutlich denkt er an eine Ausweitung der sowieso schon bestehenden Sanktionen und weitere drastische Wirtschaftsblockaden. Alle Verbündeten der USA müssten mitspielen, fordert Trump, sonst drohten auch ihnen gewaltige wirtschaftliche Konsequenzen. Aus den USA, Tina Eck.
1: Wegen der geringen Füllstände der Gasspeicher warnt der Verbraucherzentrale Bundesverband vor steigenden Preisen für Gaskunden. Niedrige Speicherstände könnten die angespannte Lage auf den Energiemärkten im kommenden Winter weiter verschärfen. Das sagte eine Sprecherin. Die deutschen Speicher sind im Moment zu gut 50% gefüllt. Vor einem Jahr waren es knapp 67%. Gaskunden sollten prüfen, ob ihr Vertrag über den Winter hinaus eine Preisbindung vorsieht. Weniger als 7 Stunden Schlaf pro Nacht. Experten zufolge ist das auch für Erwachsene zu kurz. In Deutschland trifft das aber auf 4 von 10 Menschen zu. Das zeigt eine Untersuchung des Robert-Koch-Instituts.
3: Vor allem Männer haben hierzulande kurze Nächte. Besonders auffällig ist die Gruppe der 45- bis 64-Jährigen. Hier schläft mehr als jeder zweite Mann, weniger als die empfohlenen mindestens 7 Stunden. Die Wochenenden sind erholsamer. Hier schläft nur jede 5. Frau und jeder 4. Mann zu wenig. Auf Dauer kann Schlafmangel den Forschern nach ungesund werden. Die Studie zeigt Zusammenhänge mit Bluthochdruck und einem höheren Risiko für Adipositas, Diabetes, Herz-Kreislauf-Probleme oder psychische Erkrankungen. Ursula Winkler, Nachrichtenredaktion.
1: In Teilen Deutschlands haben Unwetter mit Starkregen und Sturmböen schwere Schäden angerichtet. Betroffen waren unter anderem Rheinland-Pfalz, Thüringen und Bayern. Im Norden von Rheinland-Pfalz wurden 2 Menschen durch einen umstürzenden Baum schwer verletzt. Im brandenburgischen Fürstenwalde-Spree soll ein Tornado gewütet haben. Nach derzeitigem Kenntnisstand wurden hier keine Menschen verletzt.
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4: Der Donnerstag startet mit vielen Wolken und dabei ziehen ein paar Schauer durch. Gegen Nachmittag kann auch mal die Sonne rausgucken. Die Temperaturen gehen rauf bis auf 24 Grad.
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5: Zurzeit liegen uns keine Meldungen vor. Wir wünschen allen unterwegs gute Fahrt.
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4: Hallo zusammen, willkommen im frühen Donnerstag. Johanna Tänzer ist hier für euch und ich glaube, das hört man nicht ganz so oft. Ihr Flugzeug kann leider nicht starten, weil da sitzt ein Gänsegeier drauf. Das haben Fluggäste in Griechenland jetzt erlebt, auf Kreta, ja. Da hat ein Pilot kurz vor Abflug entdeckt, dass dieser Vogel, also auf dem Vogel lag, ja, auf der Tragfläche saß der und der hatte auch so gar keinen Bock wegzufliegen. Deswegen gab es eben ein bisschen Verspätung. Naja, ich glaube halt, der hat das mit dem Priority Boarding irgendwie bisschen falsch verstanden. Alex Warren jetzt hier für euch. Das ist Fever Dream. 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

0: Loi und David Puentes mit Golden Summer hier in der Nacht. Jetzt gerade war übrigens erst der Tag des Orang-Utans. Und es ist natürlich klar, dass unser Comedian Hannes Höfer da was zu sagen muss.
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2: Welches Tier wärt ihr gerne? Also an Land wäre ich auf jeden Fall gerne ein Affe. Erstmal mag ich Bananen sehr gerne. Zweitens, Klettern macht Spaß. Und vier Hände. Hallo? Du kannst so gemütlich morgens die Dschungelzeitung lesen, nimmst dann ganz entspannt mit dem Fuß den Pott Kaffee, während du dir mit dem anderen Fuß am Hinterkopf kratzt. Außerdem glaube ich, Lausen ist wie Meditation. In der Luft wäre ich gerne ein Albatros. So mal eben nach New York fliegen, kein Problem. Und im Wasser, da sagen die meisten Hai oder Delfin, aber so ein Oktopus, ja, der hat's drauf. Ne, der kann die Farbe wechseln, hat Saugnäpfe, 8 Arme, 3 Herzen, der ist so flexibel, der kommt durch jedes Schlüsselloch. Da hast du mehr Gadgets als jedes James-Bond-Auto. Da hat der liebe Gott wirklich bei der Sonderausstattung das Komplettpaket bestellt. Gut, die sehen ein bisschen gewöhnungsbedürftig aus, aber mit einer anderen Frisur. Und immer dran denken, die Steigerung von Prima ist Primat.
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0: Das Wetter.
1: Der Tag startet grau und bewölkt, dazu gibt es immer wieder Regen. Im Verlauf des Tages kann aber auch mal kurz die Sonne rausgucken. Und es ist mild bei bis zu 24 Grad.
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2: A4 Aachen-Köln zwischen Kreuz Köln-West und Köln-Eiffeltor, 1 Kilometer Stau. Und A33 Brilon-Bielefeld zwischen Etteln und Borchen, 1 Kilometer stockender Verkehr, 17 Minuten Verzögerung. Wir wünschen allen unterwegs gute Fahrt.
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1: Hallo, hallo. Guten Morgen zusammen. Herzlich willkommen hier im, ja, ganz, ganz frühen Donnerstag. Schön, dass ihr schon dabei seid. Ich habe jetzt hier so einen geilen 2000er-Hit für euch. Ihr werdet schon beim Anfang denken so, yes.

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1: Ich bin David Riemer. Jedes Jahr wenden sich tausende Menschen mit einem Verdacht auf Behandlungsfehler an den medizinischen Dienst. Heute legen die Gutachter neue Zahlen vor. Schon seit Jahren zeigen diese Statistiken, Behandlungsfehler sind keine Einzelfälle.
2: Der Arzt übersieht einen Knochenbruch oder Laborwerte werden vertauscht. Darf eigentlich nicht passieren, aber auch bei ihrer letzten Erhebung zählten die Gutachter rund 3700 Behandlungsfehler und oft mit krassen Folgeschäden für die Patienten. Viele starben sogar. Ein Riesenproblem ist zudem, dass die Dunkelziffer erheblich höher ist. Experten fordern deshalb, die Rechte und auch die Sicherheit der Patienten zu stärken. Claudia Wächter, Nachrichtenredaktion.
1: US-Präsident Trump hat dem Iran mit einem beispiellosen Wirtschaftskrieg gedroht. Hintergrund sind fehlende Erfolge bei den Verhandlungen mit Teheran. Jedes Land, das den Iran unterstützt, müsse mit gewaltigen wirtschaftlichen Konsequenzen rechnen. Das schrieb er auf seiner Plattform True Social. Wie genau er die Führung in Teheran in die Knie zwingen will, schrieb er allerdings nicht. Versicherer schätzen, dass in Deutschland viele Millionen Arbeitsstunden durch Hitze verloren gehen. Der Hauptgeschäftsführer der deutschen gesetzlichen Unfallversicherung Fassauer weist auch auf ein erhöhtes Unfallrisiko hin. Ab 30 Grad gäbe es etwa 8% mehr Arbeitsunfälle als bei Temperaturen zwischen 10 und 15 Grad, sagte er.
3: Die Zahl dieser Hitzetage hat sich seit den 1950ern etwa verdreifacht, rechnet der Experte vor. Für jemanden auf einem Gerüst, an einer Maschine oder hinter dem Steuer könne nachlassende Konzentration schwerwiegende Folgen haben. So verzeichnen die Versicherer an Hitzetagen auch deutlich mehr Unfälle auf dem Arbeitsweg. Und allein im Jahr 2023 seien schätzungsweise 37 Millionen Arbeitsstunden durch Hitze verloren gegangen. Die Versicherer fordern einen besseren Hitzeschutz. Ursula Winkler, Nachrichtenredaktion.
1: In Teilen Deutschlands haben Unwetter mit Starkregen und Sturmböen schwere Schäden angerichtet. Betroffen waren unter anderem Rheinland-Pfalz, Thüringen und Bayern. Im Norden von Rheinland-Pfalz wurden zwei Menschen durch einen umstürzenden Baum schwer verletzt. Im brandenburgischen Fürstenwalde Spree soll es einen Tornado gegeben haben. Ein Dach wurde abgedeckt und Bäume stürzten um. Nach derzeitigem Kenntnisstand wurden hier keine Menschen verletzt.
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4: Der Donnerstag startet mit vielen Wolken und dabei ziehen ein paar Schauer durch. Gegen Nachmittag kann auch mal die Sonne rausgucken. Die Temperaturen gehen rauf bis auf 24 Grad.
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5: Zurzeit liegen uns keine Meldungen vor. Wir wünschen allen unterwegs gute Fahrt.
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4: Hi zusammen, guten Morgen. Schön, dass ihr um diese sehr frühe Uhrzeit schon dabei seid. Johanna Tänzer ist hier, begleitet euch ein bisschen. Das ist Musik von Shibuzi, A Bar Song, Tipsy. Ja, wir starten mit dem Kaffee rein in den Tag und Shibuzi wird wahrscheinlich jetzt ein kleines Bierchen nehmen. Alkoholfrei!

0: You Not Us und Daddy DJ mit Flipside. Kurz nach 5, guten Morgen.
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0: Gucken wir mal drauf, was bringt dieser Donnerstag. Kollege Robert Jans ist da, guten Morgen.
2: Guten Morgen. Also ein Thema ist heute der Ausbildungsmarkt. NRW-Arbeitsminister Karl-Josef Laumann, der ist auf Ausbildungstour, nicht weil er selber eine Ausbildung sucht, sondern der besucht heute verschiedene Betriebe, vom Technologie-Zentrum-Konzern bis zur Bäckerei. Hintergrund ist eine ziemlich spannende Situation tatsächlich. Ende Juli waren in NRW noch rund 34.200 Ausbildungsstellen unbesetzt. Gleichzeitig ist das Angebot an Ausbildungsplätzen gegenüber dem Vorjahr aber um knapp 8% zurückgegangen. Und Laumann will heute unter anderem mit Azubis und Betrieben darüber sprechen, was bei der Suche nach Nachwuchs gerade gut und was eben nicht so gut läuft.
0: Und bei der Reit-WM in Aachen wird's für die Springreiter heute ernster, ne?
2: Ja, ab 9 Uhr läuft da die erste Runde der zweiten WM-Prüfung im Springreiten. Die zählt sowohl für die Mannschaft als auch für die Einzelwertung. Und die zweite Runde folgt dann morgen Abend. Danach steht dann auch der Mannschaftsweltmeister fest und auch die Paradressur geht heute weiter. Und die Reit-WM läuft insgesamt noch bis Sonntag.
0: Alles klar. Danke, Robert.

0: Das Wetter.
1: Der Tag startet grau und bewölkt, dazu gibt es immer wieder Regen. Im Verlauf des Tages kann aber auch mal kurz die Sonne rausgucken. Und es ist mild bei bis zu 24 Grad.
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2: Zurzeit liegen uns keine Meldungen vor. Wir wünschen allen unterwegs gute Fahrt.

Guten Morgen, Johanna Tänzer ist hier. Hey, habt ihr diese Geschichte von dem Schaf in Münsterland gehört? Da ist ein Schaf ausgebüxt und in einen Linienbus eingestiegen und saß da halt auf den Sitzplätzen. Dieser Bus, der war abgestellt in der Waschhalle vom Busbetriebshof. Und dann ist das Schaf im Bus durch die Waschanlage halt mitgefahren. Und danach wurde es dann von der Polizei wieder nach Hause geleitet, zu den anderen. Ich glaube, diese Story werden ihm die anderen Schafe nie glauben. Jungs, ich bin heute in den Ferien im Bus durch eine Waschanlage gefahren. Mhm, ja, ist klar, ne?

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0: The Weeknd, Blinding Lights, guten Morgen. Also freundlich sein, auch wenn nichts zurückkommt, das klingt erstmal easy, ist aber schon wirklich Arbeit. Sarah Vitschera von der Evangelischen Kirche erzählt im Augenblick mal jetzt, warum sie es jeden Tag trotzdem neu versucht.
1: Augenblick mal.
2: Neulich an der Kasse. Die Kassiererin bekommt bei der Kundin vor mir den Bon nicht aus der Kasse. Das Gerät hakt. Die Schlange wird länger. Die Kassiererin seufzt. Alle gucken genervt. Ich lächle und sage, kein Stress, wir haben Zeit. Sie schaut auf und lächelt zurück. Ich versuche das öfter, ganz bewusst freundlich zu sein. Die Freundlichkeit, die bleibt, auch wenn nichts zurückkommt. Auch wenn der Ton rau ist und die Welt an dem Tag hart wirkt. Und trotzdem, Freundlichkeit im Alltag klingt vielleicht weich, ist aber Arbeit. Freundlich denken, wenn ich müde bin. Freundlich handeln, wenn ich ärgerlich bin. Und jedes Mal merke ich, es tut zuerst mir gut. Mein Kopf wird leichter. Denn dann öffnet sich oft eine Tür zu einem Menschen, die vorher zu war. Freundlichkeit ist kein Zeichen von Schwäche. Sie ist eine Entscheidung, die ich jeden Morgen neu treffe. Manchmal gelingt sie nicht. Dann bin ich patzig und ärgere mich. Am nächsten Tag probiere ich es wieder. Und ich nehme mir einen freundlichen Satz mehr vor, als nötig wäre. Er kostet nichts und verändert mehr, als ich denke. Sarah Vetscherer von der Evangelischen Kirche für Augenblick mal.

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1: Mit Malte Albrecht. Guten Morgen. Das Heizen könnte in den nächsten Monaten für viele von uns deutlich teurer werden. Deshalb schlagen Verbraucherschützer jetzt Alarm. Thorsten Adolfs aus dem News-Team. Warum machen sich die Experten denn Sorgen um die Gasreserven für den kommenden Winter?
2: Weil unsere Gasspeicher im Moment bei weitem nicht so voll sind wie noch vor einem Jahr. Die Vorsitzende des Verbraucherzentrale Bundesverbandes POP hat der RP gesagt, dass uns das im Winter richtig Probleme bereiten könnte. Ein Grund ist der Iran-Krieg. Weil die wichtige Straße von Hormus blockiert ist, wird der Transport von Gas und Öl weltweit extrem schwierig. Und das treibt die Einkaufspreise so stark nach oben, dass viele Händler im Moment lieber abwarten, statt Gas für die kalte Jahreszeit einzukaufen. In Deutschland sind die Speicher gerade mal zur Hälfte gefüllt. Im vergangenen Jahr um die Zeit waren wir da schon bei fast 70%.
1: Was kann ich als Gaskunde jetzt tun, um mich vor einer bösen Überraschung bei der nächsten Abrechnung zu schützen?
2: Die Verbraucherschützer sagen, man sollte jetzt aktiv werden und die bestehenden Verträge prüfen. Im ersten Schritt sollte man schauen, ob der eigene Tarif eine Preisbindung hat, die auch über den Winter hinaus gilt. Wenn das der Fall ist, dann ist man erstmal auf der sicheren Seite. Wenn nicht, lohnt es sich auf jeden Fall, jetzt die Preise zu vergleichen und vielleicht zu einem günstigeren Anbieter zu wechseln, bevor die Kosten weiter steigen. So kann möglicherweise verhindert werden, dass es am Ende des Winters eine hohe Nachzahlung gibt.
1: Dankeschön, Thorsten. Und das sind weitere Nachrichten. In mehreren Bundesländern haben Unwetter am Abend schwere Schäden angerichtet. In Fürstenwalde in Brandenburg soll es sogar einen Tornado gegeben haben. Dabei wurde ein Dach abgedeckt und Bäume stürzten um. In Rheinland-Pfalz wurde eine 58-jährige Frau von einem herabstürzenden Baum erschlagen. Eine weitere Frau erlitt schwere Verletzungen. Auch in Hessen, Bayern und Thüringen gab es zahlreiche Einsätze. Weil die Verhandlungen kaum vorangekommen sind, hat US-Präsident Trump dem Iran jetzt mit einem beispiellosen Wirtschaftskrieg gedroht. Außerdem warnte er auch andere Länder vor gewaltigen wirtschaftlichen Konsequenzen, falls sie den Iran unterstützen. Trotz bestehender US-Sanktionen will Trump Ölschmuggel, Geldtransfers und Tarnfirmen noch schärfer ins Visier nehmen. Prinz Harry kehrt offenbar gemeinsam mit seiner Frau Meghan und den Kindern nach Großbritannien zurück. Mehrere britische Medien berichten von einem Umzug noch Ende dieses Monats. Die Kinder sollen auch schon für den Schulstart im September an einer britischen Schule angemeldet worden sein. Die Familie plant demnach ein Leben in einer privaten Residenz außerhalb von London. Offiziell ist noch nichts bestätigt. Zuletzt hatten sich Harry und König Charles aber wieder angenähert. Und das waren die Nachrichten mit Malte Albrecht.
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3: Freut euch auf einen Sonne-Wolken-Mix heute den ganzen Tag. 9 Stunden Sonne gibt's. Aktuell ist es auch schon angenehm bei 16 Grad bei euch in Flittert oder auch in Ehrenfeld. Zum Feierabend bekommen wir dann Temperaturen bis 24 Grad.
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3: Guten Morgen auf die Straßen. Hier haben wir noch keine größeren Staus oder Blitzer. Falls ihr aber schon was gesehen habt, Staus, Blitzer, Unfälle, sagt gerne kostenlos Bescheid. Ich gebe es weiter. 0800 951 99 99.
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3: Schönen guten Morgen am Donnerstag mit Martin Solveig und Dragonette.

0: Radio Köln ist hier am Donnerstagmorgen. 6:10 haben wir es jetzt. Und was es nicht alles gibt, oder? Ihr habt es bei uns gehört. In Köln steigt in den nächsten Tagen die deutsche Karaoke-Meisterschaft. Ja, und was richtig geil ist, der oder die Gewinnerin darf für Deutschland zur Weltmeisterschaft nach Las Vegas fliegen. Mega, oder? Aktuell gehe ich davon aus, dass da wirklich nur Top-Sängerinnen und Sänger heute Abend im Museum, so heißt die Kneipe, am Zülpicher Platz auf der Bühne stehen werden. Und halt ich. Ja, ich liebe singen, kann es aber überhaupt nicht und trotzdem werde ich heute Abend mal versuchen, so einen Song zu trällern, weil ich Karaoke einfach cool finde. Aber wie seht ihr das Ganze denn?
1: Also ich glaube, für die, die singen können, ist es cool und für die, die sich dann nicht trauen, ist es dann halt sehr uncool und man schämt sich dann.
2: Also mit Freunden ist das immer toll, aber ich bin nicht so der begnadetste Sänger.
3: Ja, also ich fand es auch eigentlich immer eher lustig. Ich war auch nur mit Freunden bisher in so Karaoke-Bars und so und das hat eigentlich immer Spaß gemacht.
4: Wie gut muss man denn singen? Wie schlecht darf man singen?
3: Man kann machen, was man will, sag ich da. Also da muss keiner gut singen auf jeden Fall.
5: Ich würde mich trauen tatsächlich. Ich würde behaupten, ich kann singen.
6: Ich weiß nicht, das macht Spaß. Irgendwie, man traut sich was Neues.
4: Was steht im Vordergrund? Spaß haben.
7: Ja, natürlich. An erster Stelle Spaß haben.
0: Ja, so ist es. Außer um Spaß geht es ja wirklich um nichts. Also gut, jetzt heute Abend bei der deutschen Karaoke-Meisterschaft. Bei uns, da geht es tatsächlich um einiges. Und wenn ich gewinne, ne, dann gibt es aber eine richtig schöne Radio Köln Frühsendung live aus dem Casino in Las Vegas von der Weltmeisterschaft. Da freue ich mich jetzt schon drauf. Ich hoffe nur, dass ich die rote Laterne heute Abend nicht mit nach Hause bringe. Ja, gucken wir mal, wie es heute Abend läuft. Drückt mir gerne die Daumen. Kommt auch gerne ab 19 Uhr vorbei in die Kneipe Museum am Zülpicher Platz. Das ist da direkt neben der Flotte. Vielleicht kennt der ein oder andere die Flotte. Ja, welchen Song ich singen soll, entscheidet übrigens ihr noch. Und zwar bis 9 Uhr in der Radio Köln Instagram Story. Und die Auflösung, die gibt's dann gegen Ende der Sendung hier bei Radio Köln. Ich bin ganz gespannt. Ihr könnt entscheiden zwischen Bryan Adams, Summer of 69, John Denver mit Country Roads und Journey mit Don't Stop Believing. Klickt euch bei Radio Köln Instagram rein.

Guten Morgen, ihr Lieben. Es ist Donnerstag und wir sehen und hören live dabei zu, wie ein neuer Star geschmiedet wird. Vor knapp einem Jahr hat Olivia Dean diesen Song hier rausgebracht. Man I Need. Und seitdem geht's immer nur weiter nach oben. Unsere längste Arena hat sie schon voll gemacht. Ich habe sie da live gesehen. Ey, und die Frau war der absolute Hammer mit ihrer Bühnenpräsenz. Vor kurzem war sie auf einem Riesenfestival, dem Lollapalooza in Chicago. Die Tage steht sie in Georgia und Texas auf der Bühne. Einen Grammy hat sie mit 27 Jahren auch schon in der Tasche. Also läuft mehr als gut für die Londonerin. Und jetzt hört ihr sie hier mit ihrem neuen Song bei Radio Köln. Also zum ersten Käffchen schön aufdrehen. Olivia Dean mit So Easy im besten Musikmix für Köln. 6:20 Uhr haben wir es am Donnerstagmorgen. Hallo Köln.

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1: Ich bin Tobi Volke, guten Morgen. Fahndung nach Raubüberfall in Kalk, schwere Unwetter in Teilen Deutschlands. Und das Wetter bei uns in Köln ist heute aber ganz entspannt, meist sonnig bei bis 22 Grad. Nach einem Raubüberfall in Kalk fahndet die Polizei weiter nach dem Täter. Gestern Abend gegen 19.30 Uhr hätte ein Unbekannter nach Angaben der Polizei an der Kalker Hauptstraße einen Mann mit einem Messer verletzt. Dabei sei es um eine Tasche gegangen. Das Opfer wird noch im Krankenhaus behandelt. Zur Schwere der Verletzung konnte die Polizei keine Angaben machen. Lebensgefahr hätte nicht bestanden. Die Polizei war mit mehreren Fahrzeugen im Einsatz, konnte den Täter bisher aber noch nicht finden. Bei uns in Köln war es ja nicht ganz so wild. In anderen Teilen Deutschlands haben in der Nacht Unwetter schwere Schäden angerichtet. Eine Frau kam ums Leben, weitere Menschen wurden verletzt, wie die Polizei mitteilte. Dutzende Gebäude wurden beschädigt. Fiona Reinhardt berichtet.
2: Besonders heftig war es in Hessen, Thüringen, Brandenburg, Bayern und Rheinland-Pfalz. Hier kam es auch zu dem tragischen Unfall. Im Kreis Ahrweiler wurde eine Spaziergängerin von einem Baum erschlagen. Ihre Begleiterin wurde schwer verletzt. Außerdem wurden durch das Unwetter zahlreiche Autos und Häuser beschädigt, berichtet die Polizei. Teilweise habe der Wind ganze Hauswände herausgerissen und Dachziegel meterweit geschleudert. Auch heute sind laut Deutschem Wetterdienst in Teilen Deutschlands wieder Schauer und Gewitter möglich, vor allem im Nordwesten, im Süden und Südosten.
1: Anfang der Woche ist Kölns ehemaliger Oberbürgermeister Fritz Schrammer gestorben. Nun hat auch der islamische Verband DITIB seine Anteilnahme bekundet. Schrammer hatte sich während seiner Amtszeit stark für den Bau der Zentralmoschee in Ehrenfeld eingesetzt. Die DITIB würdigte ihn als weltoffenen Oberbürgermeister und als einen der ersten, der sich öffentlich für Musliminnen und Muslime in Köln stark gemacht hätte. Er sei bereit gewesen, zuzuhören und Brücken zu bauen, wo die Gräben tief erschienen. Fritz Schrammer war von 2000 bis 2009 Oberbürgermeister von Köln. Er starb am Montag nach schwerer Krankheit. Bevor nächste Woche Samstag der FC in die neue Bundesliga-Saison startet, wartet schon ab heute ein anderes sportliches Highlight auf euch hier in Köln. Der Rollstuhl-Basketballverein Köln 99ers organisiert den sogenannten Nations Cup Cologne. Bei dem Turnier werden einige der besten Nationalmannschaften der Welt bei uns in Köln gegeneinander spielen. Radio Köln Sportreporter Paul Rosenau mit den Infos.
3: 4 Tage lang dreht sich in der Sporthalle Bergischer Ring in Mülheim alles um das Thema Rollstuhlbasketball. Die Frauen- und Männernationalmannschaften aus Deutschland, Großbritannien, Spanien und Kanada sind allesamt zu uns nach Köln angereist. Das Turnier ist in der Rollstuhlbasketballwelt sehr beliebt, weil es für die Teams die letzte Gelegenheit ist, sich auf die anstehenden Weltmeisterschaften vorzubereiten. Los geht's jeden Tag um 10 Uhr, Tagestickets kosten 12 Euro. Alle Infos über das Turnier findet ihr auf radioköln.de.
1: Das war's von mir, Tobi Volke, für den Moment und damit wieder zurück zu dir, Daniel.
4: Danke dir.
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4: Freut euch auf einen ganz entspannten Sommertag hier bei uns in Köln. Schon jetzt angenehme Temperaturen von 16 Grad bei euch in Deutz oder auch im Beethovenpark in Sülz. Die Sonne, die zeigt sich heute immer wieder. Dazu Temperaturen bis 24 Grad am Nachmittag.
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4: Guten Morgen auf die Straßen. Blitzer haben wir noch keine. Auch keine größeren Staus im Stadtgebiet Köln. Falls ihr aber schon was gesehen habt, klingelt kostenlos durch. 0800 951 99 99.
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4: Einen wunderschönen Donnerstagmorgen, Köln. Egal, ob ihr schon im Auto sitzt oder auf dem Fahrradsattel oder noch gemütlich am Küchentisch, wir liefern euch den Soundtrack zum Start in euren Tag. Jetzt mit Sophie Alice Baxter und Murder on the Dance Floor. Hallo, Köln. Oh, no.

0: Guten Morgen, ihr Lieben. 6.40 Uhr am Donnerstag nach dem Dauerregen gestern könnt ihr euch heute wieder mutig vor die Tür wagen. Es soll in und um Köln trocken bleiben und da haben wir direkt wieder einen schönen Sommerferientipp für euch. Und zwar den Märchenwald Altenberg im Bergischen Land. So, von Köln seid ihr über die A1 in knapp 40 Minuten da und können ihr und eure Kids die Figuren und Geschichten der Gebrüder Grimm entdecken da. Also mit Hexen, mit Prinzessinnen und sprechenden Tieren. Christina Chesney aus dem Morgenteam, wie sieht's da im Märchenwald aus?
1: Ach, das ist total süß. Also du machst da ja einfach einen kleinen Waldspaziergang und alle paar Meter gibt's dann eine Märchenstation, eben zum Beispiel zum Froschkönig, Rumpelstilzchen oder Hänsel und Gretel, ne? So die ganzen Allstars der Märchenwelt könnt ihr euch da anschauen. Die sind da als Figuren aufgebaut und die Figuren können sogar sprechen, also ihr könnt euch die Geschichten direkt anhören. Gibt's einiges zu entdecken.
0: Ja, und alles eher so ein bisschen entspannter, ne?
1: Ja, also es ist kein Nervenkitzel Freizeitpark, ne, sondern einfach ein entspannter Spaziergang mit ein paar Geschichten und auch schon, muss man wirklich sagen, einer eigenen Geschichte. Also der Märchenwald ist schon fast 100 Jahre alt und das merkt man natürlich auch an einigen Stellen. Es ist total schön ja auch, dass viele, die selber als Kind da waren, jetzt mit ihren eigenen Kindern nochmal hinfahren und da dann richtig nostalgisch werden können. Und auch noch süß, im Märchenwald leben nicht nur die Figuren von der Ich bin so satt, ich mag kein Blatt, Ziege oder vom Esel streck dich, sondern es gibt auch ein paar echte tierische Bewohner im Streichelzoo.
0: Oh, ich wäre so Team Streichelzoo, ne?
1: Auch
0: einfach so
1: süß.
0: Ein paar Tiere füttern und
1: oh,
0: so. Ich mag sehr, sehr süßes Ausflugsziel für die ganze Familie. Heute hat der Märchenwald Altenberg von 10 bis 18 Uhr offen und Kinder unter 3 Jahren kommen sogar kostenlos rein. Alle Älteren zahlen maximal 8,50 €. Wir wünschen ganz viel Spaß. Danke dir, Christina.
1: Sehr gerne.

Köln ist hier am Donnerstagmorgen, 6.51 Uhr. Und diesen Mann hier liebt ihr im besten Mix. Ray Garvey. Und ihr seid es ja auch schon aus Köln gewohnt, dass zum Beispiel die Höhner oder Cat Ballou oder auch die Paar ganz tolle Weihnachtsshows spielen. Bei internationalen Stars ist das eher selten, aber Ray Garvey hat sich das für dieses Jahr vorgenommen. Ende November geht's los mit seiner Christmas Calling Weihnachtstour und er kommt auch ganz in die Nähe von Köln. 9. Dezember spielt er in Düsseldorf, hoffentlich mit einem schönen Weihnachtsbaum auf der Bühne und guter Musik. Gibt auch noch Tickets? Und zum Vorfreuen habe ich ihn jetzt hier bei Radio Köln mit Wild Love, Ray Garvey im besten Musikmix für Köln. Hallo Köln!

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1: Mit Malta Albrecht. Schönen guten Morgen. Der Arzt übersieht einen Knochenbruch oder Laborwerte werden vertauscht. Jedes Jahr wenden sich viele Menschen wegen eines Behandlungsfehlers an den medizinischen Dienst. Heute legen die Gutachter neue Zahlen vor. Schon seit Jahren zeigt sich, Behandlungsfehler sind keine Einzelfälle. Patientenschützer machen deshalb jetzt Druck. Sie fordern mehr Transparenz. Es brauche ein zentrales Register für solche Fehler, heißt es. Thorsten Adolfs hat mehr zum Thema.
2: Es gehe darum, Behandlungsfehler in Kliniken und Praxen nicht länger unter den Teppich zu kehren. Das hat der Vorstand der Deutschen Stiftung Patientenschutz Brüsch der NOZ gesagt. Im Moment werde nur ein Bruchteil der Fälle öffentlich, weil Statistiken zu Behandlungsfehlern oft lückenhaft seien. Brüsch findet, dass die Fehlerkultur in unserem Gesundheitswesen unterentwickelt ist und die Politik das Thema einfach zu lange schleifen lässt. Er wünscht sich, dass Kliniken und Praxen verpflichtet werden, Fehler aktiv zu melden. Im Moment läuft das Ganze auf freiwilliger Basis, was laut Brüsch völlig an der Realität vorbeigeht. Außerdem fordert er, dass es für Betroffene leichter werden muss, ihr Recht zu bekommen, zum Beispiel durch eine Beweislastumkehr. Das bedeutet, wenn vieles darauf hindeutet, dass bei der Behandlung etwas schiefgelaufen ist, müssen nicht mehr die Patienten beweisen, dass ein Fehler gemacht wurde, sondern die Mediziner müssen nachweisen, dass sie alles richtig gemacht haben. Neben dem Register wünschen sich die Patientenschützer einen speziellen Härtefallfonds, damit Menschen, die durch Ärztefehler zu Schaden gekommen sind, schneller und unkomplizierter Hilfe erhalten.
1: Und nun weitere Nachrichten im Überblick. Der Verbraucherzentrale Bundesverband warnt wegen der niedrigen Gasspeicherstände vor höheren Kosten für Gaskunden. Die Einkaufspreise für Gas würden seit Beginn des Iran-Kriegs deutlich steigen, sagte Verbandschefin Popp der RP. Verbraucher sollten jetzt prüfen, ob ihr Vertrag über den Winter hinaus eine Preisbindung vorsieht. Die deutschen Gasspeicher sind derzeit nur zu gut 50% gefüllt. Nach dem Fund einer Sprengstoffdrohne am Leipziger Flughafen fordern die Grünen einen Drohnengipfel im Kanzleramt. Das steht in einem Fraktionsantrag, der dem Tagesspiegel vorliegt. Die Grünen werfen Innenminister Dobrindt Symbolpolitik vor und verlangen, dass grundsätzlich die Bundespolizei für die Drohnenabwehr zuständig sein soll. Schwere Unwetter hat es heute Nacht in Teilen Deutschlands gegeben. Vor allem die Mitte des Landes war betroffen. In Fürstenwalde in Brandenburg soll sogar ein Tornado Schäden angerichtet haben. In Rheinland-Pfalz kam eine Frau durch einen umstürzenden Baum ums Leben. Eine weitere Frau wurde schwer verletzt. Auch in Hessen hat es heftig gekracht. Im Lahn-Dill-Kreis wurden Dutzende Häuser teils massiv beschädigt. Laut Polizei deckte hier mutmaßlich eine Windhose ganze Dächer ab. In einigen Orten fiel auch der Strom aus. Wetterbedingte Einsätze gab es außerdem in Bayern und Thüringen. Und das waren die Nachrichten mit Malta Albrecht.
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3: Gute Nachrichten für alle, die heute mit dem Fahrrad auf die Arbeit fahren. Es bleibt erstmal trocken. Temperaturen bei euch in Porz und auch in Nippes bei 16 Grad. Und bis zum Feierabend klettern die Temperaturen auf angenehme 24 Grad maximal. Das bei einem Sonne-Wolken-Mix. Und das bleibt auch den ganzen Tag trocken.
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3: Blitzer und Staus haben wir noch keine. Falls ihr aber schon was gesehen habt, klingelt durch 0800 951 99 99.
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3: Ja, am Tag, an dem die deutschen Karaoke-Meisterschaften bei uns in Köln am Zülpicher Platz im Museum starten. Und die Redaktion hat entschieden, hier, Daniel, geh doch mal dahin, geh mal ein Lied singen. Und ihr könnt bis 9 Uhr noch voten in der Radio Köln Instagram-Story, welchen Song ich singen soll. Zum Beispiel Don't Stop Believin' von Journey, Bryan Adams mit Summer of 69 oder John Denver mit Country Roads. Das wird eine schräge Nummer, kann ich euch sagen. Stimmt gerne mal ab. Ich hoffe, es wird Don't Stop Believin'.

0: So, geduscht haben wir schon. Erster Kaffee ist auch drin. Dann kann es ja nur noch hoch hinausgehen zum Start in euren Donnerstag. Genauso wie bei diesem Thema hier.
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0: Stellt euch mal vor, ihr dürftet jetzt um 7.11 Uhr ganz nach oben auf den Kölner Dom mit atemberaubendem Blick auf die Stadt. Ja, der ein oder andere würde das, glaube ich, eher bevorzugen, als sich gleich in die miefige KVB zu setzen und auf die Arbeit zu fahren. Der Kölner Karnevalsverein Unger Uns von 1948 hat das jetzt erlebt. Sie durften hoch auf den Dom, diesmal ganz ohne Geschunkel und Alarv. Michaela Schulze, die war komplett begeistert.
2: Tatsächlich, als ich das erste Mal aus dem Aufzug ausgestiegen bin oben und man blickt einmal hoch und einmal runter, hatte ich ein bisschen Pipi in den Augen, weil das so, weiß nicht, das hat mich komplett berührt. Und dann steht man da oben und schaut, wenn man um die Ecke kommt, den Rhein runter bis nach Rodenkirchen, wenn das Wetter gut ist, wie es beim letzten Mal war, und fühlt sich so ein bisschen wie der König von Köln.
0: Ja, ist wirklich so. Ich habe das auch schon mal erlebt und stand da oben und hatte Tränchen im Auge. Guckt euch mal das Video auf unserer Radio Köln Instagram-Seite an. Da oben, da hat Michaela festgestellt, der Dom, der kann auch Karneval.
2: Ich hätte nicht gedacht, dass man auch karnevalistische Motive am Dom findet, weltliche Motive, zum Beispiel in Funkenmariechen, das da der Steinmetz mal hinterlassen hat. Aber natürlich ist dieser Blick vom Vierungsturm eben auch ein ganz, ganz besonderer. Den kriegt man so nicht als normaler Besucher.
0: Ja, und ein absoluter Wow-Effekt für jeden Einzelnen und jede Einzelne.
2: Der Peter Füssenich, unser Dombaumeister, hat ein ganz tolles Zitat gebracht. Er sagte, der Dom ist zwar von Menschen gebaut, aber der ist so gebaut, dass ein Mensch den nicht begreifen kann, den nicht greifen kann. Du kriegst diese Höhe, die über dir noch stattfindet, gar nicht mehr mit, weil es einfach so imposant ist.
0: Und wahrscheinlich war es nicht der letzte Jecke-Ausflug hoch auf den Dom. Der Karnevalsverein nämlich unterstützt den Zentraldombauverein seit mehr als 15 Jahren, in dem Geld für den Erhalt des Doms gesammelt wird. Ist aber vielleicht auch mal was für euch, oder? Einfach mal hoch auf den Dom in den Sommerferien mit den Pens und einen atemberaubenden Blick über die Stadt genießen.

Rein geht's in den Donnerstag mit Alex Warren und Ordinary um 7.19 Uhr. Radio Köln ist hier zum Start in euren Tag. Und ja, ihr werdet jetzt sagen, dir kann man es aber auch nicht recht machen. Aber Leute, nach dieser langen, langen Dürre, Dürre war ja jetzt gestern doch ein bisschen viel Regen, oder? Also ich bin beim Einkaufen auf der Sulzburgstraße gestern richtig nass geworden, aber in vielen anderen Teilen Deutschlands war es noch extremer. Da haben Unwetter krasse Schäden angerichtet. Besonders heftig war es in Hessen, in Thüringen, in Brandenburg, in Bayern und auch in Rheinland-Pfalz und auch im Kreis Ahrweiler. Da gab es einen tragischen Unfall. Da wurde eine Frau von einem Baum erschlagen und kam ums Leben. Außerdem wurden da auch einige Menschen verletzt und auch mehrere Häuser und Autos wurden beschädigt. Und auch heute sind laut deutschem Wetterdienst wieder Schauer und Gewitter möglich. Vor allem im Nordwesten, im Süden und auch im Südosten. Deshalb bleibe ich heute lieber hier in Köln. Hier bleibt es nämlich größtenteils trocken bei 24 Grad und 9 Stunden Sonne. Mit Radio Köln startet ihr immer gut informiert in den Tag und die Hits im besten Mix bekommt ihr auch mit Anastasia.

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1: Ich bin Tobi Volke. Guten Morgen. Das sind die Themen. Raubüberfall in Kalk, Unwetter in Deutschland und bei uns in Köln bleibt es heute mild und ruhig bei bis 24 Grad. Gestern Abend hat es in Kalk einen gewaltsamen Raubüberfall gegeben. Ein Mann ist dabei mit einem Messer verletzt worden. Der Täter konnte noch nicht gefasst werden. Christina Chesney hat die aktuellen Infos dazu.
2: Gestern Abend gegen 7:30 hätte der Täter das Opfer auf der Kalker Hauptstraße angegriffen, hat uns ein Polizeisprecher gesagt. Dabei ging es wohl um eine Tasche. Bei der Auseinandersetzung sei das Raubopfer verletzt worden. Wie schwer, dazu konnte die Polizei noch keine Angaben machen. Lebensgefahr hätte aber keine bestanden. Das Opfer wird jetzt stationär in einem Krankenhaus behandelt. Genaueres zum Täter ist noch nicht bekannt. Die Polizei war mit einigen Fahrzeugen in Kalk im Einsatz und fahndet auch weiter nach dem Unbekannten.
1: Köln bleibt davon ziemlich verschont. Andernorts in Deutschland gab es in der Nacht schwere Unwetter und die haben teils große Schäden angerichtet. In Rheinland-Pfalz ist eine 58-jährige Frau von einem umstürzenden Baum erschlagen worden. Eine weitere Frau wurde schwer verletzt. Im hessischen Wetzlar wurden rund 60 Häuser beschädigt. Einige davon sind vorerst unbewohnbar. Auch in Bayern, Thüringen und Brandenburg gab es zahlreiche Einsätze. Außerdem ist auf der A61 ein Lastwagen wegen starker Böen umgestürzt. Der Deutsche Wetterdienst warnt besonders in Baden-Württemberg und Bayern vor weiteren schweren Unwettern. Die AWB hat eine Bitte an euch. Achtet darauf, dass ihr Lithiumbatterien richtig entsorgt. Die gehören unter keinen Umständen in den Hausmüll, sondern müssen im Handel oder an den Wertstoffcentern abgegeben werden. Sonst könnte es gefährlich werden. Paula Wienken hat mehr dazu.
3: Lithiumbatterien sind inzwischen echt überall drin. E-Bikes oder Scooter, Powerbanks, Bluetooth-Speaker, Drohnen. Und wenn die Akkus beschädigt sind, dann können sie zum Beispiel durch Hitze oder Druck Kurzschlüsse und Explosionen verursachen. Da reicht schon eine kleine Batterie aus, um einen Brand auszulösen. In der Mülltonne, im Müllfahrzeug oder in einer Abfallsortieranlage. Und das gefährdet die AWB mit Arbeitenden immer häufiger, sagt die AWB. Neuerdings könnt ihr übrigens Einweg-E-Zigaretten, in denen in der Regel solche Akkus verbaut sind, überall da zurückgeben, wo ihr sie gekauft habt.
1: Nach einem Raubüberfall in Dünnwald konnte die Kölner Polizei jetzt fast ein halbes Jahr später einen Tatverdächtigen festnehmen. Verraten hat ihn seine DNA. Die hat er bei einem Überfall auf eine Seniorin Anfang März zurückgelassen. Er soll sie da vor ihrer Haustür in der Leuchterstraße abgepasst, in ihre Wohnung gezerrt und zu Boden geworfen haben. Die 89-Jährige hätte aber nichts rausgerückt und so ist der Verdächtige wieder ohne Beute geflüchtet. Jetzt wurde er bei einer Kontrolle in Düsseldorf aufgegriffen. Dabei hat sich dann herausgestellt, dass er mit Haftbefehl gesucht wurde. Und das waren die Radio Köln Nachrichten mit Tobi Volke.
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4: Richtig schön sonnig geht's in diesen Donnerstagmorgen bei euch in Ensen oder auch am Rudolfplatz, wo später zum Feierabend ab 16 Uhr der Markttreff mit lecker Essen und Trinken stattfinden wird. Sind es gerade 16 Grad, heute 24 Grad maximal und es bleibt auch trocken.
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4: Hallo auf die Straßen. Sabine ist unterwegs und hat einen Blitzer gesehen auf der Olpner Straße in Merheim, Höhe der Abfahrt zur A4. Hier ist Tempo 50 erlaubt. Ansonsten habt ihr noch keine größeren Staus im Stadtgebiet Köln. Auf den Autobahnen habe ich einen längeren Stau für euch. Und zwar von der A4 Aachen-Köln zwischen dem Kreuz West und Eiffeltor. Hier dauert es gerade 11 Minuten länger. Und falls ihr auch noch was gesehen habt, klingelt durch 0800 951 99 99.
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4: So, euer Wecker hat seinen Job erledigt. Jetzt übernehme ich mit euren Lieblingshits im besten Mix zur ersten Tasse Kaffee des Tages. Hier kommen Purple Disco Machine und Sophie and the Giants mit Hypnotized. 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

0: Radio Köln ist hier am Donnerstagmorgen mit Daniel Wallroth und Christina Chesley ist auch da. Ja, und ich bin mir nicht sicher, ob ihr das später hören solltet. Aber ich werde heute Abend am Zülpicher Platz singen.
1: Ja, warum tust du uns das an? Wieso?
0: Naja, Chrissy, es ist so. Es sind deutsche Karaoke-Meisterschaften bei uns in Köln.
1: Ja, aber da treten eigentlich absolute Top-Sängerinnen und Sänger aus ganz Deutschland an. Und die kämpfen halt wirklich drum, Deutschland dann bei der Weltmeisterschaft in Las Vegas zu vertreten.
0: Ja, deshalb ja. Ich will ja nach Las Vegas und den Titel nach Hause holen. Plus, also so eine Frühsendung für Radio Köln, hier vom Bellagio Hotel vor diesem Springbrunnen zu moderieren, das wäre doch auch was, oder?
1: Jetzt dreht er völlig durch hier.
0: Ach, weißt du, egal wie schräg ich singe, Studien haben ja ergeben, dass Karaoke-Singen Stress abbaut und Glückshormone ausschütten kann. Also dementsprechend gehe ich ganz nach dem Motto, Hauptsache wir haben Spaß an die Sache ran.
1: Ich glaube, das baut nur Stress bei dir ab, nicht bei den Leuten, die dir zuhören müssen. Aber gut, ich habe ja in der Radio Köln Insta-Story gesehen, die Radio Köln Community darf entscheiden, was du heute Abend singen wirst.
0: So ist es. Ihr könnt noch bis 9 Uhr abstimmen, ob ich Bryan Adams singen soll. Ja, oder John Denver mit Country Roads. Country Roads, take me home. Oder hier Journey. Den habe ich schon mal vor 3 Leuten im Mexiko-Urlaub gesungen.
1: Wow.
0: Und ich sag mal so, der Applaus war so semi.
1: Von allen 3 hat man noch nie wieder was gehört. Naja, Stand jetzt ist es noch ein knappes Rennen, was deinen Hit für heute Abend angeht. Also Country Roads und Summer of 69 haben gerade 32% der Stimmen jeweils. Und Don't Stop Believin' knapp vorne an der Spitze mit 36%.
0: Ja gut, der Drops, der ist aber noch nicht gelutscht. Stimmt gerne noch ab in unserer Radio Köln Instagram-Story, welchen Song ich heute Abend bei der deutschen Karaoke-Meisterschaft singen soll. Und dann bin ich davon überzeugt, dass das ein Tipptopp-Auftritt wird.
1: Ich nicht so, aber ich glaube, es ist trotzdem lustig zuzuschauen. Können wir uns das denn anschauen?
0: Ja, jeder kann vorbeikommen. Los geht's um 19 Uhr im Museum, so heißt die Kneipe, am Zülpicher Platz. Mein Auftritt soll dann so gegen kurz nach 8 sein, habe ich mir sagen lassen. Also kommt mich gerne unterstützen. Und falls ihr heute keine Zeit habt, ist auch kein Problem. Die Karaoke-Meisterschaft, die läuft nämlich noch bis Samstag bei uns hier in Köln.
1: Ja, fantastisch. Dann gehe ich, glaube ich, lieber morgen oder übermorgen.
0: Jetzt sei doch nicht so. Also, okay, du wirst schon sehen. Ich werde dir morgen erzählen, das wird ein super Auftritt. Ich werde den Titel nach Hause holen.
1: Ganz bestimmt.
0: Ja, schauen wir mal, was wird. Hier kommt Bryan Adams mit Summer of 69 bei Radio Köln. 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

0: Radio Köln ist hier. Guten Morgen Köln um 7.46 Uhr. Und das Tolle beim Sport ist ja, auch wenn es jetzt bei der Fußball-WM nicht geklappt hat, die nächste Chance auf den Titel kommt direkt. Und dafür gucken wir jetzt mal nach Belgien und die Niederlande. Da läuft nämlich gerade eine Weltmeisterschaft in einem Sport, der euch hier in Köln auch begeistert.
1: Man rennt viel, da gibt es einen Ball, das ist ein Teamsport.
2: Sehr schneller Sport, cooler Mannschaftssport.
1: Und das mit dem Team und dieser Spirit und die Atmosphäre ist einfach geil.
3: Weniger Pausen aufgrund Verletzungen und irgendwelchen Rumliegereien.
1: Total cool, es ist schnell, es ist dynamisch, man muss schnell rennen.
3: Weil es ein super Mannschaftssport ist, wo wahrscheinlich Geld noch nicht die größte Rolle spielt, sondern einfach der Sport im Fokus steht. Ich glaube einfach ein schnellerer und deutlich ehrlicherer Sport.
0: Ja, es geht um Feldhockey und unsere Nationalmannschaften, die schlagen sich bisher, wie erwartet, richtig, richtig gut. Die Herren, die sind da jetzt als amtierende Weltmeister ins Rennen gegangen und haben jetzt auch die Gruppenphase als Gruppensieger abgeschlossen. Und auch die Damen, die zählen zu den Favoriten und haben die Gruppenphase erfolgreich gepackt.

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1: Mit Malte Albrecht. Schönen guten Morgen. Die Lage im Iran-Konflikt spitzt sich wieder zu. Jetzt droht US-Präsident Trump Teheran mit einem massiven Wirtschaftskrieg. Thorsten Adolfs aus dem News-Team. Was genau hat Trump da vor?
2: Er hat auf seinem Online-Dienst Truth Social angekündigt, den Iran komplett isolieren zu wollen. Und er droht jedem Land, das den Iran noch unterstützt, zum Beispiel bei Ölgeschäften oder Finanztransfers, mit harten wirtschaftlichen Folgen. Experten sehen darin aber vor allem ein Zeichen für die zunehmende Frustration des US-Präsidenten. Im Krieg gegen den Iran, der seit einem halben Jahr läuft, geht es nämlich kaum voran und auch die Diplomatie ist mittlerweile ins Stocken geraten.
1: Warum kommt Trumps Drohung genau jetzt?
2: Der US-Präsident steht mächtig unter Druck, denn vor den wichtigen Wahlen im November fehlen Trump Erfolge, weil der Konflikt und die Sperrung der Straße von Hormuz die Preise für Sprit und Dünger weltweit nach oben treiben, leidet auch die US-Wirtschaft unter einer hohen Inflation und damit bricht Trump eins seiner wichtigsten Wahlkampfversprechen, das Leben bezahlbar zu halten. Ob es wirklich zu diesem Wirtschaftskrieg kommt oder ob Trump wie schon bei früheren Drohungen gegen andere Länder am Ende wieder einen Rückzieher macht, das müssen wir jetzt erstmal abwarten. In Teheran ist man von der Drohung jedenfalls komplett unbeeindruckt. Man habe längst gelernt, solche Sanktionen geschickt zu umgehen, heißt es.
1: Thorsten Adolfs, danke für die Einschätzungen. Und das sind weitere Nachrichten. In mehreren Bundesländern haben Unwetter in der Nacht schwere Schäden angerichtet. In Fürstenwalde in Brandenburg gab es sogar einen Tornado. Das hat der Deutsche Wetterdienst bestätigt. Mehrere Bäume stürzten um, mindestens ein Dach wurde abgedeckt. In Rheinland-Pfalz wurde eine 58-jährige Frau von einem herabstürzenden Baum erschlagen. Eine weitere Frau wurde schwer verletzt. Auch in Hessen, Bayern und Thüringen gab es zahlreiche Einsätze. Die Verbraucherzentralen fordern mehr staatliche Kaufanreize für günstige Elektroautos. Die Förderung solle an den Fahrzeugpreis gekoppelt und auf einen bestimmten Listenpreis begrenzt werden, sagte die Chefin des Bundesverbands POP. So könnten E-Autos auch für Menschen mit kleinen und mittleren Einkommen erschwinglicher werden. Es gibt gute Nachrichten aus der Krebsforschung. Den US-Pharmakonzernen Moderna und Merck ist möglicherweise ein Durchbruch bei mRNA-Impfstoffen gegen schwarzen Hautkrebs gelungen. Die letzte Phase der klinischen Studien mit Patienten im fortgeschrittenen Stadium hätten positive Ergebnisse gezeigt, teilten die Unternehmen mit. In Kombination mit der bisherigen Standardtherapie soll der Wirkstoff verhindern, dass der Krebs nach einer OP zurückkommt oder streut. Die Unternehmen sprechen von einem möglichen Meilenstein in der Behandlung. Sie wollen die Daten jetzt auf einer Fachkonferenz vorstellen und Zulassungsanträge einreichen. Und das waren die Nachrichten mit Malte Albrecht.
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3: Nach dem Regenwetter gestern strahlt uns die Sonne heute wie ein Honigkuchenpferd ins Gesicht. Temperaturen gerade bei euch in Poll und auch in Nippes um die 16 Grad. Bis zu 24 Grad kriegen wir dann am Nachmittag maximal und die Sonne bleibt den ganzen Tag.
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3: Da ist Radio Köln-Hörer Patrick unterwegs. Guten Morgen.
4: Guten Morgen, Köln. Auf der A1 in Fahrtrichtung Dortmund, an der Ausfahrt Köln-Niel, steht wieder der Blitzkasten. Dort gilt Tempo 80.
3: Danke dir fürs Melden. Und Sabine sagt, Achtung, Blitzer auf der Olpener Straße in Merheim in Höhe der Abfahrt zur A4. Da ist Tempo 50 erlaubt. Wir gucken in die Stadt. Jesse sagt, in Ehrenfeld, da ist eine Ampel ausgefallen. Auf der Subbelrather Straße, Ecke Siemerplatz, da bei der Kirche. Und dann noch der Blick auf die Kölner Autobahn. Da habe ich die A4 für euch. Aachen-Köln zwischen dem Kreuzwest und Eiffeltor. Hier dauert es gerade 13 Minuten länger. So, wenn ihr auch noch was gesehen habt, kommt in die Radio Köln Community und meldet Staus und Blitzer kostenlos unter 0800 951 99 99. Gute Fahrt.
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3: Ach nee, was schön. Ein weiterer Tag, wo wir zusammen aufstehen. Und natürlich liefere ich euch den Soundtrack für euren Donnerstag mit Musik aus Manhattan. Junger Kerl, 21 Jahre jung. Und der hat so einen richtig schönen Sound mit Echo und Hall. Samba heißt er mit Homewrecker.

0: Heute wird's schaurig bei uns in Köln. Mhm. Großer Tag für alle Horrorfilmfans. Insidious 6 kommt heute in die Kinos, zum Beispiel auf den Ringen. Für mich ist Horror ja gar nichts, muss ich dazu sagen. Ich habe da immer Probleme beim Einschlafen, was ein bisschen doof ist hier mit diesem frühen Aufstehen. Und auch für unseren Hannes Höfer darf es gerne so ein kleines bisschen lustiger sein.
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2: Wieso gucken Menschen Horrorfilme? Ich meine, ich finde die auch super. Die dürfen nur nicht so gruselig sein, sonst habe ich ja Angst. Und wenn ich mich gruseln will, dann mache ich zu Hause einfach mal den Siphon sauber. Ja, da sind Haare drin, das sieht aus, als würde ich die Kleine von The Ring da rauspopeln. Aber wo fängt Horror überhaupt an? Ist die Saw-Reihe Horror oder medizinisches Fortbildungsmaterial? Ist der Exorzist einfach nur eine besondere Folge von Die Supernanny? Und was ist überhaupt mit der Teufeltrick Prada? Wer schreibt so einen kranken Müll eigentlich? Sitzt du zu Hause am Esstisch, guckst deine Kinder an, wie sie Spaghetti Bolo essen und denkst, ein Film über Dämonen, das wär's. Oder steckst du in der Scheidung und drehst danach die Heimsuchung. Obwohl, auf sowas kommst du ja eher, wenn du in Urlaub willst und niemand für einen Hund hast. Naja, also für mich ist das nichts. Ich schlafe ja schon schlecht, wenn ich Bambi gucke. Also immer dran denken, es sind nur Filme. Geister gibt es nicht und Mumien sind nur eingewickelte, sehr alte Menschen.
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Hier ist Radio Köln am Donnerstag und das ist echt krass. Also im Hohen Venn hält der Waldbrand immer noch die Rettungskräfte auf Trab. Also es gibt immer noch keine komplette Entwarnung. Seit heute Morgen gibt es aber eine positive Entwicklung, denn die Feuerwehr konnte das Feuer in Belgien zumindest einkesseln. Bis das Feuer aber komplett gelöscht ist, kann es noch ein bisschen dauern, heißt es von der Feuerwehr. Alle wichtigen Infos zum Start in den Tag bekommt ihr immer hier bei Radio Köln und ist ja klar auch in der kostenlosen Radio Köln App. Startet gut in diesen Donnerstagmorgen mit Katy Perry und Hot and Cold um 8.19 Uhr.

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1: Ich bin Tobi Volke, guten Morgen. Unwetter inklusive Tornado in Deutschland, Raubüberfall mit Messerangriff in Kalk. Und das Wetter bleibt bei uns heute mild und sonnig, Tageshöchsttemperatur 24 Grad. Heftige Unwetter haben in Teilen Deutschlands über Nacht schwere Schäden angerichtet. Mindestens eine Person kam dabei ums Leben, weitere Menschen wurden verletzt. Inzwischen hat der Deutsche Wetterdienst bestätigt, dass es in Brandenburg einen Tornado gegeben hat. Fiona Reinhardt berichtet.
2: Bisher war es noch eine Vermutung. Jetzt hat der Deutsche Wetterdienst bestätigt, es war ein Tornado, der durch Fürstenwalde in Brandenburg gezogen ist. Mehrere Videos, die in sozialen Medien verbreitet wurden, würden das belegen. Auch in einem Landkreis in Hessen steht die Vermutung im Raum, dass ein Tornado für die Verwüstung verantwortlich ist. Bestätigt ist das aber noch nicht. Das Unwetter hat deutschlandweit erhebliche Schäden hinterlassen. Neben abgedeckten Dächern und demolierten Autos wurden mehrere Häuser so stark getroffen, dass sie zurzeit unbewohnbar sind.
1: Nach einem Raubüberfall in Kalk fahndet die Polizei weiter nach dem Täter. Gestern Abend gegen 19.30 Uhr hätte ein Unbekannter nach Angaben der Polizei an der Kalker Hauptstraße einen Mann mit einem Messer verletzt. Dabei sei es um eine Tasche gegangen. Das Opfer wird noch im Krankenhaus behandelt. Zur Schwere der Verletzungen konnte die Polizei keine Angaben machen. Lebensgefahr hätte nicht bestanden. Die Polizei war mit mehreren Fahrzeugen im Einsatz, konnte den Täter bisher aber noch nicht finden. Anfang der Woche ist Kölns ehemaliger Oberbürgermeister Fritz Schrammer gestorben. Nun gibt es auch Reaktionen des islamischen Verbands DITIB und der Synagogengemeinde Köln. Während seiner Amtszeit von 2000 bis 2009 setzte sich Schrammer unter anderem für den Bau der Zentralmoschee in Ehrenfeld ein. Die DITIB würdigt ihn als einen der ersten, die sich öffentlich für Musliminnen und Muslime in Köln stark gemacht hätten. Er sei bereit gewesen, zuzuhören und Brücken zu bauen, wo die Gräben tief erschienen. Auch die Synagogengemeinde Köln trauert um Schrammer und bezeichnet ihn als langjährigen Freund und verlässlichen Gesprächspartner. Sein Einsatz für jüdisches Leben in Köln werde in Erinnerung bleiben. Und bevor nächste Woche Samstag der FC in die neue Bundesliga-Saison startet, wartet schon ab heute ein anderes sportliches Highlight auf euch hier in Köln. Der Rollstuhl-Basketballverein Köln 99ers organisiert den sogenannten Nations Cup Cologne. Bei dem Turnier werden einige der besten Nationalmannschaften der Welt bei uns in Köln gegeneinander spielen. Radio Köln Sportreporter Paul Rosenau mit den Infos.
3: 4 Tage lang dreht sich in der Sporthalle Bergischer Ring in Mülheim alles um das Thema Rollstuhlbasketball. Die Frauen- und Männernationalmannschaften aus Deutschland, Großbritannien, Spanien und Kanada sind allesamt zu uns nach Köln angereist. Das Turnier ist in der Rollstuhlbasketballwelt sehr beliebt, weil es für die Teams die letzte Gelegenheit ist, sich auf die anstehenden Weltmeisterschaften vorzubereiten. Los geht's jeden Tag um 10 Uhr, Tagestickets kosten 12 Euro. Alle Infos über das Turnier findet ihr auf radioköln.de.
1: Und das war's von mir, Tobi Volke, für den Moment. Damit wieder zurück zu dir, Daniel.
4: Danke dir.
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4: Och, da schmeckt der Kaffee auf der Baustelle, am Bütchen oder auf dem Campingplatz doch umso besser bei diesem traumhaften Wetter zum Start in den Donnerstag. Temperaturen bei euch in Rathheimer und auch in Zollstock gerade um die 16 Grad. Bis zu 24 Grad kriegen wir heute Nachmittag dann maximal. Und die Sonne, die scheint den ganzen Tag.
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4: Der Patrick hat einen Blitzer gesehen und zwar auf der 1 Richtung Dortmund an der Ausfahrt Nil. Hier ist Tempo 80, bitte Fuß vom Gas. Und Radio Köln-Hörerin Sabine sagt, Achtung Blitzer auf der Olpener Straße in Merheim. Höhe der Abfahrt zur A4, da ist Tempo 50 erlaubt. Wir gucken in die Stadt. Jesse sagt, in Ehrenfeld ist eine Ampel ausgefallen auf der Subbelrather Straße Ecke Siemerplatz, da bei der Kirche. Und Blick auf die Autobahn, da hat uns Manni gemeldet, dass auf der A3 Höhe Delbrück gerade auffällig viele Vögel fliegen. Also lieber was langsamer fahren und auch aufpassen, dass euch da nichts gegen die Windschutzscheibe fliegt. Wir gucken noch auf den längsten Stau um 8.34 Uhr und zwar der kommt von der A4 Aachen-Köln zwischen dem Kreuz West und Eiffeltor. Dauert es gerade 11 Minuten länger. Falls ihr auch noch was gesehen habt, Staus, Blitzer, Unfälle, gebt gerne kostenlos Bescheid. 0800 951 99 99. Ich gebe es dann an die anderen Autofahrer weiter.
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4: Heute vor einer Woche hat er noch am Tanzbrunnen ordentlich abgerockt. Vielleicht waren einige von euch da und haben es gesehen. Das war richtig cool. Marc Forster spiele ich euch jetzt im besten Musikmix für Köln mit Chöre. Schönen Donnerstagmorgen.
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0: Guten Morgen nach Gringel, nach Esch, Pesch und auch Kalk. Radio Köln ist hier zum Start in euren sonnigen Donnerstag. Es ist 8.41 Uhr und stellt euch mal vor, ihr könnt im Gegensatz zu mir super gut singen, aber hattet bisher nie die Bühne dafür, um das zu zeigen. Ja, das ändert sich im September, denn eine Kultshow kommt zurück in den Tanzbrunnen nach Deutz, nämlich die Leines Talentprobe. Über 45 Jahre lang wurden Sängerinnen und Sänger im Tanzbrunnen gecastet. Über 25 Jahre davon war Leines der Showmaster. Und wenn wir uns mal zurückerinnern, dann merken wir, hier, die Talentprobe, die hat echt schon viele Talente richtig groß gemacht.
1: In den 45 Jahren war Nicole zum Beispiel ein bisschen Frieden, die hat bei der Talentprobe angefangen.
2: Ein bisschen Frieden, ein bisschen Sonne für diese Erde, auf der wir wohnen.
1: Dann kam Mary Rose und aus meiner Zeit, also es gab noch einige andere, aus meiner Zeit zum Beispiel war Prince Damien, der bei DSDS als Sieger hervorgegangen ist.
3: Ja, dieser eine Glücksmoment, so schwerelos durch Raum und Zeit.
1: Also der war ein Jahr vorher bei uns und ist danach zur DSDS. Also das war schon ein kleines oder ein großes Sprungbrett.
0: Sagt Leines. Und wer weiß, wer dieses Jahr mit dabei ist. Da wird es mit Sicherheit auch die ein oder andere Überraschung geben. Aber hier, keine Angst, ne? Ich werde nicht auftreten und für einen Gehörsturz bei euch sorgen. Es reicht schon, dass ich heute Abend zum Karaoke singen muss. Also, bei der Talentprobe stehe ich nur im Publikum und guck mir auch die Talente an. Genauso wie ihr, wenn ihr mögt. Merkt euch einfach den 11. September. Die Leines Talentprobe 2026, präsentiert von Radio Köln. Tickets bekommt ihr noch an allen bekannten Vorverkaufsstellen. Startet gut in diesen Donnerstag mit Bibi Rasher um 8.43 Uhr.

Ja, ja, der ein oder andere von euch hat sich wahrscheinlich schon die Ohrschützer parat gelegt, denn ich habe es eben angekündigt, ich werde heute Abend Karaoke singen gehen. Von heute bis Samstag finden nämlich bei uns in Köln am Zülpicher Platz im Museum die Karaoke-Meisterschaften statt, die deutschen Karaoke-Meisterschaften. Und der oder die Gewinnerin wird dann Deutschland vertreten bei der Weltmeisterschaft in Las Vegas. Und da hat die Redaktion sich gedacht, ach, es ist vielleicht eine gute Idee, den Daniel dahin zu schicken. So, ich habe fleißig heute Morgen unter der Dusche geübt. Und heute Abend stehe ich dann da, ab 19 Uhr im Museum. Und ihr könnt noch entscheiden, bis 9 Uhr, welchen dieser Songs ich singen soll heute Abend. John Denver mit Country Roads, oder soll ich das hier singen? Bryan Adams mit Summer of 69. Oder den hier, den habe ich schon öfters mal performt. Don't Stop Believing von Journey. Also ich sag mal so, da wäre ich zumindest textsicher. Ist aber ein sehr hoher Song. Das könnte eher ein Gekrächze werden. Ihr entscheidet bis 9 Uhr in der Radio Köln Instagram Story, welchen Song ich heute Abend bei den deutschen Karaoke-Meisterschaften singen soll. Mal gespannt, ob ich die rote Laterne morgen früh mit ins Studio bringe oder ob das was wird. Ich werde auf jeden Fall berichten. Radio Köln ist hier. Guten Morgen Köln mit Daniel Wallroth um 8.47 Uhr.

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2: Mit Malte Albrecht. Schönen guten Morgen. Es sind gute Nachrichten für die Energiewende. Das Ausbauziel für Solarenergie in Deutschland für das laufende Jahr ist jetzt schon erreicht worden. Die Marke von 128 Gigawatt bei der Solarkraft wurde überschritten. Und trotzdem macht sich die Branche Sorgen, Thorsten Adolfs aus dem News-Team.
3: Ja, die Verbände der Solarenergie schlagen Alarm. Sie befürchten, dass Änderungen der Politik den Ausbau bremsen könnten. Der Hauptgeschäftsführer des Bundesverbandes Solarwirtschaft Körnig warnt, wer jetzt glaube, das laufe alles von alleine, der irre gewaltig, sagt er. Um die Ziele bis 2030 zu erreichen, müsse beim Ausbau eigentlich noch ein Gang zugelegt werden. Die Branche befürchtet jetzt aber einen Knick beim Ausbautempo. Wenn Investoren für ihre Projekte keine verlässlichen Bedingungen hätten, dann würden sie sich zurückziehen, sagt Körnig.
2: Und auch die Windkraftbranche ist unzufrieden.
3: Ja, kurz vor einem wichtigen Treffen in Rostock fordert sie von den Regierungschefs der norddeutschen Bundesländer, bei der Bundesregierung zu intervenieren. Durch geplante Änderungen beim Erneuerbare-Energien-Gesetz werden auch dort Investitionsunsicherheiten befürchtet. Besonders der Wegfall von Entschädigungszahlungen für Betreiber, falls deren Anlagen wegen Netzengpässen gedrosselt werden müssen, bereitet Sorgen. Stattdessen müssten eigentlich die Netze massiv ausgebaut und modernisiert werden, meint die Branche. Das sei vor allem für den Norden wirtschaftlich überlebenswichtig, heißt es. Dort würden besonders viele Arbeitsplätze direkt an solchen Investitionen hängen.
2: Danke, Thorsten. Und das sind weitere Nachrichten. Bundeskanzler Merz verliert weiter an Sympathie. Laut dem aktuellen ZDF-Politbarometer kommt der CDU-Chef auf einer Skala von plus 5 bis minus 5 nur noch auf minus 1,9. Ein neuer Tiefstand für Merz. Außerdem bezweifeln 80% der Befragten, dass die CDU voll hinter ihm steht. Beliebtester Politiker bleibt weiterhin Verteidigungsminister Pistorius. US-Präsident Trump hat dem Iran mit einem beispiellosen Wirtschaftskrieg gedroht. Er warnte auch andere Länder vor gewaltigen wirtschaftlichen Konsequenzen, falls sie den Iran unterstützen. Trotz bestehender US-Sanktionen will Trump Ölschmuggel, Geldtransfers und Tarnfirmen noch schärfer ins Visier nehmen. Hintergrund ist, dass die Verhandlungen mit dem Iran zuletzt kaum Fortschritte gemacht haben. Prinz Harry kehrt offenbar mit seiner Familie nach Großbritannien zurück. Mehrere britische Medien berichten von einem Umzug noch in diesem Monat. Die Kinder sollen auch schon für den Schulstart im September an einer britischen Schule angemeldet worden sein. Die Familie plant demnach ein Leben in einer privaten Residenz außerhalb von London. Offiziell ist aber noch nichts bestätigt. Harry und seine Frau Meghan hatten sich 2020 nach einem Zerwürfnis mit der königlichen Familie von ihren royalen Pflichten zurückgezogen. Seitdem lebt das Paar mit den gemeinsamen Kindern in den USA. Zuletzt hatten sich Harry und König Charles wieder angenähert. Und das waren die Nachrichten mit Malte Albrecht.
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4: Leute, hier in der Redaktion ist schon wieder was los. Hier der Kollege Ralf Düker hat Gurken aus seinem Garten mitgebracht. Ja, die sind bestimmt noch ein bisschen gewachsen jetzt bei dem ganzen Regen, der uns erwartet hat. So, heute aber sonnig. Also falls ihr später mit den Pens auf den Spielplatz wollt oder eine schöne Radtour machen wollt hier bei uns am Rhein, das geht heute gut bei einem Sonne-Wolken-Mix. Bei euch in Buchheim und auch in Beintal messen wir gerade Temperaturen um die 16 Grad bis 24 Grad kommen dann heute Nachmittag auf uns zu.
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4: Radio Köln-Hörerin Uschi meldet einen Blitzer auf der Rieler Straße Richtung Zoobrücke, kurz hinter dem Ebertplatz an der Tankstelle. Patrick sagt, Achtung, auf der A1 Richtung Dortmund an der Ausfahrt Niel, da stehen sie auch bei Tempo 80. Und Sabine hat einen Blitzer gesehen auf der Olpener Straße in Merheim, Höhe der Abfahrt zur A4, hier ist Tempo 50 erlaubt. Blick in die Stadt. Jesse sagt, in Ehrenfeld ist eine Ampel ausgefallen auf der Subbelrater Straße Ecke Siemerplatz, da bei der Kirche. Dann hat sich Manni gemeldet mit einem Hinweis für alle, die auf der A3 Höhe Delbrück unterwegs sind. Da fliegen wohl gerade ziemlich viele Vögel rum. Deshalb lieber entspannter fahren, nicht, dass euch so ein Vogel gegen die Windschutzscheibe knallt. Wir gucken auf die Autobahn. Der längste Stau kommt da von der A4 Aachen-Köln zwischen dem Kreuz West und Eiffeltor. Hier habt ihr gerade eine Stauzeit von 7 Minuten. So, und falls ihr auch noch was gesehen habt, kommt gerne in die Radio Köln Community, meldet Staus und Blitzer kostenlos unter 0800 951 99 99. Gute Fahrt.
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4: So, das Voting ist beendet. Was ich heute Abend bei der Deutschen Karaoke-Meisterschaft im Museum am Zülpicher Platz singen soll. Ich gucke jetzt gleich mal. Und die Auflösung gibt es gegen 9:45 hier bei Radio Köln. Jetzt erstmal Musik von David Guetta und Sia. Beautiful People. Und das hier sind Status Quo. in the

0: 9.15 Uhr haben wir es gleich. Radio Köln ist hier am 20. August und noch knapp einen Monat lang. Könnt ihr darüber abstimmen, wie unsere neuen Euro-Scheine bald aussehen sollen? 10 Entwürfe stehen da zur Auswahl, und zwar auf der Seite der Europäischen Zentralbank. Und ich habe auch schon mal geguckt, unter anderem gibt es da echt coole Entwürfe. Hier so mit Beethoven drauf, aber auch sehr futuristische Designs mit verschiedenen Vogelarten. Also echt cool gemacht. Aber auch hinter den Geldscheinen, die es aktuell noch gibt, da stecken echt ein paar crazy Geschichten. Kollege Robert Janz, der ist da voll im Bilde und quasi unser Geldscheinexperte. Es gibt ja viele Scheine mit Brücken und Gebäuden drauf aktuell. Wo stehen die denn aber in echt?
1: Nirgendwo. Genau das ist ja das Kuriose. Also die Brücken, Fenster und Tore auf unseren Scheinen sind gar keine echten Bauwerke, aber die stehen für verschiedene Epochen und Baustile.
0: Okay, und wie ist das in anderen Ländern? Haben die da Special Motive?
1: In Mexiko schwimmt beispielsweise auf dem 50er ein ziemlich ungewöhnlich aussehender mexikanischer Schwanz lurch. In Norwegen ist auf dem 200-Kronenschein ganz prominent ein Kabeljau abgebildet, weil die Fischerei für das Land so wichtig ist. Und die Schweiz, die ist ganz crazy. Auf dem 200-Franken-Schein findet man einen Teilchendetektor und eine Teilchenkollision als Symbol für die Bedeutung der Wissenschaft.
0: Aha, wie genau funktioniert denn so ein Teilchendetektor?
1: Gute Frage, nächste Frage. aber ich weiß, dass die Philippinen 1998 eine Banknote rausgebracht haben. Die war größer als ein DIN-A4-Blatt. Damals war das Weltrekord, aber Rekorde sind ja da, um sie genau zu brechen. Malaysia hat 2017 mal die Druckerpresse angeworfen und eine stolze 37x22 cm Banknote gedruckt. Laut Guinness Buch ist das die größte Banknote der Welt.
0: Ja, das stelle ich mir jetzt eher so mittelpraktisch vor, und da ist ja dann auch viel Platz drauf für Fehler, ne? Da kann auch mal was schief gehen.
1: Ja, sogar bei Zentralbanken. Auf Australiens 50-Dollar-Schein hatte sich tatsächlich mal ein Rechtschreibfehler eingeschlichen. Im wirklich kleinen Mikrotext sollte das englische Wort Responsibility stehen. Allerdings haben die da einfach ein I vergessen. Zu dem Zeitpunkt war aber schon alles gedruckt, als das aufgefallen ist.
0: Ja, vielleicht also auch ein Hinweis für die neuen Euroscheine, zu denen ihr noch einen Monat online auf der Seite der Europäischen Zentralbank abstimmen könnt, wie die aussehen sollen. Mit Radio Köln startet ihr immer bestens informiert in den Tag. Rein geht's in den Donnerstag mit den Pet Shop Boys und Always On My Mind. Guten Morgen Köln um 9.17 Uhr.

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1: Ich bin Tobi Volke, hallo. Unwetter verwüsten Teile Deutschlands. Katholikenausschuss fordert sachliche Bleiberechtsdebatte. Und das Wetter bleibt heute mild. Gleich kommt auch die Sonne wieder raus, bis 24 Grad. Köln bleibt davon ziemlich verschont. Andernorts in Deutschland gab es in der Nacht schwere Unwetter und die haben teils große Schäden angerichtet. In Rheinland-Pfalz ist eine 58-jährige Frau von einem umstürzenden Baum erschlagen worden. Eine weitere Frau wurde schwer verletzt. In Brandenburg, das hat der Deutsche Wetterdienst jetzt bestätigt, hat es einen Tornado gegeben. Und im hessischen Wetzlar wurden rund 60 Häuser beschädigt. Einige sind vorerst unbewohnbar. Auch in Bayern und Thüringen gab es zahlreiche Einsätze. Der Deutsche Wetterdienst warnt besonders in Baden-Württemberg und Bayern vor weiteren schweren Unwettern. Der Kölner Katholikenausschuss fordert eine sachliche Debatte über die sogenannte Coesfelder Liste. Dabei geht es um rund 500 ausreisepflichtige Menschen und ein Hilfsangebot der Ausländerbehörde Coesfeld. Das hätte die Stadt Köln mit Verweis auf ihr Bleiberechtsprogramm abgelehnt. Ralf Düker weiß, was im Statement des Katholikenausschusses steht.
2: Die sogenannte Coesfelder Liste und das Kölner Bleiberechtsprogramm seien zwei unterschiedliche Vorgänge, betonte der Ausschuss. Das Programm soll langjährig geduldeten Menschen einen sicheren Aufenthalt und eine Arbeitserlaubnis ermöglichen, wenn sie nicht abgeschoben werden können. Der Ausschuss fordert deshalb eine umfassende Prüfung und will das Bleiberechtsprogramm beibehalten. Nach bisherigen Angaben könnten etwa 250 der 500 Menschen auf der Liste daran teilnehmen.
1: Gestern Abend hat es in Kalk einen gewaltsamen Raubüberfall gegeben. Ein Mann ist dabei mit einem Messer verletzt worden. Der Täter konnte noch nicht gefasst werden. Christina Czesny hat die aktuellen Infos dazu.
3: Gestern Abend gegen 7:30 hätte der Täter das Opfer auf der Kalker Hauptstraße angegriffen, hat uns ein Polizeisprecher gesagt. Dabei ging es wohl um eine Tasche. Bei der Auseinandersetzung sei das Raubopfer verletzt worden. Wie schwer, dazu konnte die Polizei noch keine Angaben machen. Lebensgefahr hätte aber keine bestanden. Das Opfer wird jetzt stationär in einem Krankenhaus behandelt. Genaueres zum Täter ist noch nicht bekannt. Die Polizei war mit einigen Fahrzeugen in Kalk im Einsatz und fahndet auch weiter nach dem Unbekannten.
1: Danke, Christina. Und nach einem anderen Raubüberfall gibt es jetzt aber einen Fahndungserfolg. Fast ein halbes Jahr nach der Tat in Dünnwald konnte die Kölner Polizei jetzt einen Tatverdächtigen festnehmen. Verraten hat ihn seine eigene DNA. Die hatte er bei einem Überfall auf eine Seniorin Anfang März zurückgelassen. Er soll sie da vor ihrer Haustür in der Leuchterstraße abgepasst, in ihre Wohnung gezerrt und zu Boden geworfen haben. Die 89-Jährige hätte aber nichts rausgerückt und so ist der Verdächtige wieder ohne Beute geflüchtet. Jetzt wurde er in Düsseldorf von der Polizei kontrolliert. Dabei hat sich dann herausgestellt, dass er mit Haftbefehl gesucht wurde. Und das waren die Radio Köln Nachrichten mit Tobi Volke.
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4: Ja, bei euch über dem Veedel haben sich gerade mal so ein paar Wolken gebildet. Aber gleich kommt die Sonne wieder besser durch. Und das bei Temperaturen von 18 Grad aktuell bei euch in Ossendorf oder auch in Pfingst. Heute bis zu 24 Grad maximal. Und zum Feierabend wird es dann wieder richtig schön.
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4: Uschi ist unterwegs und meldet einen Blitzer auf der Rieler Straße Richtung Zoobrücke, kurz hinter dem Ebertplatz an der Tankstelle bei 50. Radio Köln-Hörer Patrick sagt, Achtung, auf der A1 Richtung Dortmund an der Ausfahrt Nil, hier ist Tempo 80 erlaubt. Und die Sabine hat sich gemeldet mit einem Blitzer auf der Olpener Straße in Merheim, Höhe der Abfahrt zur A4 bei 50. Wir gucken in die Stadt, da hat Jesse einen Ampelausfall entdeckt, und zwar in Ehrenfeld auf der Subbelrad Straße, Ecke Siemerplatz, da bei der Kirche. Und der längste Stau von den Kölner Autobahnen, der kommt aktuell von der A4, Aachenfahrt Richtung Köln, zwischen dem Kreuz West und Eiffeltor. Hier dauert es gerade eine Viertelstunde länger. Staus und Blitzer könnt ihr jederzeit melden, am besten per WhatsApp-Sprachnachricht an die 0221 951 99 99. Gute Fahrt.
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4: Ja, nachdem sich gestern so ein bisschen wie Herbst angefühlt hat, was ich auch gefeiert habe, zu Hause auf dem Sofa und ich habe die Schrankwand gestrichen und sowas, freue ich mich aber heute wieder auf Sonne. Ihr vielleicht auch? Und Sommermusik gibt's jetzt von Sigmar zum Start in euren Donnerstag mit Nobody to Love im besten Musikmix für Köln. Guten Morgen.

0: So, ihr Lieben, ich werde es heute Abend tun und zur deutschen Karaoke-Meisterschaft an den Zülpicher Platz in die Kneipe Museum gehen und auch einen Song singen. Christina Chesney aus dem Morgenteam ist jetzt da. Hallo.
1: Guten Morgen.
0: Guten Morgen.
1: Ich darf dir jetzt verkünden, was du singen darfst.
0: Ja.
1: Die Radio Köln Community hat ja abgestimmt. Aber bevor ich dir sage, was heute Abend dein Titel ist, wollte ich nur noch ein paar liebe Grüße ausrichten. Und zwar Monika und Jakob aus der Radio Köln Familie haben uns geschrieben. Sie drücken dir ganz, ganz feste die Daumen für heute Abend.
0: Ja.
1: Sie hoffen, dass du dann irgendwann sagen kannst, ich bin ein Star, holt mich hier raus. Aber, und das fand ich ganz süß, für sie bist du schon ein Star, weil sie jeden Morgen mit dir aufstehen, von dir geweckt werden. Ganz liebe Grüße von Monika und Jakob.
0: Das ist aber süß. Monika, Jakob, Grüße gehen raus. Vielen Dank für die nette Nachricht.
1: Und jetzt kommen wir zum großen Moment.
0: Ja, soll ich trommeln?
1: Gerne. Du singst heute nicht Country Roads, auch nicht Summer of 69, sondern mit 37% der Stimmen gewinnt...
0: Ja.
1: Believing von Journey.
0: Eieiei. Also, der singt schon sehr hoch, ne?
1: Und halt auch sehr gut.
0: Ja. Hört euch diesen Song lieber nochmal im Original an, wie schön er klingt, bevor ich ihn dann heute Abend im Museum performe. Ne? Aber ihr könnt gerne vorbeikommen. 19 Uhr geht's da los. Mein Auftritt soll so laut Veranstalter gegen kurz nach 20 Uhr sein. Und nehmt euch besser Ohrenschutz mit.
1: Das ist ein guter Rat, ja.
0: Ja, also,
1: ach, du machst das schon, das wird spaßig.
0: Ja, also ich zähle auf dich, dass du mir die Daumen von zu Hause vom Sofa ausdrückst, ne?
1: Ganz, ganz weit weg.
0: Wie sich das dann angehört hat, wie ich dann da heute Abend krächze, das hört ihr dann morgen früh hier bei Radio Köln zum Wochenfinale ab 6 Uhr. Danke dir, Chrissy. Schönen Feierabend gleich.
1: Dankeschön und dir viel Spaß beim Singen.
0: Danke. Ich bin Daniel Wallroth. Bis morgen früh. Justus.

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1: Mit Maita Albrecht. Schönen guten Morgen. Ein Häftling aus der JVA Euskirchen muss sich in einer halben Stunde wieder in Köln vor Gericht verantworten. Dem 52-Jährigen wird erneut Diebstahl vorgeworfen. Er selbst erhebt allerdings schwere Vorwürfe gegen Gefängniswärter. Sie sollen ihn zu den Taten angestiftet haben. Weitere Infos dazu hat Kim Klages.
2: Für den Angeklagten ist es nicht der erste Prozess. Im November 2025 war der 52-Jährige bei einem Ausgang in einem Düsseldorfer Kaufhaus erwischt worden, als er eine Luxussonnenbrille stehlen wollte. Vor Gericht räumte er später außerdem 4 weitere Diebstähle ein, bei denen er nach eigenen Angaben nicht aufgeflogen war. Das Amtsgericht Düsseldorf verurteilte ihn deswegen vor kurzem zu 10 Monaten Haft ohne Bewährung. Das Urteil ist allerdings noch nicht rechtskräftig. Besonders hart sind dabei aber vor allem die Vorwürfe des Mannes gegen Vollzugsbeamte der JVA Euskirchen. Er sagt, die Mitarbeiter hätten ihn zu Ladendiebstählen gedrängt und Luxusartikel wie Parfüms und Sonnenbrillen von ihm verlangt. Im Gegenzug seien ihm Ausgang und eine Verlegung in den offenen Vollzug in Aussicht gestellt worden. Nach eigener Aussage machte der 52-Jährige mit, weil er Weihnachten und Neujahr bei seiner Familie verbringen wollte. Die Bonner Staatsanwaltschaft kennt die Vorwürfe gegen die JVA-Mitarbeiter nach eigenen Angaben bereits. Gegen 8 Justizvollzugsbeamte aus Euskirchen wird schon wegen des Verdachts auf Korruption ermittelt.
1: Und weitere Nachrichten jetzt kurz und kompakt. In Deutschland sind in diesem Sommer schon mindestens 14.000 Menschen an den Folgen der Hitze gestorben. So steht es in einem Bericht des Robert-Koch-Instituts. Demnach gab es damit deutlich mehr Hitzetote als sonst in einem ganzen Jahr. Besonders betroffen waren über 85-Jährige. Die meisten hitzebedingten Todesfälle gab es laut Bericht in der zweiten Junihälfte mit Rekordtemperaturen um die 40 Grad. Deutschland hat im ersten Halbjahr wieder deutlich mehr exportiert. Die Ausfuhren legten im Vergleich zum Vorjahreszeitraum um 3,9% zu, meldet das Statistische Bundesamt. Die Lieferungen in die USA gingen zwar wegen der Zölle von US-Präsident Trump zurück, auch nach China wurde weniger exportiert. Dafür lieferten deutsche Unternehmen aber deutlich mehr Waren in andere EU-Länder, zum Beispiel nach Frankreich und in die Niederlande. Bald geht die Schule wieder los. Anfang September sind die Sommerferien in NRW vorbei. Dann beginnt auch für rund 172.000 Erstklässler der Ernst des Lebens. Die Lehrergewerkschaft VBE ruft Eltern dazu auf, sich bei der Schultüte nicht verrückt machen zu lassen. Größe, Preise und die Zahl der Geschenke sage nichts darüber aus, wie wichtig einem das Kind ist, sagt die Landesvorsitzende Deimel. Die Schultüte sei eine persönliche Geste und kein Wettbewerb. Neben etwas Süßem schlägt Deimel vor, auch kleine nützliche Dinge für den Schulalltag hineinzutun. Besonders wertvoll sei aber ein persönlicher Brief mit guten Wünschen. Wichtig sei, Kindern zum Schulstart Zuversicht zu geben und das Gefühl zu vermitteln, willkommen zu sein. Und das waren die Nachrichten mit Maita Albrecht.
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3: Da ist auch immer mal wieder ein bisschen Sonne zu sehen heute am Donnerstag. Also Auflockerung, Sonnenschein ist mit dabei, aber hier und da auch ein paar Wolken. Die hängen zum Beispiel gerade auch wieder über unseren Köpfen. Später am Abend wird es auch mal kurz nass. 24 Grad in der Spitze heute, 19 Grad messen wir im Moment. Morgen dann am Freitag Sonne und Wolken im Mix bei 22 Grad. Also die Temperaturen gehen ein kleines bisschen nach unten. Und am Freitagabend und auch in der Nacht auf Samstag kann es dann auch mal länger wieder nass werden.
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3: Patrick hat einen Blitzer gesehen auf der A1 Richtung Dortmund an der Ausfahrt Nil. Hier ist Tempo 80 erlaubt. Und Uschi meldet einen Blitzer auf der Riedler Straße Richtung Zoobrücke. Kurz hinter dem Ebertplatz direkt an der Tankstelle. Und hier gilt Tempo 50. Schauen wir schnell rüber in die City. Jessie hat uns Bescheid gegeben, dass in Ehrenfeld eine Ampel ausgefallen ist. Und zwar auf der Sobelrater Straße Ecke Siemerplatz, da direkt bei der Kirche. Wenn ihr unterwegs seid dort, fahrt vorsichtig auf den Autobahnen. Achtung, ebenfalls auf der A57 Köln Richtung Krefeld. Zwischen Kreuz Nord und Chorweiler. Ein Fahrzeug ist dort liegen geblieben. Auf der rechten Spur staut sich im Moment zwischen Longerich und Worringen auf 1 Kilometer. Heißt für euch 7 Minuten Stauzeit. Außerdem A59 Bonn Richtung Köln zwischen Troisdorf und Wahn. 4 Kilometer Stau, 17 Minuten plus. Das war's von mir. Wenn ihr unterwegs noch was entdeckt habt, 0800 951 99 99.
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3: So sieht's aus. Hallo Köln. Habt ihr dieses Geräusch eigentlich wiedererkannt? Das war ja Regen in den vergangenen Tagen und da ist auch ordentlich was runtergekommen. Vor allem gestern gab es ja echt starken Regen hier bei uns in Köln. Alles einmal nass gemacht, Pflanzen, der Rhein wurde ein bisschen aufgefüllt und die dreckigen Autos haben sich bestimmt auch gefreut. Aber wer genau total profitiert gerade, selbst von so einem kleinen bisschen Regen, darüber reden wir gleich nochmal ausführlich gegen 21:45 hier bei mir.

0: Lieblingsmusik auf jeden Fall gerade. Olivia Rodrigo und Drop Dead hier bei Radio Köln. Viertel nach 10 haben wir es. Marie Gütke bin ich. Hallo Köln. Wochenlang war es ja total heiß, es war trocken und die Folgen, die haben wir ja auch in den vergangenen Wochen und Tagen mitbekommen. Niedrigwasser im Rhein, überall ausgetrocknete Böden und Waldbrände, wie zum Beispiel im Hohen Venn. Jetzt ist ja endlich wieder Regen da. In den vergangenen Tagen kam ja echt auch ordentlich was runter. Radio Köln-Kollegin Annabelle Giesbert. Aber wie viel bringt denn dieser Regen jetzt für die super, super trockenen Böden?
1: Also die Pflanzen und die oberste Erdschicht freuen sich auf jeden Fall. Für die extrem niedrigen Grundwasserstände reicht ein kurzer Regenschauer aber nicht aus. Eigentlich ist es ja so, die Grundwasservorräte leeren sich immer zum Sommer hin. Zwischen November und April füllen sie sich dann wieder auf. Dieses Jahr ist es aber anders, die Vorräte gehen weiter zurück und das ist dann ein Problem. Der Regen hilft also erst einmal vor allem an der Oberfläche. Damit sich aber auch tiefer im Boden etwas verändert, müsste es eigentlich mehrere Tage am Stück ordentlich regnen.
0: Okay, also Oberfläche schon mal ganz gut, aber reicht das denn jetzt hier so, dass man wirklich sagen kann, dass es gibt Entspannung?
1: Nein, ganz und gar nicht. Wenn sich Bäche, Teiche und andere Gewässer wieder füllen, dann wird das Grundwasser zumindest geschont. Die Lage kann sich dadurch etwas entspannen und auch stabilisieren. Und auch für die Tierwelt ist der Regen eine echte Erleichterung. Rehe, Wildschweine und Füchse können sich bei feuchter Luft wieder besser orientieren. Für kleinere Tiere sind gefüllte Wasserstellen besonders wichtig. Auch für Gemüsearten, die erst später reifen, wie beispielsweise Kohl oder Kraut, kann der Regen noch entscheidend sein.
0: Also der Regen, der hilft jetzt erstmal, der rein Pegel heute Morgen immerhin wieder bei 62 Zentimeter und zumindest auch am Freitagabend und auch in der Nacht von Freitag auf Samstag kommt ja auch noch mal ordentlich was Regen runter. Also da könnte vielleicht ja das Ganze auch noch ein bisschen helfen.

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1: Ich bin Tobi Volke, hallo. 14.000 Hitzetote laut RKI, Gefahr durch Lithiumbatterien für die AWB und das Wetter mild und meist freundlich bei bis 24 Grad. Rund 14.000 Menschen, die in diesem Jahr in Deutschland im Zusammenhang mit Hitzeperioden gestorben sind. So lautet eine Schätzung des Robert-Koch-Instituts. Das entspricht fast 17 Sterbefällen pro 100.000 Einwohner, wie aus dem aktuellen RKI-Bericht hervorgeht. Der Bericht betrachtet den Zeitraum vom 6. April bis 9. August. Tine Klimach berichtet aus Berlin.
2: Es sind bisher deutlich mehr Menschen infolge von Hitze gestorben als in den vergangenen Jahren. Für die hohe Zahl dieses Jahr fällt die starke Hitzewelle Ende Juni besonders schwer ins Gewicht. Das RKI schätzt, dass zu dem Zeitpunkt über 9.000 Menschen gestorben sind. Die Temperaturen lagen in diesen Tagen an vielen Orten in Deutschland über 40 Grad. Besonders gefährlich ist Hitze für alte Menschen. Etwas mehr als die Hälfte der Toten war 85 Jahre alt oder älter. Die Gesamtzahl der diesjährigen Hitzetoten könnte sogar noch höher liegen.
1: Die AWB hat eine Bitte an euch. Achtet darauf, dass ihr Lithiumbatterien richtig entsorgt. Die gehören nämlich unter keinen Umständen in den Hausmüll, sondern müssen im Handel oder an den Wertstoffzentren abgegeben werden. Sonst könnte es gefährlich werden. Paula Wienken hat mehr dazu.
3: Lithiumbatterien sind inzwischen echt überall drin. E-Bikes oder Scooter, Powerbanks, Bluetooth-Speaker, Drohnen. Und wenn die Akkus beschädigt sind, dann können sie zum Beispiel durch Hitze oder Druck Kurzschlüsse und Explosionen verursachen. Da reicht schon eine kleine Batterie aus, um einen Brand auszulösen. In der Mülltonne, im Müllfahrzeug oder in einer Abfallsortieranlage. Und das gefährdet die AWB-Mitarbeitenden immer häufiger, sagt die AWB. Neuerdings könnt ihr übrigens Einweg-E-Zigaretten, in denen in der Regel solche Akkus verbaut sind, überall da zurückgeben, wo ihr sie gekauft habt.
1: Seit Ende März war der Lotto-Jackpot nicht geknackt worden und jetzt direkt zweimal hintereinander. 50 Millionen Euro, das ist die gesetzliche Jackpot-Maximalhöhe. Wie Lotto Bremen mitteilte, gehen nach der neuesten Ziehung jeweils 16,66 Millionen Euro einmal nach Hessen und zweimal nach Niedersachsen. Von der Ziehung letzten Samstag geht der Gewinn nach Thüringen. Um den Jackpot zu knacken, braucht man 6 richtige Gewinnzahlen plus Superzahl. Die Wahrscheinlichkeit dafür liegt ungefähr bei 1 zu 140 Millionen. Das waren die Radio Köln Nachrichten mit Tobi Volke und ein echter Lottogewinn ist auf jeden Fall auch die Vormittagssendung mit Marie Güttke.
4: Alter, wirklich?
1: Ja.
4: Ich habe gerade nur gedacht, was, so schlecht sind meine Chancen, wenn ich Lotto spiele? Das hatte ich nicht auf dem Schirm.
1: Das ist wirklich sehr wenig. Das ist so eine große Zahl, kann man sich gar nicht vorstellen.
4: Alter, kann ich mir wirklich nicht vorstellen.
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4: So, der Schleimer-Kollege ist fertig, dann kann ich ja weitermachen mit dem Wetter. Die Zahl könnt ihr euch ganz gut vorstellen, steht nämlich 20 Grad auf eurem Thermometer. Dazu gibt es ein bisschen Sonne, ein bisschen Wolken und mehr oder weniger bleibt es auch den ganzen Tag über trocken. Also richtig dick Regen sollte dann nicht runterkommen. Morgen dann am Freitag 22 Grad in der Spitze, also ein bisschen kühler als heute. Da gibt es dann Sonne-Wolken-Mix, aber Richtung Abend und auch in der Nacht sind auch mal längere Schauer wieder möglich.
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4: Da gibt's eine Meldung. Uschi meldet, dass auf der Rieler Straße Richtung Zoobrücke kurz hinter dem Ebertplatz an der Tankstelle kontrolliert wird. Tempo 50 ist hier erlaubt. In der Stadt ein Ampelausfall auf der Subbelrater Straße Ecke Siemerplatz, da bei der Kirche. Das hat uns Jesse durchgegeben. Und ich schaue natürlich für euch auch noch schnell auf die Autobahn. Da ist auch noch hier und da ein bisschen was los. A4 Aachen Richtung Köln zwischen Kreuz West und Eiffeltor. 3 Kilometer Stau, 8 Minuten plus. Dann die A57. Krefeld Richtung Köln. Zwischen Bickendorf und Worringen sind 17 Minuten Stauzeit für euch. 2 Kilometer Stau hier gerade. Und A59 Bonn Richtung Köln zwischen Troisdorf und Wahn. 4 Kilometer Stau, 12 Minuten plus. Das war's von mir. Wenn ihr noch was entdeckt habt unterwegs, ein Stau, ein Blitzer, eine aktuelle Gefahrenmeldung. Wenn ihr einfach mal Hallo sagen wollt, wunderbar, einfach eine WhatsApp-Sprachnachricht an die 0221 951 99 99.
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4: Ja, ganz genau. Am Donnerstagvormittag. Hier ist Marie Güttke. Hallo Köln.

0: kann mal gerade so ein kleines bisschen aus dem Radio Köln Nähkästchen plaudern hier. 10.44 Uhr haben wir es mittlerweile. Hallo Köln. Wenn jemand bei uns durch die Gänge läuft und sehr, sehr laut und sehr, sehr schief singt, dann ist das meistens mein Kollege Daniel Wallroth. Oder ist doch so?
1: Ja, also ich würde sagen, schief ist es jetzt nicht.
0: Okay, gut, das war jetzt ein bisschen gemein. Aber du läufst schon die meiste Zeit eigentlich singend durch die Gegend hier. Von daher war das eigentlich, das lag auf der Hand, dass wir dich eigentlich zu dem Karaoke-Wettbewerb schicken müssen.
1: Ja, heute finden ja die deutschen Karaoke-Meisterschaften am Zülpicher Platz im Museum statt. Das Ganze geht bis Samstag. Nein. Und wenn ihr mal sehen wollt, wie jemand richtig gut Karaoke singt, dann kommt ihr heute Abend ab 19 Uhr vorbei. Warum lachst du mich aus?
0: Ja, weil ich mir es einfach gerade vorstelle, wie du da stehst. Sag mal, du weißt jetzt auch mittlerweile schon, was du singen sollst, ne?
1: Ja, wir hatten eine Online-Abstimmung in der Radio Köln Instagram-Story, ne? Und die Radio Köln Community konnte abstimmen zwischen Summer of 69, Bryan Adams. Dann hatten wir John Denver, Country Roads,
0: ja. Take Me Home. Nee, sehe ich dich
1: und,
0: nicht.
1: Journey mit Don't Stop Believin'.
0: Ja!
1: Don't
0: Stop
1: Believin'. Ja. Und 37% der Leute haben gesagt, sie würden gerne mich heute Abend Don't Stop Believing singen hören.
0: Und ich bin sehr glücklich darüber, weil das ist wirklich eins meiner absoluten Lieblingslieder. Und ich glaube, ich traue dir zu, dass du das hinkriegst. Den kann man ja auch so mitgrölen, mitschreien und sowas.
1: Du kannst ja heute Abend rumkommen ab 19 Uhr ins Museum.
0: Und dann muss ich mir den ganzen Abend dein Gesinge anhören, oder?
1: Du kannst dir auch einen Ohrenschutz für meinen Auftritt mitbringen.
0: Okay.
1: Oder du guckst es dir morgen in der Radio Köln Instagram-Story an.
0: Eins von beiden auf jeden Fall. Ihr könnt ja auch noch mal vorbeischauen im Museum und Walli ein bisschen unterstützen. Ich glaube, du freust dich über jeden, der da laut im Hintergrund mitgrölt,
1: ja,
0: oder?
1: Ja, bitte, bitte, bitte. Ich brauche jede Unterstützung.
0: Und morgen dann mehr Infos dazu und natürlich auch jederzeit bei uns auf Insta. Danke dir.
1: Danke.
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1: Mit Malte Albrecht. Guten Tag. Mehr E-Autos auf die Straße bringen, das ist das Ziel der Bundesregierung. Es gibt aber Kritik an den aktuellen Förderregeln. Die Verbraucherzentralen fordern ein Umdenken bei den Kaufprämien, damit E-Mobilität für alle erschwinglicher wird. Thorsten Adolfs aus den Nachrichten. Wie genau sieht die Forderung aus?
2: Ja, die Chefin des Bundesverbandes der Verbraucherzentralen POP findet, dass die staatlichen Zuschüsse im Moment nicht fair verteilt sind. Sie kritisiert, dass auch Haushalte mit sehr hohen Einkommen gefördert werden, die sich ein E-Auto locker selbst leisten könnten. Die Verbraucherschützer sagen deshalb, wir brauchen eine klare Preisobergrenze für die Autos. Würde es nur noch Zuschüsse für günstigere Modelle geben, dann würden deutlich mehr bezahlbare E-Autos auf den Markt kommen und später würden davon dann auch alle profitieren, die einen Gebrauchtwagen suchen. Die E-Mobilität werde dadurch dann auch für Menschen mit kleinen oder mittleren Einkommen zu einer echten Option.
1: Was, sagen die Verbraucherschützer, muss sich neben den Preisen noch verbessern, damit mehr Leute auf ein E-Auto umsteigen?
2: Also im Moment ist das Laden für viele immer noch ein richtiges Ärgernis. POP sagt, es müssen dringend mehr öffentliche Ladestationen her, vor allem für Menschen, die in Mietshäusern leben. Aber es geht nicht nur um die Anzahl, sondern auch um die Übersichtlichkeit. Wer heute an eine Ladesäule fährt, der blickt bei den Preisen oft nicht durch. Und deshalb fordern die Verbraucherschützer mehr Transparenz. Alle Preise müssten für jeden einfach über eine App einsehbar sein, sagen sie. Dass sich das Laden endlich unkomplizierter und vergleichbarer anfühlt, ist laut einer Forsa-Umfrage für die meisten Autofahrer entscheidend, sich so ein E-Auto zuzulegen.
1: Thorsten Adolfs, Dankeschön für die Infos. Und das sind jetzt weitere Themen im Überblick. Im Hohenfenn war die Feuerwehr die ganze Nacht über weiter im Einsatz. Die Kräfte bekämpften wieder aufflammende Brandherde, melden die belgischen Behörden. Schlechte Sicht, umgestürzte Bäume und Schlamm hätten die Arbeiten erschwert. Wenn möglich, sollen heute Löschhubschrauber zum Einsatz kommen. Unterdessen ziehen sich die deutschen Feuerwehrleute zurück. Sie sollen durch belgische Freiwillige ersetzt werden. Das Vertrauen der jungen Erwachsenen in die gesetzliche Rente sinkt. Laut einer aktuellen Forsa-Umfrage erwarten nur noch 49% der 18- bis 30-Jährigen, dass sie im Alter eine gesetzliche Rente bekommen. Letztes Jahr waren es noch 56%. Viele sorgen sich vor Altersarmut. Laut Umfrage spart deshalb mehr als die Hälfte schon privat fürs Alter. Egal ob in der Schule oder an der Uni, junge Frauen haben bei der Bildung in Deutschland oft die Nase vorn. Das zeigen aktuelle Zahlen des Statistischen Bundesamtes. Demnach machen sie häufiger Abitur als junge Männer. Hier lag der Frauenanteil zuletzt bei 55%. Außerdem bleiben Jungs öfter sitzen als Mädchen. Und junge Männer gehen häufiger früh von der Schule ab, ohne eine Aus- oder Weiterbildung zu starten. Auch an den Unis zeigen sich Unterschiede zwischen den Geschlechtern. Studentinnen machen ihren Bachelor und Master öfter in der Regelstudienzeit als ihre männlichen Kommilitonen. Und das waren die Nachrichten mit Malte Albrecht.
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3: Heute ist wieder ein bisschen Sonne mit dabei, aber eher so ein Sonne-Wolken-Mix, denn auch die Wolken kommen immer mal wieder raus und am Abend kann es auch mal ganz kurz nass werden, aber nicht so kräftige Schauer wie in den vergangenen Tagen. 20 Grad messen wir im Moment, bis zu 24 sind möglich und morgen am Freitag sieht es ähnlich aus. Also auch da ein Sonne-Wolken-Mix bei 22 Grad in der Spitze, am Abend und auch in der Nacht dann mal länger nass.
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3: Und da kam gerade noch eine Nachricht von Joachim rein. Hallo.
4: Hallo Radio Köln, mal wieder ein Blitzer. Und zwar in Rodenkirchen, Schillingsrotter Straße 39 bis 41. Vor der Klinik links vom Rhein steht ein Blitzer, der blitzt in beide Richtungen. Tempo 30, sonst gibt es teure Passfotos.
3: Dankeschön fürs Bescheid geben, gute Fahrt hier noch. Uschi hat außerdem gesagt, auf der Rieler Straße Richtung Zurbrücke wird kurz hinter dem Ebertplatz an der Tankstelle kontrolliert. Tempo 50 hier. In Ehrenfeld gibt es eine dauerkaputte Ampelanlage auf der Sobelrater Straße Ecke Siemerplatz, da bei der Kirche. Das wird wohl auch noch eine ganze Weile dauern. Und viel Stau im Moment auf der Venloer Straße in Bocklemünd. Richtung Militärring müsst ihr 5 Minuten oben drauf packen. Außerdem A1, Euskirchen Richtung Köln zwischen Bocklemünd und Kreuz Nord. 3 Kilometer Stau, 9 Minuten plus. Dann die A4 Köln Richtung Aachen zwischen Dreieck Heumer und Kreuz Süd. 5 Kilometer stockender Verkehr, plant hier mal 8 Minuten länger ein. Und auf der A57 Köln Richtung Krefeld. Hier dauert es zwischen Bickendorf und Borringen gerade eine Viertelstunde länger. Es gibt 2 Kilometer Stau. Wenn ihr unterwegs noch was entdeckt, einfach kurz anrufen 0800 951 99 99.
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3: Marie Güttke ist hier. Hallo Köln. Der Rag & Bone Man jetzt mit Human und danach habe ich für euch Musik aus den 90ern von NSYNC. I Want You Back.

0: 90er Musik von NSYNC, I Want You Back. Hier ist Radio Köln. 11.11 Uhr haben wir es mittlerweile. Hallo Köln, Marie Güttke bin ich. Am 29. August das 50. Tanzbrunnen Open Air von den Blackfills. Also das Konzert ist wirklich ein Ding. Das musst du mal gemacht haben, das musst du mal gesehen haben. Das ist wirklich so ein, ja, da, also als Kölnerin, als Kölner musst du da dabei gewesen sein. Die Band haut da echt immer wieder krass einen raus. Die hat auch in diesem Jahr wieder tolle Überraschungsgäste mit dabei. Die haben sich einiges überlebt. Aber kriegst du aus den Blackfills irgendwas raus? Nö. Ja gut, das soll ja auch wirklich eine Überraschung für euch alle sein. Am Samstag, 29. August, Tickets gibt es auch noch für den Tanzbrunnen. Die kosten 40 Euro, könnt ihr euch jetzt auch noch schnell sichern. Und hier bei Radio Köln.
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0: Genau, jetzt haben wir natürlich auch noch ein bisschen Musik von den Blackfills hier bei Radio Köln. Alles Het Sing Zick gibt's für euch jetzt.

0: Hier ist Radio Köln am Donnerstag. Mittlerweile haben wir 18 Minuten nach 11. Schön, dass ihr dabei seid. Nations Cup Cologne läuft in Mülheim in der Sporthalle am Bergischen Ring. Es geht da um Rollstuhlbasketball. Radio Köln-Reporter Frank Weitzel ist dort. Rollstuhlbasketball hat jetzt nicht immer so die ganz große Bühne, aber das ist wirklich ein dickes Turnier hier gerade bei uns in Köln, ne?
1: Ja, das ist ein richtig fetter Eintrag im Terminkalender aller Spitzenmannschaften in der Rollstuhl-Basketball-Welt. Und das sieht man eben halt auch am Teilnehmerfeld. Klar, die deutsche Mannschaft ist Gastgeber. Großbritannien spielt gerade gegen Kanada. Das sind die beiden prägenden Teams der letzten Jahre. Großbritannien, großer Favorit hier heute oder an diesem Wochenende in Köln aber auch. Und darum geht's, nämlich die Vorbereitung zur Weltmeisterschaft in Kanada, Ottawa, in 3 Wochen. Da treffen sich alle wieder. Und ja, das ist richtig, richtig fett. Sieht man auch hinter mir auf der Tribüne, sind eine Menge Kameras aufgebaut. Nicht TV oder so, sondern Scouting-Teams. Hier belauert jeder jeden. Es geht um den großen Sport im Rollstuhl-Basketball.
0: Sehr, sehr gut, dass da auf jeden Fall auch so ein großes Augenmerk drauf ist. Und es scheint ja auch so, also es hört sich auf jeden Fall so an, als ob ordentlich was los ist bei dir da.
1: Ja, ist gerade ein bisschen ruhiger geworden. Wir kommen gerade aus einer Timeout. Großbritannien spielt gegen Kanada, hatte ich schon gesagt. Und Großbritannien führt hier wirklich. Und wie muss man sich das vorstellen vielleicht, wenn man noch nicht so richtig mal Basketball auf dem gesehen hat? Rollstuhlbasketball. Mega, mega schnell. Und die flitzen hier übers Parkett, drehen sich um die eigene Achse. Es rappelt und crasht auch mal. Dann fliegt mal einer irgendwie aus seinem Stuhl. Gehört alles dazu. Wenn man das nicht gewohnt ist, erschreckt man sich vielleicht. Aber ein paar Sekunden später sitzen die alle schon wieder und flitzen hin und her. Sehr sehenswert, sehr abwechslungsreich. Kann ich nur empfehlen.
0: Dankeschön, Frank. Ja, und das könnt ihr tatsächlich auch machen. Das Turnier läuft bis Sonntag. Und wer sich angucken will, heute Nachmittag sind ja auch beide deutschen Teams mit am Start. Die Herren und die Frauen. Vormittags und nachmittags wird immer gespielt. Wenn ihr Bock drauf habt, einfach hingehen. Sporthalle am Bergischen Ring in Mülheim.

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1: Ich bin Tobi Volke, hallo. Durchbruch bei der Hautkrebsforschung, Diskussionen um Bleiberecht in Köln und das Wetter bringt heute Sonne und Wolken im Wechsel bei bis 24 Grad. Moderna meldet einen Erfolg im Kampf gegen Hautkrebs. Zusammen mit dem Pharmakonzern Merck hat das Unternehmen eine Art Impfstoff entwickelt. Und eine Studie dazu hat jetzt laut Moderna die wichtigsten Ziele erreicht. Jetzt ist meine Meldung plötzlich weg. Ich weiß auch leider nicht mehr so genau, wie es weitergeht. Deshalb mache ich mal mit der nächsten Meldung weiter. Ja, leider nicht.
2: Kannst du nachher noch nachbringen.
1: Ja, vielleicht. Die kommt später nochmal rein. Jetzt geht's weiter mit dem Kölner Katholikenausschuss. Der fordert eine sachliche Debatte über die sogenannte Coesfelder Liste. Dabei geht es um rund 500 ausreisepflichtige Menschen und ein Hilfsangebot der Ausländerbehörde Coesfeld. Das hatte die Stadt Köln mit Verweis auf ihre Bleiberechtsprogramme abgelehnt. Ralf Dücker weiß, was in dem Statement des Katholikenausschusses steht.
3: Die sogenannte Coesfelder Liste und das Kölner Bleiberechtsprogramm seien zwei unterschiedliche Vorgänge, betonte der Ausschuss. Das Programm soll langjährig geduldeten Menschen einen sicheren Aufenthalt und eine Arbeitserlaubnis ermöglichen, wenn sie nicht abgeschoben werden können. Der Ausschuss fordert deshalb eine umfassende Prüfung und will das Bleiberechtsprogramm beibehalten. Nach bisherigen Angaben könnten etwa 250 der 500 Menschen auf der Liste daran teilnehmen.
1: Bevor es bald auch wieder mit dem FC weitergeht, wartet schon ab heute ein anderes sportliches Highlight auf euch hier in Köln. Der Rollstuhlbasketballverein Köln 99ers organisiert den sogenannten Nations Cup Cologne. Bei dem Turnier werden einige der besten Nationalmannschaften der Welt bei uns in Köln gegeneinander spielen. Radio Köln Sportreporter Paul Rosenau mit den Infos.
4: 4 Tage lang dreht sich in der Sporthalle Bergischer Ring in Mülheim alles um das Thema Rollstuhlbasketball. Die Frauen- und Männernationalmannschaften aus Deutschland, Großbritannien, Spanien und Kanada sind allesamt zu uns nach Köln angereist. Das Turnier ist in der Rollstuhlbasketballwelt sehr beliebt, weil es für die Teams die letzte Gelegenheit ist, sich auf die anstehenden Weltmeisterschaften vorzubereiten. Los geht's jeden Tag um 10 Uhr, Tagestickets kosten 12 Euro. Alle Infos über das Turnier findet ihr auf radioköln.de.
1: Das war's von mir, Tobi Volke, für den Moment und damit zurück zu dir, Marie.
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2: 21 Grad messen wir gerade im Moment. Bis zu 24 sind heute möglich. So sieht euer Donnerstag aus mit ein bisschen Wolken, ein bisschen Sonnenschein und später am Abend auch mal kurz ein paar kleinen Schauern. Also richtig dick nass solltet ihr heute auf jeden Fall nicht werden. Morgen am Freitag 22 Grad, also die Werte gehen ein kleines bisschen nach unten. Es bleibt aber bei Sonne und Wolken abwechselnd immer mal wieder mit dabei und Richtung Abend auch mal nass. Also ähnliche Aussichten wie heute. Richtung Wochenende pendeln wir uns einfach so bei 20 Grad ein.
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2: Martina sagt Vorsicht auf der A3 Ausfahrt Höhe Dellbrück, da kontrolliert gerade die Polizei. Und Joachim meldet einen Blitzer in Rodenkirchen auf der Schillingsrotter Straße vor der Klinik links vom Rhein. Tempo 30 ist erlaubt. In der Stadt, in Ehrenfeld, die dauerkaputte Ampelanlage auf der Subbelrather Straße Ecke Siemerplatz, da bei der Kirche. Das wird wohl noch eine ganze Weile dauern. Außerdem ist ein bisschen mehr los gerade auf der Venloer Straße in Bocklemünd Richtung Militärring, 5 Minuten plus. Gehen wir rüber auf die Autobahn, A4 Aachen Richtung Köln, zwischen Poll und Kreuz Gremberg. Fahrt euch eine ungesicherte Unfallstelle, also vorsichtig fahren, wenn ihr da unterwegs seid. Und 2 Staus gibt es noch, einmal A1 Euskirchen Richtung Köln, zwischen Bocklemünd und Kreuz Nord, 3 Kilometer Stau, 10 Minuten plus. Und A57 Köln Richtung Krefeld, zwischen Bickendorf und Worringen, 1 Kilometer Stau, 1/4 Stunde obendrauf. Wenn ihr unterwegs noch was entdeckt, gerne Bescheid geben, einfach kostenlos unter der 0800 951 99 99.
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2: Mit Marie Güttke und mit einem Tipp, was ihr so in den Sommerferien oder vielleicht jetzt auch am Wochenende cooles unternehmen könnt hier bei uns in der Region. Und ich habe da jetzt gleich einen Tipp, den ihr wunderbar mit euren Kids machen könnt. Mehr in 10 Minuten.

0: Hier ist Radio Köln. Gleich mit neuer aktueller Musik von Martin Garrix und Ed Sheeran. Repeat It. Ganz neu in unserer Playlist. 11.44 Uhr haben wir es mittlerweile. Marie Güttke bin ich am Donnerstag. Und nach dem Dauerregen gestern könnt ihr euch heute wieder mutig vor die Tür wagen. Es soll ja in Köln trocken bleiben. Und deshalb haben wir auch direkt einen passenden Sommerferientipp für euch. Und zwar den Märchenwald Altenberg im Bergischen Land. Seid ihr so in knapp 40 Minuten da und eure Kids können da die Figuren und Geschichten der Gebrüder Grimm entdecken. Also Hexenprinzessinnen und sprechende Tiere. Radio Köln-Kollegin Christina Chesney, es ist bei mir, ich habe gerade noch mal überlegt, bestimmt mindestens 30 Jahre her, dass ich das letzte Mal da war. Ich erinnere mich noch so grob, da waren doch immer so Häuschen, wo dann die Märchen so drinnen dargestellt werden, oder?
1: Genau, also es ist total süß. Ne? Du machst einfach so einen kleinen Waldspaziergang und alle paar Meter gibt es dann eben so eine Märchenstation. Ne? Zum Beispiel zum Froschkönig oder Rumpelstilzchen, Hänsel und Gretel, so die ganzen Allstars der Märchenwelt könnt ihr euch da anschauen. Die sind da als Figuren aufgebaut und die Figuren können teilweise auch sprechen. Also ihr könnt euch die Geschichten dann auch direkt anhören. Gibt viel zu entdecken.
0: Das, daran erinnere ich mich noch. Man konnte mal auf so einen Knopf drücken und dann fängt plötzlich irgendwie so, weiß ich nicht, Rumpelstilzchen an.
1: Ja.
0: Geil. Aber insgesamt ist es ja auch echt eine entspannte Nummer da, ne?
1: Ja, also man muss schon sagen, es ist jetzt kein Nervenkitzel-Freizeitpark, sondern eben einfach ein entspannter Spaziergang mit ein paar Geschichten und, muss man sagen, auch mit einer eigenen Geschichte. Ne? Der Märchenwald ist schon fast 100 Jahre alt. Das merkt man natürlich auch so an einigen Stellen. Also einiges ist bestimmt auch noch so, wie du es von vor 30 Jahren irgendwie in Erinnerung hast. Aber es ist ja auch total schön, dass viele, die selber als Kind da waren, jetzt ja vielleicht mit ihren eigenen Kindern nochmal hinfahren. Ne? Und dann kann man auch richtig schön nostalgisch werden.
0: Absolut. Also ich würde das mit meiner Nichte vielleicht irgendwann mal machen. Aber, das kann ich jetzt auch noch aus dem Nähkästchen plaudern, ich erinnere mich noch, dass ich das erste Mal, als da war, dass ich das ganz schön gruselig insgesamt fand.
1: Ja,
0: also so richtig kleine Kids, weiß ich nicht. So dieser Wolf und so.
1: Ja, muss man vielleicht aufpassen. Aber vielleicht für die ganz Kleinen, es gibt auch noch einen Streichelzoo dann mit echten Ziegen und einem echten Esel abseits der Märchen. Also vielleicht ist das dann eher was.
0: Vielleicht einfach dahin gehen. Ja, gute Idee. Also der Märchenwald Altenberg hat zum Beispiel heute von 10 bis 18 Uhr auf. Kinder unter 3 kommen sogar kostenlos rein. Alle anderen zahlen maximal 8,50 Euro.
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1: Mit Malte Albrecht, guten Tag. Es gibt gute Nachrichten aus der Forschung. Ein neuer Impfstoff gegen schwarzen Hautkrebs zeigt in einer entscheidenden Studie vielversprechende Ergebnisse. Damit könnte bald ein wichtiger Durchbruch bei der Behandlung dieser gefährlichen Krebsform gelingen. Thorsten Adolfs aus dem News-Team, was genau haben die Pharmakonzerne Moderna und Merck da entwickelt?
2: Die beiden Unternehmen haben einen therapeutischen Impfstoff getestet, der auf der gleichen mRNA-Technik basiert wie die bekannten Corona-Impfungen. Das Besondere daran, anders als ein normaler Schutz gegen Infektionen, soll dieses Mittel schon bestehenden schwarzen Hautkrebs bekämpfen. In Kombination mit einer Standardtherapie könne verhindert werden, dass der Krebs nach einer Operation zurückkomme oder sich im Körper weiter ausbreite, heißt es. Experten sprechen deshalb von einem echten Meilenstein. Es ist die erste mRNA-Krebstherapie, die in einer sehr späten Forschungsphase so positiv abgeschnitten hat.
1: Und wie geht es jetzt weiter? Was bedeutet das konkret für betroffene Patienten?
2: Die Pharmakonzerne wollen ihre Ergebnisse schon bald auf internationalen Konferenzen vorstellen und dann auch die Zulassung bei den Behörden beantragen. Für Patienten mit fortgeschrittenem schwarzen Hautkrebs könnte der Impfstoff die Aussichten deutlich verbessern, länger krebsfrei zu bleiben. Die aktuelle Studie mit über 1000 Teilnehmern hat gezeigt, dass die Kombination aus Impfstoff und Medikament die Heilungschancen nach einer Tumoroperation spürbar steigert. Auch wenn die offizielle Zulassung noch fehlt, ist jetzt schon von einem großen Schritt nach vorn die Rede für alle, die an dieser gefährlichen Hautkrebsform erkrankt sind.
1: Dankeschön, Thorsten Adolfs. Und das sind weitere wichtige Themen, jetzt kurz und kompakt. Die Zerstörung durch Waldbrände droht in Europa noch deutlich größer zu werden. Davor warnt das Potsdam-Institut für Klimafolgenforschung in einer neuen Studie. Bei ungebremstem Temperaturanstieg könnte sich die verbrannte Fläche bis Ende des Jahrhunderts fast verdreifachen, heißt es. Um das Ausmaß einzudämmen, fordern die Forscher neben verstärkten Klimaschutzmaßnahmen auch, die Prävention und Bekämpfung der Waldbrände zu verbessern. In Deutschland sind im vergangenen Jahr knapp 3.100 Behandlungsfehler bestätigt worden. Das steht im Jahresbericht des Medizinischen Dienstes. In fast 100 Fällen führten die Fehler sogar zum Tod oder trugen wesentlich dazu bei. Insgesamt wurden rund 11.700 Verdachtsfälle untersucht. Die Gutachter gehen von einer hohen Dunkelziffer aus. Durchatmen nach Feierabend, für viele Azubis offenbar gar nicht so leicht. Jeder zweite Auszubildende fühlt sich psychisch belastet. So steht es im neuen Ausbildungsreport des Deutschen Gewerkschaftsbundes. Als Gründe werden vor allem Leistungs- und Zeitdruck und zu wenig Personal genannt. Auch finanziell ist es für viele eng. Knapp 2/3 sagen, dass sie von ihrer Ausbildungsvergütung kaum oder gar nicht selbstständig leben können. Entsprechend sind viele Azubis frustriert. Laut DGB sind nur noch 65,7% mit ihrer Ausbildung zufrieden oder sehr zufrieden. Besonders unzufrieden sind angehende Friseure und Hotelfachleute. Besser sieht es bei Industriemechanikern und Verwaltungsfachangestellten aus. Und das waren die Nachrichten mit Malte Albrecht.
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3: Sonne. Immer mal wieder ist ein kleines bisschen Sonnenschein zu sehen. Hier und da aber auch ein paar Wolken, die sich mal vor die Sonne schieben. Regen ist gerade im Moment nicht dabei. Erst heute Abend kann es zwischendurch mal ganz kurz nass werden. Bei 24 Grad in der Spitze. Im Moment messen wir 22 Grad. Morgen dann zum Start ins Wochenende. Viel Sonnenschein ist da nicht dabei, aber so ein Sonne-Wolken-Mix, also ähnlich wie heute bei 22 Grad in der Spitze. Am Abend und auch in der Nacht sind dann aber auch dicke Schauer möglich. Samstag und Sonntag so um die 20 Grad und wir bleiben diesen Sonne-Wolken-Mix einfach treu. Es geht genauso weiter.
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3: Martina sagt, Vorsicht auf der A3-Ausfahrt Höhe Dellbrück. Da kontrolliert gerade die Polizei. Und Joachim hat uns einen Blitzer durchgegeben in Rodenkirchen. Auf der Schillingsrotter Straße wird vor der Klinik links vom Rhein geblitzt. Tempo 30 ist hier. In der City keine längeren Staus, aber nochmal der Hinweis für euch. Da gibt es die kaputte Ampelanlage auf der Sobelrater Straße, Ecke Siemerplatz, da an der Kirche. Und das wird wohl auch noch ein bisschen dauern, bis die Ampel da wieder fit ist. Also fahrt da vorsichtig. Rüber auf die Autobahn A4 Aachen Richtung Köln. Zwischen Poll und Kreuz Gremberg hat es einen Unfall gegeben. Unfallstelle noch ungesichert. Und auf der 4 Köln Richtung Aachen hat es zwischen Kreuz Gremberg und Poll ebenfalls gekracht. Ungesicherte Unfallstelle auch hier noch. Machen wir weiter mit den Staus. A4 Aachen Richtung Köln. Zwischen Kreuz West und Eiffeltor 4 Kilometer Stau, eine Viertelstunde plus. Und A59 Bonn Richtung Köln zwischen Troisdorf und Wahn 4 Kilometer Stau. Da müsst ihr 10 Minuten Stauzeit einplanen. Wer unterwegs noch was entdeckt, eine WhatsApp-Sprachnachricht bitte einmal hier zu mir ins Studio. An die 0221 951 99 99. Danke euch, gebt's gerne weiter. Gemeinsam warnen wir die anderen.
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3: Tipp Tiffany Harris darf jetzt starten. Danach gibt's noch die Bloodhound Gang und die Imagine Dragons im besten Mix hier bei Radio Köln. Ich bin Marie Güttke. Hallo Köln!

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0: Der Donnerstagmittag, 13 Minuten nach 12. Bei euch läuft natürlich Radio Köln. Hallo ihr alle. Und das ist doch mal krass, beim Hockey einfach mal eine Chance auf einen Titel. Dafür gucken wir jetzt mal nach Belgien und in die Niederlande, denn da läuft gerade eine Weltmeisterschaft in einem Sport, ja Hockey, der eben halt auch Köln sehr, sehr begeistert. Das hier erzählen uns die Hockeyfans.
1: Man rennt viel, da gibt es einen Ball, das ist ein Teamsport.
2: Sehr schneller Sport, cooler Mannschaftssport.
1: Und das mit dem Team und dieser Spirit und die Atmosphäre ist einfach geil.
3: Weniger Pausen aufgrund Verletzungen und irgendwelchen Rumliegereien.
1: Total cool, es ist schnell, es ist dynamisch, man muss schnell rennen.
3: Weil es ein super Mannschaftssport ist, wo wahrscheinlich Geld noch nicht die größte Rolle spielt, sondern einfach der Sport im Fokus steht. Ich glaube einfach ein schnellerer und deutlich ehrlicherer Sport.
0: Es geht um Feldhockey und unsere Nationalmannschaften schlagen sich, wie bisher erwartet, eigentlich richtig, richtig gut. Die Herren da ja eh als amtierende Weltmeister, da sind sie ins Rennen gegangen und haben jetzt auch die Gruppenphase als Gruppensieger abgeschlossen. Und auch die Damen zählen zu den Favoritinnen und haben die Gruppenphase erfolgreich gepackt. Für beide Teams geht's jetzt ab morgen in die Zwischenrunde. Da drücken wir natürlich von Radio Köln aus ganz besonders fest die Daumen, weil ja auch echt einige Kölnerinnen und Kölner im Kader sind. Hier von Rot-Weiß Köln ganz, ganz liebe Grüße gehen raus zu euch nach Müngersdorf und wir drücken weiter die Daumen bei der Hockey-Weltmeisterschaft. Alle Infos hört ihr, wenn es welche gibt, natürlich hier bei uns.
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1: Ich bin Tobi Volke. Hallo. Durchsuchungen nach Schießerei in Mülheim, Verwüstung durch Unwetter in Teilen Deutschlands und das Wetter bei uns in Köln heute entspannt und mild, teils sonnig bis 24 Grad. Die Kölner Polizei hat heute mehrere Wohnungen im Zusammenhang mit dem mutmaßlichen Familienstreit in Mülheim durchsucht. Vor gut zwei Wochen war es auf der Berliner Straße zu einer heftigen Auseinandersetzung gekommen. Dabei seien auch Schüsse gefallen und Messer zum Einsatz gekommen. Vier Menschen wurden teils schwer verletzt. Bei der Durchsuchung heute waren auch Spezialeinheiten beteiligt, heißt es von der Polizei. Sie hätten unter anderem Handys, Datenträger, drei Macheten und ein Messer für sich sichergestellt. Außerdem wurde ein Mercedes einkassiert, um ihn noch intensiver durchsuchen zu können. Die Hintergründe für die Auseinandersetzung sind weiter unklar. Eine Mordkommission ermittelt. Drei der vier Verletzten konnten die Kliniken inzwischen wieder verlassen. Nachdem der deutsche Wetterdienst schon einen Tornado in Brandenburg bestätigt hatte, ist jetzt klar, auch in Hessen hat es einen Tornado gegeben. Er ist am Abend durch den Raum Wetzlar gefegt und hat eine Schneise der Verwüstung hinterlassen. Fiona Reinhardt berichtet.
2: Nach Angaben der Feuerwehr wurden in Wetzlar rund 60 Häuser beschädigt. Die Schäden reichen demnach von einzelnen fehlenden Dachziegeln bis hin zu einer totalen Dachabdeckung. Ein ähnliches Bild ergab sich nach dem Tornado in Fürstenwalde in Brandenburg. Unter anderem ist hier ein Baumstamm in ein Wohnhaus gestürzt und ragte dann in die Küche des Hauses. Die heftigen Unwetter haben vergangene Nacht in vielen Teilen Deutschlands schwere Schäden angerichtet. Eine Frau kam dabei ums Leben. Laut deutschem Wetterdienst kann es im Laufe des Tages auch noch weitere Gewitter geben. Besonders im Südosten, aber auch im Nordwesten Deutschlands.
1: Die AWB hat eine Bitte an euch. Achtet darauf, dass ihr Lithiumbatterien richtig entsorgt. Die gehören unter keinen Umständen in den Hausmüll, sondern müssen im Handel oder an den Wertstoffzentren abgegeben werden. Sonst könnte es gefährlich werden. Paula Wienken hat mehr dazu.
3: Lithiumbatterien sind inzwischen echt überall drin. E-Bikes oder Scooter, Powerbanks, Bluetooth-Speaker, Drohnen. Und wenn die Akkus beschädigt sind, dann können sie zum Beispiel durch Hitze oder Druck Kurzschlüsse und Explosionen verursachen. Da reicht schon eine kleine Batterie aus, um einen Brand auszulösen. In der Mülltonne, im Müllfahrzeug oder in einer Abfallsortieranlage. Und das gefährdet die AWB-Mitarbeitenden immer häufiger, sagt die AWB. Neuerdings könnt ihr übrigens Einweg-E-Zigaretten, in denen in der Regel solche Akkus verbaut sind, überall da zurückgeben, wo ihr sie gekauft habt.
1: Und das waren die Nachrichten mit Tobi Volke. Mehr Meldungen gibt's auch in der Radio Köln App.
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4: Immer mal wieder ist die Sonne mit dabei heute, aber immer mal wieder wird sie auch verdeckt von ein paar Wolken, die im Moment noch harmlos sind, also kein Regen mit dabei. Erst später am Abend kann es dann auch mal kurz nass werden. Wir messen maximal 24 Grad, im Moment 22. Morgen am Freitag dann zum Start der neuer Wochenende ebenfalls Sonne und Wolken im Mix. Richtung Abend und auch in der Nacht sind aber einige kräftige Schauer auch mit dabei. 22 Grad in der Spitze. Am Wochenende gehen die Temperaturen dann ein kleines bisschen nach unten.
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4: Genauso sieht's aus und das geht nur dank eurer Hilfe. Martina hat sich zum Beispiel gemeldet, die sagt, bei der Ausfahrt von der A3 Höhe Dellbrück, da wird gerade kontrolliert von der Polizei, also wenn ihr da unterwegs seid, Fuß vom Gas. Und Joachim hat gesagt, der Blitzer in Rodenkirchen auf der Schillingsrotter Straße vor der Klinik links vom Rhein, der steht immer noch dort. Tempo 30 ist hier erlaubt, also auch da Fuß vom Gas, sonst gibt's teure Fotos. In der Stadt entspannt, auf den Autobahnen A4 Köln Richtung Aachen, zwischen Kreuz Gremberg und Poll eine ungesicherte Unfallstelle und es staut sich auch auf der 4, diesmal Aachen in Richtung Köln. Zwischen Kreuz West und Eiffeltor 5 Kilometer Stau, 16 Minuten obendrauf. Außerdem A59 Bonn Richtung Köln zwischen Troisdorf und Wahn 1 Kilometer Stau, 7 Minuten Stauzeit. Wenn ihr jetzt sagt, Moment Marie, ich habe auch noch was entdeckt, muss ich dir schnell Bescheid sagen. Ja, wunderbar, immer her damit. Einfach kostenlos über unsere Hotline anrufen, da klingelt ihr einfach mal hier bei uns durch. 0800 951 99 99.
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4: Marie Güttke ist hier, hallo Köln. Gleich um 12:45 mit neuer Musik, die kommt von James Blunt, der in dem Interview zu seiner neuen Single einfach mal komplett auf Deutsch gesprochen hat. Ich find's mega. Wie krass kann der bitte Deutsch? Hört ihr gleich hier bei mir, 10 Minuten habe ich mehr davon.

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0: down. Ihr hört Radio Köln und zwar am Donnerstag, 12.44 Uhr haben wir es gleich. Hier ist Marie Güttke und ich habe jetzt neue Musik für euch. Und die kommt von keinem Geringeren als James Blunt. You're beautiful. Ja, er ist auf jeden Fall der Meister des Herzschmerzes. Wenn es einer kann, dann er. Aber jetzt liefert James Blunt euch auch mal einen neuen Sommerhit. Taste Like Summer heißt er und ist gar nicht bei so unbedingt super sommerlichen Bedingungen entstanden. Das hat uns James Blunt im Interview erzählt.
1: Wenn Künstler einen Sommerhit schreiben, denken sie meist an Palmen und Strände. Ich schreibe Taste Like Summer nicht etwa entspannt auf eine Yacht vor Ibiza, sondern gefangen in einem eiskalten Studio in London, wo ich verzweifelt von einer schönen Braune träumt.
0: Okay, also wenn ihr euch jetzt ein bisschen wundert, warum kann James Blunt auf einmal Deutsch sprechen? Ja, er hat als Kind einen Großteil seiner Jugend in Deutschland verbracht. Deshalb spricht er, ja, kann man fast sagen, fließend, oder? Aber jetzt nochmal zurück zu dem Song. Der ist inhaltlich quasi eine Lobeshymne an eine Person. Eine Person, die ihn verrückt macht und ihre Haut, naja, also die halt nach Sommer schmeckt. Und wir haben uns dann gedacht, ist vielleicht ein bisschen eine creepige Frage, aber wie wäre es denn, wenn der Sommer so nach James Blunt schmecken würde? Wie wäre das?
1: Wenn der Sommer nach James Blunt schmecken würde, dann reden wir von Sonnencreme mit Lichtzufachter 50 und einem Ibiza-Cocktail.
0: Okay, also Sonnencreme und Cocktail. So schmeckt der Sommer à la James Blunt und so hört er sich an, der neue Song von James Blunt hier bei Radio Köln.
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1: Mit Jannik Böke. Schönen guten Tag. Manche Fehler können passieren, andere dürfen einfach nicht passieren, wie schwere und eigentlich vermeidbare Behandlungsfehler in Deutschland. Der medizinische Dienst hat im vergangenen Jahr 150 solcher gravierenden Fälle gezählt, etwas mehr als im Jahr davor. Dabei geht es um Vorfälle, die mit guter Patientensicherheit eigentlich nicht passieren sollten, zum Beispiel um Tupfer, die nach einer OP im Körper bleiben, oder um Verwechslungen von Patienten oder Körperteilen. Lena Bauer aus dem News-Team mit mehr Details dazu.
2: Der medizinische Dienst hat im Auftrag der Krankenkassen rund 11.700 Verdachtsfälle geprüft, mit dem Ergebnis, in jedem vierten Fall haben sich gesundheitliche Schäden bestätigt und in vielen Fällen war ein Behandlungsfehler auch die Ursache für den Schaden. Und das ist jetzt besonders heftig. Rein rechnerisch führte etwa jeden vierten Tag ein Behandlungsfehler zum Tod eines Menschen oder trug dazu bei. Der medizinische Dienst fordert deswegen jetzt ein verpflichtendes Meldesystem für solche schweren Fälle. Es soll pseudonymisiert, also ohne direkt erkennbaren Namen sein und für Ärztinnen und Ärzte sanktionsfrei. Die Idee dahinter, Fehler sollen gemeldet werden, damit Kliniken und Praxen daraus lernen können. Für Patientinnen und Patienten heißt das, wer einen Behandlungsfehler vermutet, kann sich bei der Krankenkasse melden. Die kann dann Gutachten in Auftrag geben. Patientenschützer fordern zusätzlich schon länger mehr Transparenz, ein zentrales Register und einfachere Hilfen für Betroffene.
1: Danke, Lena. Jetzt weitere Meldungen im Überblick. Nordkorea hat nach südkoreanischen Angaben mindestens 10 Kurzstreckenraketen abgefeuert. Die Geschosse flogen demnach in östlicher Richtung ins Japanische Meer. Die Raketentests erfolgen nur wenige Tage, nachdem sowohl Südkorea als auch die USA deutliche Zugeständnisse an Nordkorea gemacht haben. Der Thüringer Verfassungsschutzpräsident Kramer hält die Einleitung eines AfD-Verbotsverfahrens für geboten. Die Partei sei bereits in mehreren Bundesländern als gesichert rechtsextrem eingestuft. Er sehe in bestimmten Bereichen, was Sprachbilder, Feindbilder und die völkischen Vorstellungen angeht, auch keine Unterschiede mehr zur nationalsozialistischen NSDAP, so Kramer heute Morgen im Deutschlandfunk. Nach einer regenreichen Nacht in der Eifel hat die Feuerwehr in der Städteregion Aachen ihren Einsatz bei der Brandbekämpfung im Hohenfenn deutlich zurückgefahren. Aktuell seien noch 75 Einsatzkräfte zur Unterstützung der belgischen Kräfte unterwegs, so der Einsatzleiter der Monschauer Feuerwehr. Am Mittwoch waren noch rund 170 Kräfte im Einsatz. Man darf nicht glauben, dass er der Messias ist. Der Ehrenpräsident des FC Bayern, Uli Hoeneß, hat vor zu hohen Erwartungen an den neuen Bundestrainer Jürgen Klopp gewarnt. Zwar halte er persönlich Klopp für einen sehr guten Trainer, aber er sei kein Freund der Heldenverehrung, so Hoeneß im Interview mit RTL und Sky. Ohnehin sind nicht alle begeistert von Klopp. Die Verbraucherschutzorganisation Foodwatch hält ihn sogar für ungeeignet, wegen seiner früheren Tätigkeit für den Energy-Getränkehersteller Red Bull. Das hätte ein Ausschlusskriterium sein müssen, da er eine Vorbildfunktion hat, heißt es von Foodwatch. Und das waren die Nachrichten mit Jannik Böke.
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3: Die Höchstwerte für heute haben wir fast schon erreicht. 23 Grad messen wir gerade im Moment. Bis zu 24 sind möglich. Dazu hier bei uns in Köln immer mal wieder mit Sonne. Aber ein paar Wolken schieben sich auch ab und zu mal vor die Sonne und verdecken die so ein bisschen. Regen ist aber nicht großartig mit dabei. So Richtung Abend kann es mal ein paar kurze Regenschauer geben. Morgen am Freitag dann mal Sonne, mal Wolken. 22 Grad in der Spitze und am Abend und auch in der Nacht mit Regenschauern. Das Wochenende pendelt sich dann ein bei so um die 20 Grad. Und wir bleiben diesem Sonne-Wolken-Mix auch einfach treu.
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3: Dankeschön an Anna, die hat uns gerade Bescheid gegeben. Ein Blitzer auf der Paulinenhofstraße auf Höhe der Bank. Da werdet ihr geblitzt, wenn ihr schneller als mit Tempo 30 unterwegs seid. Und Martina meldet auf der A3 Ausfahrt Delbrück. Da kontrolliert die Polizei auch, also auch hier Fuß vom Gas. In der Stadt soweit entspannt, keine längeren Staus. Auf den Autobahnen habe ich direkt eine aktuelle Gefahrenstelle für euch. A4 Aachen Richtung Köln zwischen Kreuz West und Klettenberg, eine ungesicherte Unfallstelle auf der linken Spur. Staut sich auch zwischen Kreuz West und Eiffeltor auf 5 Kilometer im Moment, 22 Minuten Stauzeit. Außerdem A59 Bonn Richtung Köln zwischen Troisdorf und Wahn müsst ihr 10 Minuten oben drauf packen. Hier gibt es gerade 4 Kilometer Stau. Das war's auch schon von mir. Wer unterwegs noch was entdeckt, einmal ganz kurz Bescheid geben, gerne per WhatsApp Sprachnachricht an die 0221 951 99 99.
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3: Hallo Köln, hallo am Donnerstag. Der Rhein mit Niedrigwasser. Wir haben uns ja schon fast an den Anblick gewöhnt. Und gefunden wurde ein Blindgänger aus dem Zweiten Weltkrieg, ein altes Schiff, jede Menge E-Roller und natürlich auch jede Menge Müll. Das ist jetzt nicht unbedingt die große Ausbeute. Aber ein Schatzsucher, ja, so nennt er sich selber wirklich, zieht eigentlich eine ganz gute Bilanz. Was genau der alles gefunden hat, erzähle ich euch gleich in knapp 10 Minuten hier bei Radio Köln. Unter anderem noch Musik jetzt von Franz Geil, Ella Ella aus den 80ern.

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0: Beck und Becky G, Sorry Papi, hört ihr in eurem Lieblingsradio hier bei Radio Köln um 16 Minuten nach 1 mittlerweile. Und es war einfach so unfassbar trocken. Ja, das ist jetzt schon ein bisschen was her. In den letzten Tagen ist ja auch mal Regen runtergekommen. Das ist ja schon ganz schön gewesen, aber davor einfach ja wirklich Dürre. Wenn du durch Köln gelaufen bist, hast du gedacht, bist wirklich in der Wüste gelandet. Der ausgetrocknete Rhein für die meisten von uns ja auch eher so, ja gut, der ist halt immer noch da, ne? Aber für Carsten konnte nicht, denn der ist Schatzsucher, jetzt ohne Augenklappe, dafür aber mit Metalldetektor. Und Carsten, so das Niedrigwasser für dich, das war eine richtige Goldgrube, ne?
1: Für mich war das Niedrigwasser am Rhein in diesem Jahr was ganz Besonderes. Es war wie ein Fenster in die Geschichte, was sich öffnet. Man kam plötzlich an Bereiche dran, wo man sonst nie dran kam. Und mit dem Metalldetektor kann man natürlich dann tolle Sachen finden. Man kann sagen, eine kleine Goldgrube. Ich habe unglaublich viele Münzen natürlich auch gefunden aus verschiedenen Epochen. Vom Euro bis zur Mittelaltermünze war da wirklich alles dabei. Das ist schon was ganz Besonderes.
0: Ich bin ja schon so eine kleine Geschichtsmaus. Sowas finde ich ja eigentlich ganz geil, ne? Aber was waren denn so die krassesten Sachen, die du gefunden hast?
1: Man findet natürlich unglaublich viel, also man macht sich da gar keine Vorstellung von. Alleine um die großen Brücken rum, wie viel E-Scooter, Fahrräder dort im Wasser landen, das ist wirklich unglaublich. Ich habe sogar einen ganzen Motorblock gefunden, das ist wirklich verrückt. Aber das Krasseste, was ich jemals gefunden habe bei Niedrigwasser am Rhein, war ein Orden der Freimaurer. Und das natürlich besondere Momente, aber auch Ringe zum Beispiel. Ich habe einen Ring neulich in die Schweiz geschickt, den der Ehemann dort verloren hat in Köln.
0: Okay, der hat ja wirklich schon eine lange, lange Reise hinter sich. Was würdest du denn sagen, was ist für dich das Besondere an der Schatzsuche?
1: Das Besondere an der Schatzsuche und gerade jetzt bei dem Niedrigwasser ist halt eben, dass man der Erste ist, der da etwas wieder in den Händen halten kann, was vor Jahrhunderten verloren gegangen ist. Das ist ein ganz besonderer Moment, ein magischer Moment und das ist natürlich auch verbunden mit Glücksgefühlen. So ein bisschen wie Lotto spielen oder wie ein Überraschungsei, Spannungsspiel und Schokolade.
0: Okay, also ob ich jetzt gefundene Schokolade aus dem Rhein essen würde, wahrscheinlich eher nicht. Ja gut, aber das mit dem Ring finde ich wirklich eine süße Geschichte. Jetzt steigt so langsam ja der Rheinpegel wieder. Also wenn ihr auch noch Schätze suchen wollt, dann besser ein bisschen beeilen.
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1: Mit Luis Eck, schönen guten Tag. Polizeieinsatz in Mülheim. Neuer Bericht über Hitzetote und das Wetter Sonne und Wolken bei 24 Grad. Die Kölner Polizei hat heute mehrere Wohnungen im Zusammenhang mit dem mutmaßlichen Familienstreit in Mülheim durchsucht. Vor gut zwei Wochen war es auf der Berliner Straße zu einer heftigen Auseinandersetzung mit Schüssen und Messern gekommen. Vier Menschen wurden teils schwer verletzt. Bei den heutigen Durchsuchungen waren auch Spezialeinheiten im Einsatz. Sie stellten unter anderem Handys, Datenträger, drei Macheten und ein Messer sicher. Außerdem wurde ein Mercedes zur weiteren Untersuchung beschlagnahmt. Die Hintergründe sind weiterhin unklar. Eine Mordkommission ermittelt. Drei der vier Verletzten konnten die Kliniken inzwischen auch wieder verlassen. Rund 14.000 Menschen, die in diesem Jahr in Deutschland im Zusammenhang mit Hitzeperioden gestorben sind, so lautet eine Einschätzung des Robert-Koch-Instituts. Das entspricht fast 17 Sterbefälle pro 100.000 Einwohner, wie aus dem aktuellen RKI-Bericht hervorgeht. Der Bericht betrachtet den Zeitraum vom 6. April bis 9. August. Tine Klimach weiß mehr.
2: Es sind bisher deutlich mehr Menschen infolge von Hitze gestorben als in den vergangenen Jahren. Für die hohe Zahl dieses Jahr fällt die starke Hitzewelle Ende Juni besonders schwer ins Gewicht. Das RKI schätzt, dass zu dem Zeitpunkt über 9000 Menschen gestorben sind. Die Temperaturen lagen in diesen Tagen an vielen Orten in Deutschland über 40 Grad. Besonders gefährlich ist Hitze für alte Menschen. Etwas mehr als die Hälfte der Toten war 85 Jahre alt oder älter. Die Gesamtzahl der diesjährigen Hitzetoten könnte sogar noch höher liegen.
1: Danke, Tine. Der Kölner Katholikenausschuss fordert eine sachliche Debatte über die sogenannte Coesfelder Liste. Dabei geht es um rund 500 ausreisepflichtige Menschen und ein Hilfsangebot der Ausländerbehörde Coesfeld. Das hätte die Stadt Köln mit Verweis auf ihre Bleiberechtsprogramme abgelehnt. Ralf Düker aus dem Radio Köln-Team weiß, was im Statement des Katholikenausschusses steht.
3: Die sogenannte Coesfelder Liste und das Kölner Bleiberechtsprogramm seien zwei unterschiedliche Vorgänge, betonte der Ausschuss. Das Programm soll langjährig geduldeten Menschen einen sicheren Aufenthalt und eine Arbeitserlaubnis ermöglichen, wenn sie nicht abgeschoben werden können. Der Ausschuss fordert deshalb eine umfassende Prüfung und will das Bleiberechtsprogramm beibehalten. Nach bisherigen Angaben könnten etwa 250 der 500 Menschen auf der Liste daran teilnehmen.
1: Und das waren die Nachrichten mit Luis Eck.
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4: Da ist heute am Donnerstag auch immer mal wieder ein bisschen Sonne zu sehen, hier und da ein bisschen Auflockerung, aber auch mit Wolken und später am Abend ist auch mal ein bisschen Regen mit dabei. 24 Grad in der Spitze sind möglich, 22 messen wir gerade im Moment. Und bei 22 ist dann morgen am Freitag auch schon Schluss, das sind die Höchstwerte, also insgesamt wird es ein bisschen kühler, dann auch ein Sonne-Wolken-Mix und am Wochenende bleibt es eigentlich dabei. Mal Sonne, mal Wolken bei etwas kühleren Temperaturen, um die 20 Grad.
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4: Das ist toll, dass ihr uns so fleißig Bescheid sagt. Das hat zum Beispiel Anna gemacht. Die hat einen Blitzer gesehen auf der Paulinenhofstraße. Auf Höhe der Bank werdet ihr geblitzt, wenn ihr schneller als mit Tempo 30 unterwegs seid. Und ihr könnt das jetzt genauso wie Anna machen. Einfach ganz kurz hier anrufen, wenn ihr noch einen Blitzer gesehen habt. In der Stadt oder auch auf den Autobahnen rund um Köln. 0800 951 99 99. Das ist die kostenlose Radio Köln Verkehrshotline. In der Stadt keine längeren Staus, aber immer noch mal der Hinweis für euch, da ist ja eine kaputte Ampelanlage auf der Sobelrater Straße, Ecke Siemerplatz, da direkt bei der Kirche. Und das wird wohl auch noch ein bisschen was dauern, bis die Ampel da wieder komplett intakt ist. Auf den Autobahnen, Achtung bitte, A3, Köln Richtung Frankfurt zwischen Dreieck Heumer und Königsforst, ein liegen gebliebenes Fahrzeug auf dem Standstreifen. Und auf der A4, Aachen Richtung Köln, zwischen Kreuz West und Klettenberg hat es einen Unfall gegeben. Da ist die linke Spur blockiert, staut sich im Moment zwischen Kreuz West und Eiffeltor auf 5 Kilometer und das bedeutet für euch 17 Minuten Stauzeit, die ihr oben drauf packen müsst. Allen unterwegs eine gute und vor allem sichere Fahrt. Kommt gut an.
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4: So sieht's aus. Marie Güttke ist für euch im Studio. Hallo Köln. Schön, dass ihr dabei seid.

0: So, jetzt stellt euch mal vor, ihr könntet sehr gut singen. Also mir fällt das relativ schwer, mir das vorzustellen, denn mein Gesang findet zum Glück nur unter der Dusche statt, weil, naja, nicht so gut. Und ihr sagt euch so, ey, ich kann echt gut singen, aber ich hatte bisher noch nie die Bühne, um das zu zeigen. Dann habe ich einen Tipp, das ändert sich nämlich im September. Hier ist Radio Köln mit Marie Güttke, schön, dass ihr dabei seid. 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
1: Mit Jannik Böke. Schönen guten Tag. Viele junge Menschen bei uns in NRW starten gerade ins Berufsleben, offenbar mit viel Druck. Laut aktuellem Ausbildungsreport des Deutschen Gewerkschaftsbundes fühlt sich jeder zweite Azubi psychisch belastet. Lena Bauer aus dem News-Team, du hast mehr Details und Zahlen zu der DGB-Erhebung.
2: Ja, für die Erhebung haben über 13.000 Azubis Fragen beantwortet. Mit dem Ergebnis, etwa 65% sind zufrieden oder sehr zufrieden mit ihrer Ausbildung. Die Zufriedenheit ist laut DGB damit auf einem neuen Tiefstand gefallen.
1: In der Erhebung wurde auch nach Gründen gefragt. Was waren da die Antworten?
2: Viele Azubis nennen Druck im Betrieb, zu wenig Zeit, hohe Erwartungen, viel Verantwortung und zu wenig Personal. Dazu kommen Geldsorgen. Fast die Hälfte fühlt sich laut DGB durch die eigene finanzielle Situation belastet. Rund zwei Drittel sagen, dass sie von ihrer Ausbildungsvergütung kaum oder gar nicht selbstständig leben können. Einige brauchen Geld von ihren Eltern oder haben einen Nebenjob. Der DGB sieht deshalb auch die Betriebe in der Pflicht. Es gäbe Handlungsbedarf bei der Ausbildungsqualität. Azubis bräuchten gute fachliche Anleitung, verlässliche Arbeitszeiten, genug Erholung und Aufgaben, die wirklich zur Ausbildung gehören.
1: Danke, Lena. Weitere Meldungen jetzt kurz und kompakt. Ein rumänisches Kampfflugzeug hat heute nach Angaben der Regierung in Bukarest eine mit Sprengstoff beladene Marinedrohne zerstört. Diese sei in der Nähe eines Gasfelds im Schwarzen Meer entdeckt worden, teilte der Verteidigungsminister auf Facebook mit. Die Marinedrohne sei mit Sprengstoff beladen gewesen und stamme nicht aus der Ukraine. Die Zahl festgestellter gravierender Behandlungsfehler von Ärzten ist gestiegen. Der medizinische Dienst der Kassen stufte 150 untersuchte Fälle als besonders schwerwiegend ein. Das sind Fälle, die mit Vorkehrungen zur Patientensicherheit eigentlich nicht vorkommen sollten, wie Verwechslungen von Körperteilen oder Patienten. Erneut ist es zu einem Bestechungsfall in einem Gefängnis gekommen. Dieses Mal ist die JVA Bremen betroffen. Die Staatsanwaltschaft ermittelt gegen 23 Verdächtige. Nach bisherigen Erkenntnissen sollen die JVA-Mitarbeiter diverse Gegenstände, darunter Kommunikationsgeräte, Lebensmittel und Drogen, ins Gefängnis geschmuggelt haben. Gefangene sollen die Gegenstände weiterverkauft oder verteilt haben. Das sind Meldungen, die Hoffnung machen. Die US-Unternehmen Moderna und Merck melden Erfolge bei der Entwicklung eines Impfstoffs gegen schwarzen Hautkrebs. Erstmals hat eine personalisierte mRNA-basierte Krebstherapie eine entscheidende Phase-3-Studie erfolgreich abgeschlossen, melden die beiden Firmen. Konkret soll eine Kombination aus einem Krebsmedikament und dem neuen Impfstoff das Wiederauftreten von Melanomen reduzieren. Für moderne mRNA-basierte Therapien wäre das ein wichtiger Meilenstein. Der Aktienkurs von Moderna hat sich in Europa innerhalb eines Tages sprunghaft verdoppelt. Und das waren die Nachrichten mit Jannik Böke.
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4: Eigentlich ein ganz schöner Sommertag heute, denn es ist nicht ganz so heiß. 23 Grad im Moment, maximal 24 Grad. Dazu ist ein bisschen Sonne mit dabei, aber hier und da auch ein paar Wolken. Also ist jetzt nicht totales Schwitzen angesagt. Richtung Abend kann es mal kurz ein paar kleine kurze Schauer geben, aber richtig dick nass werdet ihr heute auf jeden Fall nicht. Morgen am Freitag mal Sonne, mal Wolken bei 22 Grad. Dann kommt der Regen aber am Abend und hält sich auch. Der Regen ist am Abend und in der Nacht dann hier bei uns in Köln. Samstag und Sonntag mal Sonne, mal Wolken bei Werten um die 20 Grad.
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4: Eine Meldung habe ich da. Anna hat uns einen Blitzer durchgegeben auf der Paulinenhofstraße. Auf Höhe der Bank werdet ihr geblitzt, wenn ihr schneller als mit Tempo 30 unterwegs seid. Ansonsten entspannt in der Stadt, keine längeren Staus, also nichts, was länger als 5 Minuten dauert. Auf den Autobahnen geht's los mit einer Meldung von der A4 Aachen Richtung Köln. Zwischen Kreuz West und Eiffeltor 4 Kilometer Stau, eine Viertelstunde plus. Und in der Gegenrichtung A4 Köln Richtung Aachen. Zwischen Kreuz Gremberg und Kreuz Süd 3 Kilometer stockender Verkehr. Und das heißt für euch 6 Minuten Stauzeit. Letzte Meldung kommt von der A59 Bonn Richtung Köln. Zwischen Troisdorf und Lind 4 Kilometer Stau und das kostet euch am Ende 13 Minuten Stauzeit. Wenn ihr noch was entdeckt, 0800 951 99 99. Das ist die kostenlose Radio Köln Verkehrshotline. Gute Fahrt euch.
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4: Hallo Köln. Wird das jetzt die große Aussöhnung und alle haben sich wieder lieb im britischen Königshaus? Das wird sich wohl noch zeigen, aber nach mehr als 6 Jahren im Exil planen Prinz Harry und seine Frau Meghan Markle angeblich einen Umzug zurück in die Heimat, also ab nach Großbritannien zurück.
5: Oh! Nee, hören Sie auf.
4: Also, Maxit ist vorbei, Harry's coming home. Was genau dahinter steckt, darüber reden wir gleich in knapp 10 Minuten hier bei Radio Köln.

0: Hier ist Radio Köln. Um 13 Minuten nach 2 am Donnerstag. Hallo Köln. Vor ein paar Jahren hatten wir den Brexit. Danach kam der Mexit. Der frühe Prinz Harry und seine Frau, die Schauspielerin Meghan Markle, die sind ja aus Großbritannien abgehauen. Aber Leute, jetzt der Knaller. Sie kehren aus den USA wirklich wieder zurück. Die Nachricht ist in der Nacht richtig durch die Decke gegangen. 6 Jahre nach dem skandalösen Bruch mit der Familie und der Flucht nach Kalifornien. Jetzt also die Rückkehr. Darüber müssen wir reden. Radio Köln Promi-Reporter Thorsten Ortmann, du warst in London selbst auch mit dabei, als Harry und Meghan geheiratet haben im Jahr 2018. Was meinst du, warum kommen die jetzt zurück?
1: Ja, gute Frage. Da gibt es mehrere Gründe. Harry möchte, dass seine Kinder Prinz Archie und Prinzessin Lilibet ab September in Großbritannien zur Schule gehen und eben auch ein bisschen was von der britischen Kultur mitbekommen. Also fettige Fish and Chips oder auf allen Vieren aus der Kneipe kommen und so weiter. Aber Spaß beiseite. Ein anderer Grund ist, dass er laut seinem Umfeld seine Familie und Freunde in Großbritannien vermisst und er ja auf der Insel durch seine Invictus Games für Kriegsversehrte auch viel zu tun hat. Und zuletzt lief es auch beruflich für beide nicht mehr so dolle. Der millionenschwere Spotify-Deal endete vorzeitig, die Netflix-Dokus floppten und auch Hollywood hat kein Interesse an den beiden.
0: Aber in Großbritannien, da werden sie jetzt keine Royals sein, sondern sie leben als Privatpersonen außerhalb von London. Wie findet denn eigentlich die Königsfamilie jetzt die Rückkehr?
1: Von König Charles weiß man, dass er sich freut. Die Freude dürfte sich bei seinem Bruder Prinz William und seiner Frau Kate dagegen in Grenzen halten. Sie sollen nach Harrys Abrechnungsbuch mit dem Königshaus kein gutes Verhältnis mehr haben.
0: Und so sonst die Reaktionen von den Menschen?
1: Reserviert, um es mal wohlwollend zu formulieren. Harry war mal das beliebteste Mitglied der königlichen Familie und jetzt sehen ihn nur noch 30% der Briten positiv. Bei Meghan sind es sogar nur 20%. Und das liegt eben an dem Skandalbuch und Interview mit der US-Talkerin Oprah Winfrey. Da hatten beide dem Königshaus Rassismus vorgeworfen, weil über die Hautfarbe der damals ungeborenen Lilibet diskutiert worden sei.
2: That conversation I'm never going to share. But at the time it was awkward. I was a bit shocked.
1: Er wolle nicht sagen, was besprochen wurde, so Harry. Er sei aber darüber geschockt gewesen.
0: Und was meinst du denn jetzt, Thorsten? Kann denn diese Rückkehr, kann das überhaupt funktionieren? Kann das gut gehen?
1: Ja, das wird nicht ohne eine Schamoffensive der beiden gehen, denn die berüchtigte britische Boulevardpresse wird sie als gefundenes Fressen sehen. Darum hatte Harry eigentlich eine Rückkehr ausgeschlossen, weil man ihm als Privatperson zuletzt Personenschutz verweigert hatte. Im vergangenen Jahr hatte Harry sogar versucht, den Schutz einzuklagen, war aber gescheitert. Aber wenn es nicht klappt, dann haben die beiden immer noch ihre Anwesen in Kalifornien und Portugal, also ein erneuter Mexit wäre möglich.
0: Okay, also die haben einen Plan B, aber jetzt warten wir doch erstmal ab und lassen die beiden erstmal zurückkommen und dann schauen wir weiter.

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1: Ich bin Luis Eck. Hallo. Durchsuchungen nach Schießerei in Mülheim. Neue Untersuchungen für Kinder und das Wetter bei uns in Köln. Heute entspannt und mild, teils sonnig bei 24 Grad. Die Kölner Polizei hat heute mehrere Wohnungen im Zusammenhang mit dem mutmaßlichen Familienstreit in Mülheim durchsucht. Vor gut zwei Wochen war es auf der Berliner Straße zu einer heftigen Auseinandersetzung mit Schüssen und Messern gekommen. Vier Menschen wurden teils schwer verletzt. Bei der heutigen Durchsuchung waren auch Spezialeinheiten im Einsatz. Sie stellten unter anderem Handys, Datenträger, drei Macheten und ein Messer sicher. Außerdem wurde ein Auto zur weiteren Untersuchung beschlagnahmt. Die Hintergründe sind weiterhin unklar. Eine Mordkommission ermittelt. Drei der vier Verletzten konnten die Kliniken inzwischen auch wieder verlassen. Für Kinder im Alter zwischen 9 und 10 Jahren in Deutschland ist eine neue U-Untersuchung geplant. Das hat der gemeinsame Bundesausschuss beschlossen, der festlegt, welche Leistungen die gesetzlichen Krankenkassen übernehmen. Bisher gibt es regelmäßige Vorsorgeuntersuchungen für Kinder bis 8 Jahre. Claudia Wächter aus dem Radio Köln News Team hat mehr Infos.
2: U10 heißt der neue Check-up und bei dem sollen sich Ärzte vor allem auf mögliches Übergewicht konzentrieren, wie viel sich die Kids bewegen, ob es psychische Auffälligkeiten gibt und wie lange sie am Handy oder Tablet hängen. Stichwort Dauerscrollen führt oft zu Konzentrationsproblemen. Auch eine Impfberatung steht auf dem Programm, doch bis Praxen diese Untersuchung anbieten, wird es wohl noch einige Monate dauern.
1: Das haben viele von euch auch schon nach ein paar Kölsch gemacht. Heute Abend wird aber bei uns in Köln professionell Karaoke gesungen. Denn im Museum Kneipe am Zülpicher Platz finden ab heute die deutschen Karaoke-Meisterschaften statt. Über Online-Bewerbungen und Live-Auditions haben sich die Teilnehmerinnen und Teilnehmer ihren Platz bei der deutschen Meisterschaft gesichert. Für die Bestplatzierten führt der Weg dann sogar weiter auf die internationale Bühne zu den Karaoke World Championships 2026 in Las Vegas. Los geht's da heute um 19 Uhr. Und das waren die Nachrichten mit Luis Eck.
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3: Immerhin 7 Stunden Sonnenschein sind heute angesagt, zwischendurch ein paar Wolken und das Ganze bei 23 Grad im Moment. Ein kleines bisschen geht da noch, bis zu 24 Grad sind maximal heute angesagt. Sollte eigentlich die meiste Zeit über trocken sein, wenn überhaupt, kommt am Abend mal so ein kurzer Schauer runter. Morgen am Freitag dann zum Start in euer Wochenende ein Sonne-Wolken-Mix, der hält sich mehr oder weniger auch das ganze Wochenende. Wir pendeln uns so ein bei um die 20 Grad, Freitagabend sind aber auch nochmal Regenschauer dabei.
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3: Eine Meldung, da ich habe nur einen Blitzer von Anna, die hat gesagt, auf der Paulinenhofstraße wird kontrolliert auf Höhe der Bank. Tempo 30 ist erlaubt, also wenn ihr dort unterwegs seid, Fuß vom Gas und meldet euch gerne hier bei mir im Studio, wenn ihr auch noch einen Blitzer entdeckt habt. 0221 951 99 99, das ist unsere WhatsApp-Nummer, schickt mir gerne eine Sprachnachricht rüber. In der Stadt keine längeren Staus, auf den Autobahnen starten wir mit einer aktuellen Gefahrenmeldung von der A1 Euskirchen Richtung Dortmund. Achtung zwischen Kreuz Nord und Niel, da steht ein kaputter LKW auf der Fahrbahn. Außerdem sind da Reifenteile. Außerdem die Staus A3 Frankfurt Richtung Oberhausen zwischen Dreieck Holmer und Mülheim. 4 Kilometer Stau, 25 Minuten plus. Und A4 Aachen Richtung Köln zwischen Kreuz West und Eiffeltor. 5 Kilometer Stau, 18 Minuten obendrauf. Wer noch was entdeckt, ne, ihr habt es gehört, einfach kurz eine WhatsApp rüber. Oder ihr könnt euch auch gerne bei uns melden über die kostenlose Radio Köln App.
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3: Hallo Köln, Marie Gutke ist hier. Und das ist Somber mit Home Record. Das ist neue aktuelle Musik und die gibt's nur hier bei uns im besten Mix für Köln.

0: Stellt euch mal vor, ihr dürftet jetzt um 14.43 Uhr, also 5 vor 3, ganz nach oben auf den Kölner Dom mit so einem atemberaubenden Blick auf die ganze Stadt. Ist schon ein bisschen nicer als am Schreibtisch gerade, oder?
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0: Der Kölner Karnevalsverein Unger Uns von 1948 hat genau das erlebt. Die durften nämlich hoch auf den Dom, diesmal so ganz ohne Geschunkel und Alarv. Und Michaela Schulze vom Verein war komplett begeistert.
2: Tatsächlich, als ich das erste Mal aus dem Aufzug ausgestiegen bin oben und man blickt einmal hoch und einmal runter, hatte ich ein bisschen Pipi in den Augen, weil das so, weiß nicht, das hat mich komplett berührt. Und dann steht man da oben und schaut, wenn man um die Ecke kommt, den Rhein runter bis nach Rodenkirchen, wenn das Wetter gut ist, wie es beim letzten Mal war. Und fühlt sich so ein bisschen wie der König von Kölle.
0: Ja, oder die Königin, ne? Wer das Ganze mal sehen möchte, das findet ihr ein Video auf unserer Instagram-Seite, wenn ihr noch nicht oben auf dem Dom wart. Und ja, ganz oben hat Michaela auch festgestellt, der Dom kann ja auch Karneval.
2: Ich hätte nicht gedacht, dass man auch karnevalistische Motive am Dom findet, weltliche Motive. Zum Beispiel in Funkenmariechen, das da der Steinmetz mal hinterlassen hat. Aber natürlich ist dieser Blick vom Vierungsturm eben auch ein ganz, ganz besonderer. Den kriegt man so nicht als normaler Besucher.
0: Das alles ganz, ganz weit oben. Also ein absoluter Wow-Effekt für jeden und jede.
2: Der Peter Füssenich, unser Dombaumeister, hat ein ganz tolles Zitat gebracht. Er sagte, der Dom ist zwar von Menschen gebaut, aber der ist so gebaut, dass ein Mensch den nicht begreifen kann, den nicht greifen kann. Du kriegst diese Höhe, die über dir noch stattfindet, gar nicht mehr mit, weil es einfach so imposant ist.
0: Wirklich sehr, sehr gutes Zitat. Und ja, wahrscheinlich war das auch nicht der letzte Jäcker-Ausflug hoch auf den Dom. Der Karnevalsverein nämlich unterstützt den Zentraldombauverein seit mehr als 15 Jahren. Da wird Geld gesammelt für den Erhalt des Domes. Also schöne Geschichte auf jeden Fall vom Karnevalsverein Unger Uns von 1948. Gleich hier ab 15 Uhr übernimmt Gabor Leitner das Radio Köln Mikrofon. Das heißt, ich bin raus für heute. Wir hören uns ganz bald wieder. Marie Güttke bin ich. Macht's gut.

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1: Mit Jannik Böke, schönen guten Tag. Nach der Leihmutter-Affäre gibt Jens Spahn ein weiteres Amt ab. Als Vorsitzender der Unionsfraktion war er schon zurückgetreten. Jetzt will er auch nicht mehr Chef der CDU im Münsterland bleiben. Eine mögliche Nachfolgerin steht schon bereit, NRW-Schulministerin Feller. Sie hat uns ihre Kandidatur bestätigt. Der Vorsitz des CDU-Bezirksverbands Münsterland gilt als mächtiges Amt innerhalb der CDU in NRW. Mehr zum Thema hat José Nasjandi aus dem Landtagsstudio für uns.
2: Es sieht ganz danach aus, als würde Dorothee Feller ihren Einfluss in der NRW-CDU weiter ausbauen wollen. Das Amt gilt als Schlüsselposition. Vor Jens Spahn hatte der jetzige NRW-Gesundheitsminister Karl-Josef Laumann über 2 Jahrzehnte lang den Vorsitz. Feller, geboren in Dorsten, sagte uns, sie habe aus dem Münsterland schon positive Reaktionen bekommen.
3: Ich habe viel Zuspruch bekommen, wofür ich auch sehr viel dankbar bin. Und deswegen werde ich mich für diese Funktion auch bewerben und kandidieren.
2: Die Schulministerin gilt in der CDU als erfahrene Politikerin und Verwaltungsexpertin. Bevor sie Schulministerin wurde, war die 60-Jährige unter anderem Regierungspräsidentin in Münster. Ob sie tatsächlich neue Bezirkschefin wird, entscheidet der CDU-Bezirksparteitag Mitte September. Sollte sie gewählt werden, wäre sie im Münsterland die erste Frau in diesem Amt.
1: Weitere Themen jetzt im Überblick. Die Zufriedenheit der Auszubildenden in Deutschland hat ein neues Tief erreicht. Zwar sind laut des heute vorgestellten Ausbildungsreports des DGB rund 2/3 der Befragten zufrieden mit ihrer Ausbildung. Das sei allerdings der niedrigste Stand seit Beginn der Erhebungen. Die Hälfte der Azubis gibt außerdem an, psychisch belastet zu sein. Nach dem jüngsten Drohnenvorfall in Rumänien hat EU-Kommissionspräsidentin von der Leyen eine eskalierende Drohkampagne gegen die Mitgliedstaaten angeprangert. Die hybride Kriegsführung verunsichere die Bürgerinnen und Bürger der EU und ziele darauf ab, unsere Union zu spalten, schrieb von der Leyen in Online-Diensten. Ein rumänisches Kampfflugzeug hatte heute nach Angaben der Regierung in Bukarest eine mit Sprengstoff beladene Marinedrohne zerstört. Dürre und Niedrigwasser werden nach Einschätzung der Bundesbank die Erholung der deutschen Wirtschaft vorübergehend ausbremsen. Im 3. Quartal dürfte die Wirtschaftsleistung allenfalls noch leicht zulegen, heißt es im aktuellen Monatsbericht der Notenbank. Weil der Warentransport auf dem Wasser derzeit eingeschränkt ist, verzögern sich Lieferungen. Zudem sind Transportkosten gestiegen. Wer Tempolimits ignoriert und über die Straßen rast, verliert nicht nur möglicherweise seinen Führerschein, sondern auch sein Vorfahrtsrecht. Das hat jetzt nochmal das Landgericht Frankenthal in Rheinland-Pfalz klargestellt. Zwar dürfen Autofahrer mit Vorfahrtsrecht darauf vertrauen, dass andere dieses beachten, wer jedoch die Höchstgeschwindigkeit deutlich überschreite, müsse auch für Schäden durch entstandene Unfälle aufkommen. Geklagt hatte ein Autofahrer nach einem Unfall in Ludwigshafen. Dort hatte ein anderer Fahrer die Vorfahrt missachtet, allerdings war der Kläger mit 131 km/h statt der erlaubten 70 unterwegs. 80% des Schadens muss der Kläger deshalb laut Urteil weiter selbst tragen. Und das waren die Nachrichten mit Jannik Böke.
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4: Ach, ihr habt's eigentlich ganz freundlich. Die Sonne guckt gerade so ein bisschen raus. Dazwischen gibt's auch ein paar Wolken. Regentropfen kriegt er dann erst wieder am Abend ab. 23 Grad messen wir im Augenblick. Morgen wird's ganz ähnlich wie heute. Erst Sonne und Wolken. Gegen Abend dann auch mal Regen bei maximal 22 Grad.
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4: Und da sind gerade eine Reihe von Blitzern reingekommen, zum Beispiel von Radio Köln-Hörerin Anna.
5: In der Paulinenhofstraße auf Höhe der Hausnummer 26 steht ein Blitzerpanzer. Es ist 30 dort erlaubt.
4: Ui, ein Blitzerpanzer. Vielen Dank dafür. Dann hat Arno wieder einen Blitzer gesehen auf der Riederstraße. Vom Edelbadplatz kommend auf Höhe der Tankstelle Tempo 50. Und Nils meldet einen Blitzer auf der Graf-Adolf-Straße in Richtung Rendsburger Platz. Tempo 30. Dankeschön. Wenn noch was ist, hier ist die kostenlose Radio Köln Verkehrshotline für euch. 0800 951 99 99. Dann passt bitte auf in Ehrenfeld. Es gibt eine kaputte Ampel auf der Subbelrather Straße Ecke Siemerplatz, da bei der Kirche. Und das wird da auch eine Weile wohl dauern, bis die wieder geht. Und auf den Autobahnen bitte Vorsicht auf der A4 Köln-Aachen zwischen Dreieck-Holmer und Kreuz-Gremberg hat es gekracht. Eine ungesicherte Unfallstelle. Und es ist gerade besonders voll auf der A3 Frankfurt Richtung Oberhausen. Steht hier im Stau zwischen Dreieck-Holmer und Mülheim. 5 Kilometer lang ist er und 18 Minuten kostet er euch unterm Strich. Mehr Verkehrsmeldungen findet ihr auf radioköln.de.
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4: Was ein Sommer. Also wir hatten den größten Waldbrand in der Geschichte Nordrhein-Westfalens, den größten Waldbrand in der Geschichte Belgiens. Jetzt fragen wir uns natürlich, wie sieht's denn da jetzt aus nach diesen krassen Bränden? Und da sprechen wir gleich drüber. Nach 2 Songs, beziehungsweise nach 3 Songs um 15:15 hier bei Radio Köln.

0: Bebe Rexor trifft auf Faceless New Religion bei Radio Köln im besten Mix. Ich bin Gabor Leitner und ich sag's jetzt mal krass. So fühlt sich das also an, wenn der Klimawandel bei uns in Köln vor der Tür steht. Wir hatten parallel den größten Waldbrand in der Geschichte NRWs und Belgiens. So langsam sind die Waldbrände in Belgien und auch hier in NRW wieder einigermaßen unter Kontrolle. Das ist die gute Nachricht. Aber was sind denn die Folgen? Also es kann noch Wochen dauern, bis die Brände komplett gelöscht sind, weil es kokelt unter der Erde immer noch weiter. Und über die extremen Folgen nach so einem Waldbrand hat uns Försterin Carla Paul berichtet.
1: Von Bäumen bleiben oft nur verkohlte, tote Baumstümpfe über. Und auch Tiere, wie zum Beispiel Vögel oder Insekten, sterben bei großen Waldbränden oder müssen fliehen. Aber es bleibt Asche am Waldboden zurück und die bildet eine mineralische Schicht mit vielen Nährstoffen, die eine wichtige Grundlage für neues Leben von Pflanzen und Tieren auf solchen ausgebrannten Flächen ist.
0: Das ist also Glück im Unglück. Durch die Asche, die wie so ein Dünger ist, wachsen die Pflanzen besser. Trotzdem sollte man das Ganze nicht zu positiv sehen, sagt die Försterin.
1: Es wurde ja ein intaktes Waldgefüge, das dort über Jahrzehnte lang stand, komplett zerstört. Und auch wenn wir einen kurzzeitigen Effekt haben, in dem der Boden nährstoffreicher ist, haben wir viel mehr Problematiken, die entstehen. Und es braucht eben wirklich Jahrzehnte, bis wir wieder einen richtig intakten Wald auf solchen Flächen überhaupt vorfinden können.
0: Damit ihr euch das mal vorstellen könnt, ein Jahr nach dem Brand gibt es dann wieder die ersten Gräser und Kräuter, in den Jahren danach die ersten Sträucher und jungen Bäume. Und bis bald wieder ein richtiger Wald steht, dauert das wirklich Jahrzehnte. Also bitte, bitte werft keine Kippen in die Natur oder grillt da oder macht Lagerfeuer oder sowas, wenn es eben so trocken ist wie diesen Sommer.

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1: Ich bin Luis Eck, schönen guten Tag. Polizei durchsucht mehrere Kölner Wohnungen. Neue U-Untersuchungen für Kinder geplant und das Wetter wechselhaft, aber eher trocken. Großeinsatz für die Kölner Polizei heute. Sie hat mehrere Wohnungen im Zusammenhang mit dem mutmaßlichen Familienstreit in Mülheim durchsucht. Vor gut zwei Wochen war es auf der Berliner Straße zu einer heftigen Auseinandersetzung mit Schüssen und Messern gekommen. Vier Menschen wurden teils schwer verletzt. Bei den heutigen Durchsuchungen waren auch Spezialeinheiten im Einsatz. Sie stellten unter anderem Handys, Datenträger, drei Macheten und ein Messer sicher. Außerdem wurde ein Auto zur weiteren Untersuchung beschlagnahmt. Die Hintergründe, die sind weiterhin unklar. Eine Mordkommission ermittelt. Drei der vier Verletzten konnten die Kliniken inzwischen auch wieder verlassen. Bisher gibt es regelmäßige U-Untersuchungen für Kinder bis einschließlich 5 Jahre. Das soll sich ändern. Für Kinder im Alter zwischen 9 und 10 Jahren sind in Deutschland neue U-Untersuchungen geplant. Das hat der gemeinsame Bundesausschuss beschlossen, der festlegt, welche Leistungen die gesetzlichen Krankenkassen übernehmen. Claudia Wächter aus dem Radio Köln-Team hat mehr Infos.
2: U10 heißt der neue Check-up und bei dem sollen sich Ärzte vor allem auf mögliches Übergewicht konzentrieren, wie viel sich die Kids bewegen, ob es psychische Auffälligkeiten gibt und wie lange sie am Handy oder Tablet hängen. Stichwort Dauerscrollen führt oft zu Konzentrationsproblemen. Auch eine Impfberatung steht auf dem Programm, doch bis Praxen diese Untersuchung anbieten, wird es wohl noch einige Monate dauern.
1: Köln ist eine Hochburg des Rollstuhlbasketballs. Heute ist der traditionelle Nations Cup der Kölner 99ers in Mülheim gestartet. Bis Sonntag testen Nationalteams aus zum Beispiel Deutschland, Kanada oder Großbritannien ihre Form. Es ist die Generalprobe für die in 3 Wochen startende WM in Kanada. Genau der richtige Zeitpunkt für die Kölnerinnen und Kölner, sich das mal live anzuschauen, sagt Sabine Briesach von den 99ers.
3: Also sie sehen Spitzensport auf höchstem Niveau. Ich sag mal so schön, es ist halt eine Mischung zwischen Basketball und Autoscooter. Aber es ist halt schnell, es ist rasant. Das hat manch einer wirklich noch nicht gesehen. Und es ist halt live. Man hat wirklich die Spitzenspieler, die man sonst nur im Fernsehen sieht oder auf Instagram womöglich folgt, hat man hier mal live zum Anfassen.
1: Bis zum Finale am Sonntag laufen täglich in der Sporthalle am Bergischen Ring in Mülheim mehrere Spiele. Bei der deutschen Frauenmannschaft ist die Kölnerin Lisa Bergenthal am Start. Bei den Herren die beiden Kölner Alexander Kaiser und Thomas Reier. Sie spielen alle bei den 99ers. Nach einem Überfall in Kalk sucht die Polizei jetzt nach Zeugen. Wie sie mitteilt, wurde gestern Abend ein 18-Jähriger gegen 19 Uhr auf der Kalker Hauptstraße in Höhe der Breuerstraße angesprochen. Dann soll ihn ein Mann mit einem Messer angegriffen und im Bereich des Bauches verletzt haben. Der mutmaßliche Täter flüchtete dann mit seiner Umhängetasche. Nach bisherigen Erkenntnissen hatte der Beraubte bei einem vorausgegangenen Streit Pfefferspray gegen den Räuber eingesetzt und vergeblich versucht wegzulaufen. Wer Hinweise geben kann, soll sich bitte bei der Kölner Polizei melden. Eine Täterbeschreibung findet ihr auf radioköln.de. Und das waren die Nachrichten mit Luis Eck.
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4: Ganz entspanntes Wetterchen jetzt am Nachmittag. Bisschen Sonne, bisschen Wolken, 24 Grad. Am Abend, da kommen neue Regentropfen runter. Und morgen wird es dann nochmal genauso. Also erstmal bekommt er Sonne und Wolken bei maximal 22 Grad. Gegen Abend gibt es dann auch wieder Regen.
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4: Und jetzt hier mit Radio Köln-Hörer Nils.
5: Der Blitzer steht auf der Graf-Arloff-Straße in Mülheim Richtung Rendsburger Platz. Auf der linken Seite. Erlaubt sind 30 km/h.
4: Danke dir, Nils, und habt noch einen schönen Tag. Eure Staus, Störungen und Blitzer nehmen wir wie immer kostenlos entgegen, wenn ihr diese Nummer anruft, die kostenlose Radio Köln Verkehrshotline 0800 951 99 99. Das haben auch Anna und Arno gemacht. Die melden euch Blitzer auf der Paulinenhofstraße auf Höhe der Bank, Tempo 30. Und es gibt einen Blitzer auf der Rieler Straße vom Ebertplatz kommt auf Höhe der Tankstelle, Tempo 50. Danke schön dafür. Blick in die Stadt. Hier gibt es eine kaputte Ampelanlage Subbelrather Straße, Ecke Siemerplatz bei der Kirche. Das dauert auch wohl noch eine ganze Weile, also achtet bitte drauf. Und auf den Autobahnen immer noch Vorsicht bitte auf der A4. Es hat einen Unfall gegeben. Köln Richtung Aachen zwischen Dreieck Holmer und Kreuz Gremberg auf der A4 ist eine ungesicherte Unfallstelle. Und besonders voll ist es auf der A3 Frankfurt-Oberhausen zwischen Dreieck Holmer und Mülheim. 5 Kilometer Stau, 13 Minuten Stauzeit. Mehr Verkehrsmeldungen findet ihr in der Radio Köln App.
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4: Und ich weiß noch, wie wir in den 90ern versucht haben, die Tanzschritte von diesem Mann hier nachzumachen. Also schön die Beine so auseinander und dann immer so seitlich hin und her wackeln. Muss cool ausgesehen haben. Ich war nämlich gerade mal 10 Jahre alt, als der Song hier rauskam. Hier ist MC Hammer für euch. 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

0: 15:45. Ihr hört Radio Köln. Ich bin Gabor Leitner. Und ihr habt es vielleicht eben schon bei unseren Nachrichten gehört, in Mülheim geht es sportlich gerade so richtig, richtig ab.
1: Also sie sehen Spitzensport, auf höchstem Niveau.
0: Und zwar im Rollstuhl-Basketball und das war Sabine von den Köln 99ers. Und jetzt denkt ihr vielleicht, dass beim Rollstuhl-Basketball mit angezogener Handbremse gespielt wird. Von wegen, die Männer und Frauen da, die krachen da richtig ineinander. Es geht richtig ab. Noch bis Sonntag testen in Mülheim die Top-Teams der Welt ihre Form vor der WM in Kanada. Und Radio Köln-Reporter Frank Waltel war für euch dabei in der Sporthalle am Bergischen Ring.
2: Großbritannien gegen Kanada heißt es auf dem Parkett. Es geht heiß her. Früh am Vormittag sind auf den Rängen doch noch einige Plätze frei. Oben auf dem Podest hinter mir reiht sich aber Kamera an Kamera. Es sind Scouts der Nationalmannschaften. Sie beobachten jeden Move. Kein Zufall, sagt Sabine.
1: Jetzt im September sind in Ottawa die Weltmeisterschaften. Und da ist natürlich total gut zu wissen, wo stehen wir.
2: Also Stresstest in Köln kurz vor der Weltmeisterschaft. Genau die richtige Zeit, sich das mal live anzuschauen.
1: Ich sag mal so schön, es ist halt eine Mischung zwischen Basketball und Autoscooter. Es ist halt schnell, es ist rasant.
2: Richtig voll wird's in der Halle zu den Spielen der deutschen Mannschaften. Sarah ist mit ihrer Betreuungsgruppe aber schon da.
3: Sarah, bist du quasi Rollstuhl-Basketball-affin?
4: Also ich kann sagen, dass ich bisher noch nicht viel damit zu tun hatte, aber ich finde es sehr interessant, wie das hier alles abläuft und mit welchem Karacho hier die über die Bahn fliegen.
3: Das ist krass, ne? Das scheppert ja auch ganz schön.
4: Das scheppert, ja. Ich finde es auch Wahnsinn, wie oft die eigentlich hinfliegen, schnell wieder aufspringen und das alles hinkriegen.
2: Neben Sarah sitzt Fabian. Er gibt dem Turnier jetzt schon 10 von 10 Punkten, wie er mir sagt.
5: Ich finde die Leistung von allen Teams gut und mein Respekt, der das durchzieht, ich bin dafür richtig dankbar dafür.
2: Sonntag ist dann das Finale, vielleicht sogar mit deutscher Beteiligung, hofft Sabine. Nach Bronze der Herren bei den Paralympics in Paris und Platz 4 für die Damen drückt sie den Deutschen auch für die WM in Kanada die Daumen.
1: Und wir hoffen uns jetzt auch in Ottawa bei der Weltmeisterschaft gute Plätze dabei zu sein.
0: Aber erstmal noch der Nations Cup in Köln in der Sporthalle Belgischer Ring in Mülheim. Ihr könnt einfach vorbeischauen und das Spektakel live erleben. Jeden Tag bis zu den Finals am Sonntag.
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1: Mit Jannik Böke, schönen guten Tag. 4 Monate Haft für einen gestohlenen Parfümtester, so lautet ein Urteil vom Amtsgericht Köln, soweit so gewöhnlich. Hinter dem Urteil steckt aber einiges mehr. Es geht um schwere Vorwürfe gegen Mitarbeiter der JVA Euskirchen. Der 52-Jährige behauptet, er habe gestohlen, weil ihm dafür Hafterleichterungen versprochen worden sind. Lena Bauer aus dem News-Team, was ist da passiert?
2: Der Mann war über Weihnachten 2025 im Freigang. In dieser Zeit hat er nach eigenen Angaben in einer Parfümerie im Kölner Hauptbahnhof einen Parfümtester gestohlen, Wert 163 Euro. Seine Tat hat er gestanden und auch bei der Aufklärung geholfen. Daher lautet das Urteil 4 Monate Haft. Es hätte höher ausfallen können, so das Gericht. Und es handelt sich demnach nicht mehr um einen normalen Diebstahl.
1: Und da kommt die JVA Euskirchen ins Spiel oder vielmehr die Mitarbeiter.
2: Genau, der Mann sagte, das Parfüm sei eine Art Gegenleistung gewesen für Hafterleichterungen. Nach seinen Angaben hätten Mitarbeiter der JVA Euskirchen Geld oder Luxusartikel dafür verlangt. Ähnliche Vorwürfe hatte der Mann schon vor dem Amtsgericht Düsseldorf erhoben. Dort ging es um eine gestohlene Markensonnenbrille. Dafür wurde er bereits zu 10 Monaten Haft verurteilt.
1: Danke Lena für die Infos. Weitere Meldungen jetzt kurz und kompakt. Die EU erwartet für die kommende Heizsaison keine Engpässe bei der Gasversorgung. Es gebe derzeit keinerlei Risiko für die Versorgungssicherheit, sagte eine Sprecherin der EU-Kommission in Brüssel. Das Tempo beim Füllen der Gasspeicher sei allerdings etwas langsamer als in den vergangenen Jahren. Die Speicher in der EU sind aktuell zu knapp 62% gefüllt. NRW-Schulministerin Feller möchte Nachfolgerin von Jens Spahn als Vorsitzende des CDU-Bezirksverbands Münsterland werden. Das hat uns die Ministerin bestätigt. Zuvor hatte Spahn angekündigt, nach seinem Rücktritt als Fraktionsvorsitzender auch an der Spitze des Bezirksverbands Platz machen zu wollen. Der Vorsitz gilt als mächtiges Amt innerhalb der CDU in NRW. Im Hürtgenwald sind nach Angaben der Gemeinde jetzt fast alle Glutnester gelöscht. Vor einer Woche hatte es hier einen der größten Waldbrände in NRW gegeben. Mittlerweile habe sich das Brandgeschehen massiv beruhigt, heißt es von der Gemeinde. Das Waldgebiet ist weiter gesperrt. Viele Bäume seien durch das Feuer geschwächt und instabil. Eine Hauskatze hat in Baden-Baden in Abwesenheit ihrer Besitzerin deren Wohnung unter Wasser gesetzt. Laut Polizei Offenburg hatte sich die Wohnungsinhaberin in der Nacht zum Donnerstag per Telefon bei der Feuerwehr gemeldet, weil sie über eine Überwachungskamera bemerkt hatte, dass ihre Katze den Wasserhahn in der Küche geöffnet hatte. Sie selbst befand sich zu der Zeit nicht in der Wohnung. Auch eine Katzenzitterin der Frau war zunächst nicht zu erreichen. Als die Feuerwehrkräfte vor Ort eintrafen, sei bereits Wasser aus der Wohnung in den darunterliegenden Keller eines Nachbarn getropft. Die Feuerwehr versuchte, die Situation mit Handtüchern einzudämmen. Die Wohnungsinhaberin sei im Anschluss auf dringend nötige Trocknungsmaßnahmen hingewiesen worden. Der Katze geht es laut Polizei gut. Und das waren die Nachrichten mit Jannik Böke.
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3: Ja, nass werdet ihr jetzt erstmal nicht, so wie die Katzenwohnung da. Erstmal regnet es nicht, die Sonne scheint ein bisschen, die Wolken sind noch harmlos. Gegen Abend, da kommen dann mal ein paar Regentropfen runter, 24 Grad aktuell. Morgen geht es nicht über 22, ansonsten wird es sehr ähnlich wie heute. Erstmal Sonne und Wolken, gegen Abend ein paar Regentropfen.
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3: Und jetzt mit Radio Köln-Hörer Arno.
4: Ich melde euch einen Blitzer auf der Rieler Straße vom Eberplatz Fahrtrichtung Zoo. Erlaubt ist Tempo 50. Der graue Kasten steht in Höhe der weiß-blauen Tankstelle. Ciao.
3: Dankeschön, Arno. Und ihr seid sehr fleißig heute. Kerstin meldet noch einen Blitzer auf der Graf-Adolf-Straße in Richtung Rendsburger Platz, Tempo 30. Und Anna hat einen Blitzer gesehen auf der Paulinenhofstraße auf Höhe der Bank. Und auch hier gilt Tempo 30, falls noch was gefehlt hat. Ruft die kostenlose Radio Köln Verkehrshotline an. Sprecht umsonst auf unsere Mailbox. Ich gebe es weiter an den Rest von Köln. Das ist eure Telefonnummer 0800 951 99 99. Nochmal der Hinweis, in Ehrenfeld gibt es eine dauerkaputte Ampel und zwar auf der Subbelrather Straße Ecke Siemerplatz bei der Kirche ungefähr. Das wird jetzt noch eine Weile dauern, bis die Ampel repariert ist. Und Vorsicht auf der A59, wenn ihr von Köln Richtung Bonn fahrt, zwischen Lind und Spich ist eine ungesicherte Unfallstelle. Außerdem ist es besonders voll auf der A4 Köln-Aachen zwischen Dreikheumer und Kreuz Süd. 6 Kilometer Stau, 16 Minuten Stauzeit. Alle weiteren Verkehrsmeldungen findet ihr auf radioköln.de.
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3: Und es sind ja inzwischen nun wirklich alle Comic-Superhelden verfilmt worden. Jeder hat seinen eigenen Film bekommen. Superman, Batman, Spider-Man und so weiter. Wisst ihr ja, geht euch vielleicht auch schon auf den Keks, aber jetzt kommt mal was anderes. Das Marsupilami kennt ihr vielleicht aus diesen französischen bzw. belgischen Comics. Das Marsupilami hat jetzt auch seinen eigenen Film. Startet heute in den Kölner Kinos, und was da sonst noch so abgeht ab heute, hört ihr nach zwei Songs bei Radio Köln.

0: Das sind die 90er bei Radio Köln, Eros Ramazzotti und Tina Turner, Cose della Vita. Ich bin Gabor Leitner und sag mal, seid ihr Horrorfans? Also so schön im dunklen Kino einmal zusammenzucken hier und vor Schreck euer ganzes Popcorn verschütten. Also ich find's geil und hab da was für euch. Eine Horrorreihe, die seit mehr als 15 Jahren für Schocker sorgt. Insidious startet jetzt mit einem neuen Teil. Aber auch für die unter euch mit den, ja, sagen wir mal, etwas schwächeren Nerven ist in dieser Kinowoche wieder was neu dabei. Radio Köln Kinoexperte Thomas Bremser hat die Kinostarts der Woche für euch.
1: Wir waren glücklich. Schlaf schön. Bis bei mir diese Träume anfingen.
2: Insidious ist eine der beliebtesten Reihen im modernen Horror. Im sechsten Teil Out of the Further träumt die junge Mutter Gemma furchtbare Dinge, doch...
3: Das sind keine Träume, Gemma.
2: Gemma ist in der Lage, in die Anderswelt zu reisen. Doch damit nicht genug. Sie kann die Wesen, die dort leben, nicht nur sehen.
3: Du hast eine Fähigkeit, die ich für unmöglich hielt. Du kannst Dämonen aus dem Ewigreich zurückholen.
2: Und plötzlich wimmelt es in der realen Welt von Untoten. Insidious, Out of the Further, ist wieder mächtig düster und gruselig.
3: Wenn die Toten auferstehen, sind die Lebenden am Ende.
4: Du wirst nach Südamerika reisen für eine Kreuzfahrt.
2: In der französischen Komödie Masopilami soll Zooarbeiter David ein Paket aus Südamerika abholen für seinen Chef. Und das hat es in sich.
5: Was ist das? Das Masopilami.
2: Das hyperaktive Wesen mit XXL-Schwanz sorgt für eine chaotische Reise. Weil es sehr viel wert ist, sind auch Kriminelle an Bord.
6: Wir sind auf der Suche nach einem Tier. Gelb, mit schwarzen Punkten. Jeder, der Informationen zu diesem Tier hat, hebt die Hand.
2: Masopilami ist eine beliebte Comicfigur in Frankreich. Die derbe Familienkomödie ist dort der Sommerhit im Kino.
6: Schnappt euch das Vieh.

0: ein neuer Kelly und zack, ein neuer Hit. Das war Iggy Kelly mit seinem neuen Song Miracle bei Radio Köln. Und wenn ihr heute Abend noch nichts vorhabt, habe ich da einen Tipp für euch. Impro Köln spielen heute Abend eine besondere Show im Open-Air-Kino im Rheinauhafen. Und zwar inspiriert vom Kartenspiel Die Werwölfe vom Düsterwald. Und ich muss jetzt gestehen, ich kenne das Spiel überhaupt nicht, habe mir deswegen Verstärkung geholt von Radio Köln Spielexperte Tim Schmerbeck. Tim, kannst du kurz und knapp erklären, was das für ein Spiel ist?
1: Boah, das in Kurzversion. Okay, ich versuch's mal. Also grundsätzlich, es gibt einen Spieleleiter, der verteilt Karten und jede Karte hat eine Rolle. Entscheidend ist, keiner weiß, welche Rollen die anderen haben, außer der Spieleleiter. Und der führt dann so ein bisschen durch den Abend. Mhm. Man schläft dann quasi jede Nacht ein, das ist so eine Runde. Und in dieser Nacht entscheiden die Werwölfe, das sind die Bösen, wer am nächsten Tag sterben soll.
0: Ja.
1: Dann wachen alle wieder auf und eine Person ist dann halt nicht mehr am Leben. Und dann ist eine große Diskussion, wer könnten die Werwölfe sein? Also wenn ich jetzt ein Werwolf bin, will ich natürlich nicht, dass du weißt, dass ich ein Werwolf bin. Also lege ich falsche Fährten und so geht das dann die ganze Nacht weiter. Also noch eine Runde, noch eine Runde. Und das ist so ein bisschen der Wettlauf gegen die Zeit. Schaffen es die Werwölfe, alle Dorfbewohner umzubringen? Oder schaffen es die Dorfbewohner herauszufinden, wer die Werwölfe sind? Also es ist jetzt eine ganz kurze Version. Da gibt es auch ganz viele andere Rollen. Aber ich hoffe, zumindest die Quintessenz des Spiels hast du verstanden.
0: Es scheint so eine Art Ratespiel zu sein. Wie das jetzt als Impro-Show im Rheinauhafen funktioniert, wissen wir auch nicht genau. Aber es ist wohl so, dass ihr im Publikum den Ausgang des Abends entscheidet, ob Köln gerettet wird oder den Werwölfen zum Opfer fällt. Also Werwölfe mörderisch gut improvisiert um 19.30 Uhr im Rheinauhafen. Tickets gibt's ab 22 Uhr, wenn ihr Werwolf-Fans seid.
2: Der Wolf, das Lamm.

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1: Hört euch nochmal an, wie schön dieser Song von Journey im Original klingt. Ja, denn wenn ich ihn heute Abend versuchen werde zu singen, bei der deutschen Karaoke-Meisterschaft am Zülpicher Platz, dann wird das, sagen wir mal so, anders. Die Radio Köln Community hat bei Instagram abgestimmt, dass ich Don't Stop Believing singen soll. Ihr wollt es also, ihr kriegt es auch. Also kommt gerne heute Abend ab 19 Uhr vorbei ins Museum am Zülpi und wie mein Auftritt war, hört ihr dann morgen früh ab 6 Uhr bei mir in der Sendung. Ja, ist ja gut. Das wird was, ey.
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1: Mit Luis Eck, schönen guten Tag. Korruptionsvorwürfe nach Diebstahl am Kölner Hauptbahnhof. Bundesinnenminister Dobrindt erwartet Wettrüsten und das Wetter euer Feierabend wechselhaft, aber auch Regen möglich. Vor dem Kölner Amtsgericht hat ein 52-jähriger Häftling erneut schwere Korruptionsvorwürfe gegen Mitarbeiter der JVA Euskirchen erhoben. Er sagt, Justizvollzugsbeamte hätten ihm Freigänge und Hafterleichterungen im Gegenzug für Geld oder gestohlene Luxusartikel wie Parfüm und Sonnenbrillen angeboten. Tim Schmerbeck aus dem Radio Köln-Team weiß mehr.
2: Der Mann hatte bei einem Freigang Parfum am Kölner Hauptbahnhof gestohlen und wurde dafür zu 4 Monaten Haft verurteilt. Zuvor hatte er in Düsseldorf wegen des Diebstahls einer teuren Sonnenbrille 10 Monate Haft bekommen. Der 52-Jährige hat inzwischen gegen mehrere JVA-Mitarbeiter und auch gegen ehemalige Häftlinge ausgesagt. Bereits Anfang Mai gab es Durchsuchungen im Gefängnis und in Wohnungen. Die Staatsanwaltschaft Bonn ermittelt wegen möglicher Korruption. Im Raum stehen Freigänge und Hafterleichterungen gegen Geld- oder Luxusartikel sowie verratene Kontrollen in Hafträumen.
1: Danke, Tim. Die Kölner Polizei, die hat heute mehrere Wohnungen im Zusammenhang mit dem mutmaßlichen Familienstreit in Mülheim durchsucht. Vor gut 2 Wochen war es auf der Berliner Straße zu einer heftigen Auseinandersetzung mit Schüssen und Messern gekommen. 4 Menschen wurden teils schwer verletzt. Bei der heutigen Durchsuchung waren auch Spezialeinheiten im Einsatz. Sie stellten unter anderem Handys, Datenträger, 3 Macheten und ein Messer sicher. Außerdem wurde ein Mercedes zur weiteren Untersuchung beschlagnahmt. Die Hintergründe, die sind weiterhin unklar. Eine Mordkommission ermittelt. 3 der 4 Verletzten konnten die Kliniken inzwischen auch wieder verlassen. Bei der Abwehr von Drohnen erwartet Bundesinnenminister Alexander Dobrindt in den kommenden Jahren ein Wettrüsten mit Angreifern, die immer neue Technik entwickeln. Gleichzeitig fordern die Grünen im Bundestag festzulegen, dass die Bundespolizei hauptverantwortlich für Drohnenabwehr ist. Claudia Wächter weiß mehr.
3: Die Drohnenabwehr ist im Moment nämlich vor allem Sache der Länderpolizeien. Und das bedeutet, so die Grünen, unklare Zuständigkeiten und Sicherheitsrisiken. Außerdem fordern sie eine Art Superüberwachung aller kritischen Standorte bei uns. Die Weichen dafür müssten auf einem Drohnengipfel im Kanzleramt gestellt werden. Sicher ist, die Drohnentechnik, die entwickelt sich rasend schnell. Eine Riesenherausforderung, gibt auch der Bundesinnenminister zu.
1: Ja, und das hier haben sicher ganz viele von euch schon nach ein paar Kölsch gemacht. Heute Abend wird bei uns in Köln aber professionell Karaoke gesungen. Denn im Museum Kneipe am Zülpicher Platz finden ab heute die deutschen Karaoke-Meisterschaften statt. Über Online-Bewerbungen und Live-Auditions haben sich die Teilnehmerinnen und Teilnehmer ihren Platz bei der deutschen Meisterschaft gesichert. Die Bestplatzierten, ja, für die geht es dann auf die internationale Bühne zu den Karaoke World Championships in Las Vegas. Los geht's da gleich um 19 Uhr. 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
4: Und du weißt, wer da gleich um 19 Uhr auf der Bühne steht.
1: Ich glaube, es ist
4: Daniel Wallroth mit Don't Stop Believin' von Journey. Ich finde, da hätte der sich kein einfacheres Lied aussuchen können.
1: Also ich würde alles, was ich habe, wetten, der holt sich heute die deutsche Meisterschaft.
4: Garantiert. Ach so, schade, dass wir hier im Studio sind. Aber wir hören es ja morgen vorbei. Bei Radio Köln.
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4: Ach, was sind wir gemein. Naja, gucken wir mal lieber aufs Wetter. Das sieht auch recht trübe aus. Allerdings sind ein paar Wolken am Start. Und am Abend kommen auch Regentropfen runter bei 24 Grad aktuell. Morgen, ja, Copy-Paste. Ihr startet in den Tag mit Sonne und Wolken. Gegen Abend ein paar Regentropfen. Maximal 22 Grad.
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4: Und mit Radio Köln-Hörerin Angie. Sie hat einen Blitzer entdeckt und gemeldet für euch in Löwenich auf der Brauweiler Straße, Ecke Johanniterstraße. Es wird sogar in beide Richtungen geblitzt, also doppelt aufpassen ab Tempo 30. Und dann meldet Kerstin noch einen Blitzer auf der Graf-Adolf-Straße in Richtung Rendsburger Platz, Tempo 30. Ihr meldet gerne weiter eure Verkehrsmeldungen, ganz unkompliziert, per WhatsApp. Auch gerne Sprachnachricht mit dieser Nummer in eurem Handy 0221. 951 99 99, und dann einfach mir direkt eine WhatsApp ins Studio schicken. Nochmal der Hinweis, nicht, dass da was passiert. In Ehrenfeld ist jetzt eine Ampel längere Zeit kaputt, und zwar Subbelrather Straße, Ecke Siemer Platz an der Kirche. Wie gesagt, dauert eine Weile. Bitte passt hier auf. Und bitte passt auf der A57 im Kreuz Nord in der Überleitung zur A1 Richtung Euskirchen ist eine ungesicherte Unfallstelle. Außerdem ist es besonders voll auf der A4 Aachen-Köln zwischen Kreuz West und Eiffeltor. 5 Kilometer Stau, 22 Minuten Stauzeit, und andere Verkehrsmeldungen gibt es wie immer in der Radio Köln App.
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4: Jetzt stellt euch vor, ihr habt Stress mit eurem Sohn und eurer Schwiegertochter. Und dann sagen die, so, das war's. Wir sprechen nicht mehr mit euch, wir hauen ab und wir ziehen jetzt, sagen wir mal, nach Düsseldorf. Und dann nach so ein paar Jahren kommen die wieder angekrochen, zurück nach Köln. Ja, so ungefähr könnt ihr euch das vorstellen mit dem früheren Prinz Harry und seiner Frau Meghan Markle. Die sind erst aus Großbritannien abgehauen in die USA und jetzt wollen sie wieder zurückkommen nach England. Jetzt ist schon vom Mexit-Hammer die Rede. Wir sprechen gleich mal drüber mit unserem Adelsexperten um 15:15 hier bei Radio Köln. Ist das aufregend?

0: Ihr macht das sehr, sehr gut und hört Radio Köln um 16.46 Uhr. Ich bin Gabor Leitner. Interessieren euch eigentlich diese ganzen Royals? Also mich interessiert eigentlich höchstens Prinz Karneval oder Queen, aber dann mit Freddie Mercury. Aber an dieser Nummer kommen wir natürlich auch hier bei Radio Köln nicht vorbei. Vom Brexit zu Mexit. Der frühere Prinz Harry und seine Frau, Schauspielerin Meghan Markle, sind ja aus Großbritannien abgehauen. Und jetzt der Knaller, sie kehren nach 6 Jahren aus den USA zurück. Und darüber müssen wir natürlich reden. Radio Köln Promi-Reporter Thorsten Ortmann, du warst 2018 in London selbst dabei, als Harry und Meghan geheiratet haben. Warum kommen sie denn jetzt zurück?
1: Ja, gute Frage. Da gibt es mehrere Gründe. Harry möchte, dass seine Kinder Prinz Archie und Prinzessin Lilibet ab September in Großbritannien zur Schule gehen und eben auch ein bisschen was von der britischen Kultur mitbekommen. Also fettige Fish and Chips oder auf allen Vieren aus der Kneipe kommen und so weiter. Aber Spaß beiseite. Ein anderer Grund ist, dass er laut seinem Umfeld seine Familie und Freunde in Großbritannien vermisst und er ja auf der Insel durch seine Invictus Games für Kriegsversehrte auch viel zu tun hat. Und zuletzt lief es auch beruflich für beide nicht mehr so dolle. Der millionenschwere Spotify-Deal endete vorzeitig, die Netflix-Dokus floppten und auch Hollywood hat kein Interesse an den beiden.
0: Sag mal, Prinz Archie, der arme Junge. Aber jetzt ist es ja so, die werden keine Royals, sondern leben als Privatpersonen außerhalb von London. Wie findet denn die Königsfamilie das Ganze?
1: Von König Charles weiß man, dass er sich freut. Die Freude dürfte sich bei seinem Bruder Prinz William und seiner Frau Kate dagegen in Grenzen halten. Sie sollen nach Harrys Abrechnungsbuch mit dem Königshaus kein gutes Verhältnis mehr haben.
0: Und wie fallen die Reaktionen in Großbritannien sonst aus?
1: Reserviert, um es mal wohlwollend zu formulieren. Harry war mal das beliebteste Mitglied der königlichen Familie und jetzt sehen ihn nur noch 30% der Briten positiv. Bei Meghan sind es sogar nur 20%. Und das liegt eben an dem Skandalbuch und Interview mit der US-Talkerin Oprah Winfrey. Da hatten beide dem Königshaus Rassismus vorgeworfen, weil über die Hautfarbe der damals ungeborenen Lilibet diskutiert worden sei.
2: That conversation I'm never going to share. But at the time it was awkward. I was a bit shocked.
1: Er wolle nicht sagen, was besprochen wurde, so Harry. Er sei aber darüber geschockt gewesen.
0: Ja gut, okay, aber kann denn da die Rückkehr jetzt überhaupt gut gehen?
1: Ja, das wird nicht ohne eine Schamoffensive der beiden gehen, denn die berüchtigte britische Boulevardpresse wird sie als gefundenes Fressen sehen. Darum hatte Harry eigentlich eine Rückkehr ausgeschlossen, weil man ihm als Privatperson zuletzt Personenschutz verweigert hatte. Im vergangenen Jahr hatte Harry sogar versucht, den Schutz einzuklagen, war aber gescheitert. Aber wenn es nicht klappt, dann haben die beiden immer noch ihre Anwesen in Kalifornien und Portugal, also ein erneuter Mexit wäre möglich.
0: Ach Gottchen, unendliche Geschichte. Naja, hoffentlich kriegen die das da alles noch geregelt. Hier, der hier hat auch rote Haare, aber dafür kann er gut singen. Ed Sheeran jetzt bei Radio Köln. Sapphire. Ja.

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1: Mit Yannick Böke. Schönen guten Tag. Seit Freitag wüten im belgischen Naturschutzgebiet Hohesfenn die Flammen. Jetzt ist der Waldbrand nahe der Grenze zu Deutschland vollumfänglich unter Kontrolle gebracht worden. Das haben die Behörden mitgeteilt. Lena Bauer aus dem News-Team. Das heißt aber nicht, dass die Feuerwehrleute jetzt ihre Füße hochlegen können.
2: Nicht wirklich. Die Behörden sagen zwar, das Feuer dürfte sich nicht weiter ausbreiten, sofern die Wetterbedingungen ähnlich wie aktuell bleiben. Aber vorbei sei der Einsatz damit noch nicht. Vor allem im Osten des Brandgebiets nahe der deutschen Grenze laufe das Löschen weiter. Allein heute seien noch rund 350 Einsatzkräfte vor Ort, darunter auch aus Deutschland.
1: Die Kräfte aus Deutschland sollen jetzt aber abrücken.
2: Ja, die Behörden haben angekündigt, dass sich die Kräfte aus Deutschland am Ende des Tages aus dem Einsatz zurückziehen. Dann übernehmen die belgischen Feuerwehrleute das komplette Gebiet. Auch aus der Luft werde weiter gelöscht. Der Brand hat nach offiziellen Angaben rund 3000 Hektar Vegetation zerstört. Es ist der größte Waldbrand in Belgien seit 1911. Damals waren im selben Gebiet ebenfalls verheerende Brände ausgebrochen.
1: Weitere Meldungen jetzt im Überblick. Die rumänische Luftwaffe hat in der Nähe einer Gasförderplattform eine Marinedrohne unschädlich gemacht. Zuvor hatte ein Handelsschiff am Morgen die treibende Seedrohne gemeldet, hieß es. Rumäniens Präsident machte Russland für die Drohne verantwortlich. EU-Kommissionspräsidentin von der Leyen schrieb auf der Plattform X von hybrider Kriegsführung. Die Ölpreise sind nach neuen Drohungen von US-Präsident Trump gegen den Iran deutlich gestiegen. Trump hatte Teheran mit einem Wirtschaftskrieg gedroht und klargemacht, dass auch andere Länder mit wirtschaftlichen Konsequenzen rechnen müssen, wenn sie dem Iran unterstützen. Die Ölpreise sind daraufhin so hoch wie seit Ende Juli nicht mehr gestiegen. Der Thüringer Verfassungsschutzpräsident Kramer hält die Einleitung eines AfD-Verbotsverfahrens für geboten. Die Partei sei bereits in mehreren Bundesländern als gesichert rechtsextrem eingestuft. Er sehe in bestimmten Bereichen, was Sprachbilder, Feindbilder und die völkischen Vorstellungen angeht, auch keine Unterschiede mehr zur nationalsozialistischen NSDAP, so Kramer heute im Deutschlandfunk. Ein Prozess rund um Korruption bei der Wuppertaler Straßenreinigung ist direkt mit einem Geständnis gestartet. Ein früherer Betriebsaufseher hat heute vor dem zuständigen Amtsgericht Korruption, Betrug und Urkundenfälschung zugegeben. Seine Spielsucht habe sein Handeln bestimmt, sagte der 39-Jährige in Wuppertal. Laut Staatsanwaltschaft soll er Firmen Geld für weitere Aufträge abgenommen haben als eine Art Provision. Die Firmen sollen das Schmiergeld dann auf ihre Rechnungen aufgeschlagen haben. Der Angeklagte habe diese Rechnungen selbst geprüft und freigegeben. So sollen 113.000 Euro zu viel geflossen sein. Der Prozess hätte schon im März vergangenen Jahres starten sollen. Damals setzte sich der Mann in die Türkei ab. Im Juni wurde er an der türkisch-bulgarischen Grenze festgenommen und nach Deutschland ausgeliefert. Und das waren die Nachrichten mit Yannick Böke.
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3: Und den aktuellsten Temperaturen. 24 Grad sind es jetzt in den nächsten Stunden. Irgendwann kommen mal so ein paar Regentropfen runter. Ansonsten ist es so ein Mix aus Sonne und Wolken. Morgen ganz ähnlich. Bisschen Sonne, bisschen Wolken bis zu 22 Grad. Und dann auch wieder am Abend ein paar Regentropfen.
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3: Und der Blitzer der Stunde kommt von Radio Köln-Hörerin Angie und er befindet sich in Löwenich auf der Brauweiler Straße, Ecke Johanniterstraße. Ihr werdet in beide Richtungen geblitzt, ab Tempo 30, haltet die Augen offen und wenn ihr dann noch andere interessante Sachen in Sachen Verkehr entdeckt, dann meldet sie mir über die kostenlose Radio Köln Verkehrshotline 0800 951 99 99. Es gibt den üblichen Berufsverkehr im Stadtgebiet und eine kaputte Ampel auf der Subbelrather Straße Ecke Siemerplatz. Die ist aber jetzt noch eine ganze Weile kaputt, also passt da ein bisschen auf und bitte auch ein bisschen Vorsicht auf der A4 Aachen Richtung Köln auf Höhe Klettenberg. Das ist nämlich eine ungesicherte Unfallstelle, da hat es gekracht und es ist gerade besonders voll auf der A4 Aachen Köln zwischen Kreuz West und Eiffeltor auf 5 Kilometer Stau. 14 Minuten Stauzeit und die anderen Verkehrsmeldungen findet ihr auf radioköln.de.
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3: Und im Kölner Zoo wird jetzt noch ein bisschen mehr gehoppelt. Da ist nämlich ein neues, süßes Tierbaby geboren. Und nur so viel sei gesagt, die Eltern heißen Gerry und Gisela und haben einen Beutel. Und wir haben den Nachwuchs mal besucht. Hört er nach zwei Songs hier bei Radio Köln.

0: Die 80er treffen auf moderne Beats von David Guetta, Ava Max und Alphaville. Forever Young, hier ist Radio Köln, ich bin Gabor Leitner. Wir haben es 17:11 Uhr jetzt und jetzt kommt hier was für euch Fans vom Kölner Zoo, denn da gibt's Grund zu großer Freude. Na gut, singen kann es wahrscheinlich nicht, aber im Kölner Zoo ist ein Baby-Känguru aus dem Beutel gekrochen. Die beiden Kängurus Gerry und Gisela sind Eltern geworden. Wie alt das Junge ist, das weiß man aber jetzt gar nicht so genau, sagt Bernd Markodes vom Kölner Zoo.
1: Also für mich ist es so, es wird als Embryo sozusagen geboren. Andere Tiere werden ja auch noch in einem sehr unterentwickelten Zustand geboren, aber da kriegen wir die Geburt meistens mit. Aber bei einem Känguru kriegt man es halt überhaupt nicht mit und muss dann immer wirklich ein bisschen spekulieren, wie alt es ist.
0: Ja, so eine Überraschung dann auf einmal. Der Nachwuchs und die glücklichen Eltern Gisela und Gerry gehören zu der gefährdeten Känguruart der Neuguinea Philander. Also ein ganz besonderer Nachwuchs. Umso schöner, dass ihr euch vielleicht schon auf das nächste Baby der beiden freuen könnt. Bei Kängurus gibt es dann nämlich eine Besonderheit.
1: Bei Kängurus ist es meistens so, wenn das eine Jungtier so langsam aus dem Beutel rauskommt, dass dann schon ein kleiner Embryo die zweite Zitze besetzt hat.
0: Ja, dann freut man sich doch direkt doppelt. Und wenn ihr die junge Familie besuchen wollt, ihr findet sie direkt neben dem neuen Drachenhaus mit den Varanen im Kölner Zoo. Na dann mal auf gute Nachbarschaft.

Radio Köln ist hier mit Gabor Leitner. Und Leute, wenn ihr was Sensationelles erleben wollt, ich möchte quasi sagen, Musikgeschichte wird geschrieben, dann ab mit euch heute in die Bar Museum am Zülpicher Platz. Da startet heute um 19 Uhr die Deutsche Meisterschaft im Karaoke-Singen. Aber viel, viel geiler, unser Daniel Wallroth aus der Radio Köln Frühsendung wird da antreten. Wirklich wahr, ihr habt abgestimmt in der Radio Köln Insta-Story, welchen Song Daniel performen soll.

0: Eieiei, wenn der Daniel dann diesen Ton da treffen muss, ich glaube, da bleibt kein Auge trocken im Museum. Summer of 69, Country Road oder Don't Stop Believin' von Journey. Und letzteres ist es dann geworden. Also Journey singt der Daniel. Also kommt rum und feuert ihn an. Er kann es, glaube ich, gebrauchen ab 19 Uhr in der Kneipe Museum am Zülpicher Platz, direkt neben der Flotte. Und ihr seht und hört den Auftritt natürlich auch auf unserer Radio Köln Insta-Seite und morgen in Daniels Sendung ab 6 hier bei Radio Köln.
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1: Ich bin Luis Eck. Schönen guten Tag. Korruptionsvorwürfe vor Kölner Gericht. Neue Untersuchungen für Kinder und das Wetter. Sonne und Wolken wechseln sich ab. Vor dem Kölner Amtsgericht hat ein 52-jähriger Häftling erneut schwere Korruptionsvorwürfe gegen Mitarbeiter der JVA Euskirchen erhoben. Er sagt, Justizvollzugsbeamte hätten ihm Freigänge und Hafterleichterungen im Gegenzug für Geld oder Diebstahl angeboten. Tim Schmerbeck aus dem Radio Köln-Team hat mehr Infos.
2: Der Mann hatte bei einem Freigang Parfum am Kölner Hauptbahnhof gestohlen und wurde dafür zu 4 Monaten Haft verurteilt. Zuvor hatte er in Düsseldorf wegen des Diebstahls einer teuren Sonnenbrille 10 Monate Haft bekommen. Der 52-jährige hat inzwischen gegen mehrere JVA-Mitarbeiter und auch gegen ehemalige Häftlinge ausgesagt. Bereits Anfang Mai gab es Durchsuchungen im Gefängnis und in Wohnungen. Die Staatsanwaltschaft Bonn ermittelt wegen möglicher Korruption.
1: Danke, Tim. Bisher gibt es regelmäßige U-Untersuchungen für Kinder bis einschließlich 5 Jahren. Das soll sich ändern. Für Kinder im Alter zwischen 9 und 10 Jahren sind bei uns in Deutschland neue U-Untersuchungen geplant. Das hat der gemeinsame Bundesausschuss beschlossen, der festlegt, welche Leistungen die gesetzlichen Krankenkassen übernehmen. U10 heißt der neue Check-up. Bei dem sollen sich die Ärzte vor allem auf mögliches Übergewicht konzentrieren, wie viel sich die Kids bewegen, ob es psychische Auffälligkeiten gibt und wie lange sie am Handy oder Tablet hängen. Bis die Praxis diese neuen Untersuchungen aber anbieten, wird es wohl noch einige Monate dauern. Köln ist eine Hochburg des Rollstuhlbasketballs. Heute ist der traditionelle Nations Cup der Köln 99ers in Mülheim gestartet. Bis Sonntag testen da Nationalteams, zum Beispiel aus Deutschland, Kanada oder Großbritannien, ihre Form. Es ist die Generalprobe für die in 3 Wochen startende WM in Kanada. Genau der richtige Zeitpunkt für die Kölnerinnen und Kölner, sich das mal live anzuschauen, hat uns Sabine Briesach von den 99ers gesagt.
3: Also sie sehen Spitzensport auf höchstem Niveau. Ich sag mal so schön, es ist halt eine Mischung zwischen Basketball und Autoscooter. Aber es ist halt schnell, es ist rasant. Das hat manch einer wirklich noch nicht gesehen. Und es ist halt live. Man hat wirklich die Spitzenspieler, die man sonst nur im Fernsehen sieht oder auf Instagram womöglich folgt, hat man hier mal live zum Anfassen.
1: Bis zum Finale am Sonntag laufen täglich in der Sporthalle am Bergischen Ring in Mülheim mehrere Spiele. Bei der deutschen Frauenmannschaft ist die Kölnerin Lisa Bergenthal am Start. Bei den Herren die beiden Kölner Alexander Kaiser und Thomas Reier. Sie spielen alle bei den 99ers. Nach einem Überfall in Kalk sucht die Polizei jetzt nach Zeugen. Wie sie mitteilt, war gestern Abend ein 18-Jähriger auf der Kalker Hauptstraße in Höhe der Breuerstraße unterwegs. Gegen 19 Uhr soll ihn dann ein Mann mit einem Messer angegriffen und im Bereich des Bauches verletzt haben. Der mutmaßliche Täter flüchtete dann mit seiner Umhängetasche. Nach bisherigen Erkenntnissen hatte der Beraubte bei einem vorausgegangenen Streit Pfefferspray gegen den Räuber eingesetzt und vergeblich versucht, wegzulaufen. Wer Hinweise geben kann, soll sich bitte bei der Kölner Polizei melden. Eine Täterbeschreibung findet ihr auf radioköln.de. Und das waren die Nachrichten mit Luis Eck.
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4: Genießt noch ein bisschen das trockene Wetterchen. Später am Abend kommen ein paar Tropfen runter. Aber jetzt auch nicht wahnsinnig viel. Also so ein bisschen Regen bei 23 Grad aktuell. Morgen auch genau das Gleiche. Also ihr startet mit ganz freundlichem Wetter, Sonne und Wolken. Und am Abend bekommt ihr ein paar Regentropfen ab bei maximal 22 Grad morgen.
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4: Und wir haben einen frischen Blitzer reinbekommen von Radio Köln-Hörer Hermann. Der Blitzer ist auf der Olpener Straße und es blitzt auf Höhe des Krankenhauses Tempo 50. Danke dir, Hermann. Hier ist nochmal die kostenlose Radio Köln-Verkehrshotline, falls ihr auch was habt. 0800 951 99 99. Ihr sprecht eure Staus, Störungen und Blitzer einfach umsonst auf unsere Mailbox. In Ehrenfeld haben wir ja eine dauerkaputte Ampel an der Subelrather Straße Ecke Siemerplatz bei der Kirche. Wir haben nochmal nachgefragt. Die Verkehrsleitzentrale hat eine temporäre Ersatzanlage bestellt. Kann aber ein paar Tage dauern, bis die installiert ist. Deswegen passt da so lange bitte auf. Dann Vorsicht auf der A4 Köln-Aachen zwischen Rodenkirchner Brücke und Kreuz Süd. Liegt eine Metallplatte und es ist besonders voll auf der A4 Aachen-Köln zwischen Kreuz West und Eiffeltor. 5 Kilometer Stau, 19 Minuten Stauzeit. Für weitere Verkehrsmeldungen schaut in die Radio Köln-App.
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4: Ja, die einen hassen sie, die anderen lieben sie. Ich finde sie auch ganz toll. Horror. Horrorfilme und da startet heute eine der größten Horrorreihen überhaupt eigentlich, Insidious, und es startet heute schon der 6. Teil in den Kölner Kinos und unser Radio Köln-Comedian Hannes Höfer hat sich mal gefragt, warum schauen denn die Leute eigentlich solche Horrorfilme? Hört er gleich um 15:15 bei Radio Köln.

0: Ja, guck, den Donnerstag habt ihr ja auch schon fast geschafft. 17.45 Uhr haben wir's. Und heute ist ein großer Tag für euch Horrorfilmfans. Insidious 6 startet heute in den Kölner Kinos. Aber es ist ja so, an Horrorfilmen spalten sich ja total die Geister. Ich stehe zum Beispiel total auf sowas. Unser Radio Köln-Comedian Hannes Höfer, eher nicht so.
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2: Wieso gucken Menschen Horrorfilme? Ich meine, ich finde die auch super. Die dürfen nur nicht so gruselig sein, sonst habe ich ja Angst. Wenn ich mich gruseln will, dann mache ich zu Hause einfach mal den Siphon sauber. Ja, da sind Haare drin, das sieht aus, als würde ich die Kleine von The Ring da rauspopeln. Aber wo fängt Horror überhaupt an? Ist die Saw-Reihe Horror oder medizinisches Fortbildungsmaterial? Ist der Exorzist einfach nur eine besondere Folge von Die Supernanny? Und was ist überhaupt mit der Teufeltrick Prada? Wer schreibt so einen kranken Müll eigentlich? Sitzt du zu Hause am Esstisch, guckst deine Kinder an, wie sie Spaghetti Bolo essen und denkst, ein Film über Dämonen, das wär's. Oder steckst du in der Scheidung und drehst danach Die Heimsuchung. Obwohl, auf sowas kommst du ja eher, wenn du in Urlaub willst und niemanden für einen Hund hast. Naja, also für mich ist das nichts. Ich schlafe ja schon schlecht, wenn ich Bambi gucke. Also immer dran denken, es sind nur Filme. Geister gibt es nicht und Mumien sind nur eingewickelte, sehr alte Menschen.
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1: Mit Jannik Böke. Schönen guten Abend. Es gibt Fehler, die können passieren und es gibt Fehler, die dürfen einfach nicht passieren, wie schwere und eigentlich vermeidbare Behandlungsfehler in Deutschland. Der medizinische Dienst hat im vergangenen Jahr 150 solcher gravierenden Fälle gezählt, etwas mehr als im Jahr davor. Dabei geht es um Vorfälle, die mit guter Patientensicherheit eigentlich nicht passieren sollten, zum Beispiel um Tupfer, die nach einer OP im Körper bleiben oder um Verwechslungen von Patienten oder Körperteilen. Mehr zum Thema hat Lena Bauer.
2: Der medizinische Dienst hat im Auftrag der Krankenkassen rund 11.700 Verdachtsfälle geprüft, mit dem Ergebnis, in jedem vierten Fall haben sich gesundheitliche Schäden bestätigt und in vielen Fällen war ein Behandlungsfehler auch die Ursache für den Schaden. Und das ist jetzt besonders heftig. Rein rechnerisch führte etwa jeden vierten Tag ein Behandlungsfehler zum Tod eines Menschen oder trug dazu bei. Der medizinische Dienst fordert deswegen jetzt ein verpflichtendes Meldesystem für solche schweren Fälle. Es soll pseudonymisiert, also ohne direkt erkennbaren Namen sein und

0: für Ärztinnen und Ärzte sanktionsfrei. Die Idee dahinter, Fehler sollen gemeldet werden, damit Kliniken und Praxen daraus lernen können. Für Patientinnen und Patienten heißt das, wer einen Behandlungsfehler vermutet, kann sich bei der Krankenkasse melden. Die kann dann Gutachten in Auftrag geben.
1: Weitere Themen jetzt im Überblick. Der im Hohen Venn wütende Brand ist nach offiziellen Angaben zunehmend unter Kontrolle. Eine vollständige Entwarnung gibt es aber noch nicht. Das Feuer dürfte sich nicht weiter ausbreiten, sofern die Wetterbedingungen stabil bleiben und keine unvorhergesehenen Ereignisse eintreten, heißt es in einem Lagebericht des Gouverneurs der Provinz Lüttich. Die Drohung von US-Präsident Trump mit einem umfassenden Wirtschaftskrieg gegen den Iran hat die Öl- und Gaspreise steigen lassen. An der Energiebörse in den Niederlanden erreichte der Preis für Gas den höchsten Stand seit Mitte März. Gleichzeitig sind die deutschen Speicher derzeit nur zu gut 50% gefüllt. Das Bundeswirtschaftsministerium erklärte gestern, es beobachte die Lage sehr genau. Ein rumänisches Kampfflugzeug hat heute nach Angaben der Regierung in Bukarest eine mit Sprengstoff beladene Marinedrohne zerstört. Diese sei in der Nähe eines Gasfelds im Schwarzen Meer entdeckt worden, teilte der Verteidigungsminister auf Facebook mit. EU-Kommissionspräsidentin von der Leyen schrieb in dem Zusammenhang auf der Plattform X von hybrider Kriegsführung. Online-Händler dürfen nicht Tickets für Veranstaltungen verkaufen, wenn der Verkauf offiziell noch gar nicht gestartet ist. Das hat das Oberlandesgericht München klargestellt. Geklagt hatte die Bundesliga gegen die Ticketbörse Viagogo. Diese hatte auf der Plattform Tickets für Fußballspieler angeboten, obwohl der offizielle Kartenverkauf zu diesem Zeitpunkt noch gar nicht begonnen hatte. Die Entscheidung stärke die Rechte von Verbrauchern beim Ticketkauf, erklärte die Bundesliga. Nach Angaben des Gerichts müssen Käufer klar und eindeutig erkennen können, ob Tickets tatsächlich bereits verfügbar sind, welche Leistungen eine Garantie umfasst und von wem die Tickets verkauft werden. Zudem dürfe Viagogo unter anderem keine künstliche Knappheit vortäuschen, um Kunden zu schnellen Kaufentscheidungen zu bewegen. Und das waren die Nachrichten mit Yannick Böke.
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3: Ja, noch ist es trocken, dann steigt die Regenwahrscheinlichkeit in den nächsten Stunden und morgen das gleiche von vorne. Also ihr startet erstmal mit einem freundlichen Wetter, mit Sonne und Wolken morgen. Gegen Abend gibt es Regentropfen bei maximal 22 Grad morgen. Aktuell messen wir übrigens 23.
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3: Und ganz frisch reingekommen ist ein Blitzer von Radio Köln-Hörer Detlef. Und zwar ist der Blitzer auf der Boltensternstraße in Richtung Innenstadt. Hinter den zwei Blitzanlagen, den fest verbauten, steht jetzt noch ein mobiler Anhänger. Und zwar blitzt der ab Tempo 50. Die wollen es aber ganz genau wissen an der Stelle. Falls noch was ist, dann schickt mir einfach eine WhatsApp, auch gerne Sprachnachricht direkt ins Studio mit eurer Verkehrsmeldung, mit dieser Nummer in eurem Handy 0221 951 99 99. Einfach abspeichern unter Radio Köln. Im Stadtgebiet gibt es den üblichen Berufsverkehr, nichts Besonderes. Auf den Autobahnen ist es besonders voll auf der A4 Aachen-Köln zwischen Kreuzwest und Eiffeltor. 4 Kilometer Stau, 20 Minuten Stauzeit und mehr Verkehrsmeldungen findet ihr immer auf radioköln.de.
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3: Das bin ich. Hallo Köln, einen schönen Abend zusammen und vor allen Dingen einen schönen Start in euren wohlverdienten Feierabend gleich. Im besten Mix gibt's jetzt Nico Santos, Number One. Hallo Köln.

0: Habt ihr Höhenangst? Dann ist das jetzt vielleicht nichts für euch. Einmal hoch auf dem Kölner Dom mit dem Außenaufzug.
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0: Also die übliche Touri-Tour über die Treppe, die habe ich auch schon gemacht, aber das ist dann doch eine andere Nummer. Oben auf der Balustrade vom Kölner Dom mit atemberaubendem Blick auf unsere Stadt. Der Kölner Karnevalsverein Unger Uns von 1948 hat das jetzt erlebt. Die durften hoch auf den Dom und Michaela Schulze war komplett begeistert.
2: Tatsächlich, als ich das erste Mal aus dem Aufzug ausgestiegen bin oben und man blickt einmal hoch und einmal runter, hatte ich ein bisschen Pipi in den Augen, weil das so, weiß nicht, das hat mich komplett berührt. Und dann steht man da oben und schaut, wenn man um die Ecke kommt, den Rhein runter bis nach Rodenkirchen, wenn das Wetter gut ist, wie es beim letzten Mal war, und fühlt sich so ein bisschen wie der König von Köln.
0: Oh, ich bin ein bisschen neidisch, Michaela. Guckt euch mal das Video auf unserer Radio Köln Insta-Seite an. Da oben hat Michaela festgestellt, der Dom, der kann auch Karneval.
2: Ich hätte nicht gedacht, dass man auch karnevalistische Motive am Dom findet, weltliche Motive, zum Beispiel in Funkenmariechen, dass da der Steinmetz mal hinterlassen hat. Aber natürlich ist dieser Blick vom Vierungsturm eben auch ein ganz, ganz besonderer. Den kriegt man so nicht als normaler Besucher.
0: Nee, alles weit, weit, weit oben, außen und ein absoluter Wow-Effekt für jeden.
2: Der Peter Füssenich, unser Dombaumeister, hat ein ganz tolles Zitat gebracht. Er sagte, der Dom ist zwar von Menschen gebaut, aber der ist so gebaut, dass ein Mensch den nicht begreifen kann, den nicht greifen kann. Du kriegst diese Höhe, die über dir noch stattfindet, gar nicht mehr mit, weil es einfach so imposant ist.
0: Schön, oder? Und wahrscheinlich war es nicht der letzte Jecke-Ausflug auf den Dom. Der Karnevalsverein unterstützt nämlich den Zentraldombauverein seit mehr als 15 Jahren mit Geld für den Erhalt des Doms. Das finden wir toll und deshalb haben wir auch über sie berichtet. Hier bei
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0: Es ist der Donnerstagabend bei Radio Köln. Schön, dass ihr dabei seid. Ich bin Gabor Leitner und Campino, ne? Der ist ja vielleicht auf Abschiedstour mit seinen Toten Hosen, aber leise ist er immer noch nicht. Ganz im Gegenteil. Beim Konzert der Hosen in Hannover ist Campino vor 60.000 Zuschauern jetzt sehr politisch und ernst geworden und hat gefordert, dass wir uns nicht im Netz verrückt machen lassen von Populisten.
1: Trotteln, die durch Städte laufen und behaupten, das wäre früher alles so viel mehr safe gewesen und so weiter. Und obwohl man diese ganzen Mechaniken, die Algorithmen, obwohl man das Prinzip kennt, zieht es einen runter, verunsichert einen. Es ist alles Quatsch. Vieles muss verbessert werden. Und nichts hier, nichts, was wir uns erkämpft haben in Richtung Pride und so weiter, nichts ist sicher. Das kann schon in 4 Jahren voll den Bach runtergehen, wenn wir nicht aufpassen.
0: Also Campino meint damit Gefahren von Social-Media-Algorithmen, Fake News und wie die politisch ausgenutzt werden können. Und dann verlieren wir am Ende vielleicht Freiheiten und gesellschaftliche Fortschritte, die wir lange, lange für selbstverständlich gehalten haben. Also im schlimmsten Fall natürlich. Die Toten Hosen, alt, aber nicht leise, sind auf großer Abschiedstour mit ihrem offiziell letzten Studioalbum Trink aus, wir müssen gehen. Haben ja auch jetzt zweimal schon das Rhein-Energie-Stadion voll gemacht bei uns in Müngersdorf und hier sind sie bei Radio Köln mit ihrem aktuellen Song Nur nach vorn.

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1: Ich bin Luis Eck, schönen guten Abend. Korruptionsvorwürfe vor Kölner Gericht. Gasspeicher nur halb gefüllt und das Wetter am Abend Regen möglich. Vor dem Kölner Amtsgericht hat ein 52-jähriger Häftling erneut schwere Korruptionsvorwürfe gegen Mitarbeiter der JVA Euskirchen erhoben. Er sagt, sie hätten ihm Freigänge und Hafterleichterungen im Gegenzug für Geld oder Diebstahl angeboten. Tim Schmermeck aus dem Radio Köln-Team weiß mehr.
2: Der Mann hatte bei einem Freigang Parfum am Kölner Hauptbahnhof gestohlen und wurde dafür zu 4 Monaten Haft verurteilt. Zuvor hatte er in Düsseldorf wegen des Diebstahls einer teuren Sonnenbrille 10 Monate Haft bekommen. Der 52-Jährige hat inzwischen gegen mehrere JVA-Mitarbeiter und auch gegen ehemalige Häftlinge ausgesagt. Bereits Anfang Mai gab es Durchsuchungen im Gefängnis und in Wohnungen. Die Staatsanwaltschaft Bonn ermittelt wegen möglicher Korruption.
1: Ja, noch ist es nicht so weit, aber die Heizsaison, die steht vor der Tür und die Gasspeicher, die sind in diesem Jahr nur halb gefüllt. Doch das Bundeswirtschaftsministerium versucht zu beruhigen, eine Gasmangellage sei im kommenden Winter nicht zu erwarten. Claudia Wächter hat mehr Infos.
3: Entscheidend sind ja nicht nur die Speicher, betont das Ministerium. Gas komme auch über Pipelines aus Norwegen, anderen EU-Ländern und den LNG-Terminals. Außerdem, eine angespannte Marktlage sei noch keine Versorgungskrise. Aber man werde sich kümmern, falls nötig. Verbraucherschützer haben aber bereits vor steigenden Gaspreisen gewarnt. Und auch die Linke mahnt, die Wirtschaftsministerin müsse endlich aktiv werden.
1: Gute Nachrichten für alle Kölner Sportfans, denn Deutz wird zum Schauplatz der besten Eishockey-Liga der Welt. Nächstes Jahr werden Spiele der nordamerikanischen NHL Regular Season in der Lanxess Arena ausgetragen. Die Edmonton Oilers werden gleich 2 Hauptrundenspiele auf dem Kölner Eis bestreiten. Mit dabei, na klar, wird dann auch der gebürtige Kölner und deutsche Eishockeystar Leon Dreiseitel sein. Neben Köln wird es auch in München 2 NHL-Spiele geben. Wann und wie ihr an Tickets kommt, soll in den nächsten Wochen bekannt gegeben werden. Nach einem Überfall in Kalk sucht die Polizei jetzt nach Zeugen. Wie sie mitteilt, war gestern ein 18-Jähriger auf der Kalker Hauptstraße in Höhe der Breuerstraße unterwegs. Gegen 19 Uhr soll ihn dann ein Mann mit einem Messer angegriffen und im Bereich des Bauchs verletzt haben. Der mutmaßliche Täter flüchtete mit seiner Umhängetasche. Nach bisherigen Erkenntnissen hatte der Beraubte bei einem vorausgegangenen Streit auch Pfefferspray gegen den Räuber eingesetzt und vergeblich versucht zu flüchten. Wer Hinweise geben kann, soll sich bitte bei der Kölner Polizei melden. Eine Täterbeschreibung findet ihr auf radioköln.de. Und das waren die Nachrichten mit Luis Eck.
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4: Es wird jetzt ein bisschen ungemütlicher. Es weht ganz ordentlich Wind, es ist grau und da kommen gleich Regentropfen raus aus diesen Wolken über euren Köpfen. 22 Grad messen wir aktuell. Dann beruhigt sich das Wetter wieder. Morgen habt ihr wieder tagsüber Sonne und Wolken, also ganz freundlich. Gegen Abend gibt es dann wieder neuen Regen und wieder maximal 22 Grad morgen.
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4: Und mit einem ganz frischen Blitzer von Radio Köln-Hörer Tobias.
5: Auf der Schmiedegasse in Höhe des Friedhofs und auf der Seite des Friedhofs steht ein Blitzanhänger, der euch blitzt, wenn ihr schneller wie 30 fahrt. Ich wünsche allen eine gute Fahrt.
4: Tobias, dir aber auch und hab einen schönen Abend. Und Radio Köln-Hörerin Elisabeth hat euch noch einen Blitzer durchgegeben und zwar auf der Paulinenhofstraße. Da auf Höhe der Bank werdet ihr ab Tempo 30 geblitzt. Besten Dank. Ich gebe euch auch nochmal die kostenlose Radio Köln Verkehrshotline für eure Verkehrsmeldungen. Und zwar 0800 951 99 99. Nochmal der Hinweis, diese Ampel da, ne, in Ehrenfeld, Sobelrather Straße, Ecke Siemerplatz, die bleibt wohl jetzt noch eine ganze Weile kaputt. Die Verkehrsleitzentrale hat eine Ersatzanlage bestellt. Die sagt aber, das kann Tage dauern, bis die da installiert ist. Also die nächsten Tage bitte Vorsicht an der Stelle. Und auf den Autobahnen ist es gerade besonders voll auf der A4 Aachen-Köln zwischen Kreuzwest und Eiffeltor. 3 Kilometer Stau kostet euch 7 Minuten Stauzeit und mehr Verkehrsmeldungen findet ihr in der Radio Köln App.
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4: Und hier mit Mr. Robbie Williams, Let Me Entertain You. Und ungefähr genauso wie Robbie Williams stelle ich mir Daniel Wallroth aus unserer Radio Köln Morning Show vor, wenn er gleich ab 19 Uhr bei der deutschen Karaoke-Meisterschaft auf der Bühne steht und performt. Was der genau er da treibt, erkläre ich euch nochmal in Ruhe um 15:15 bei Radio Köln.

0: Gabor Leitner ist hier, ihr hört Radio Köln und ich muss sagen, ich habe mich selten so auf neuen Radio Köln Content gefreut wie auf diesen. Unser Morgenmoderator Daniel Wallroth steht gleich in rund einer halben Stunde auf der Bühne und singt. Und wenn ihr Daniel kennt, wisst ihr, der singt gerne, aber er kann es halt überhaupt nicht. Das wird also, ja, ich sag mal, interessant. In Köln steigt nämlich ab heute die deutsche Karaoke-Meisterschaft.
1: Also ich glaube, für die, die singen können, ist es cool und für die, die sich dann nicht trauen, ist es dann halt sehr uncool und man schämt sich dann.
2: Also mit Freunden ist das immer toll, aber ich bin nicht so der begnadetste Sänger.
3: Ja, also ich fand es auch eigentlich immer eher lustig. Ich war auch nur mit Freunden bisher in so Karaoke-Bars und so und das hat eigentlich immer Spaß gemacht.
4: Wie gut muss man denn singen? Wie schlecht darf man singen?
3: Man kann machen, was man will, sag ich da. Also da muss keiner gut singen auf jeden Fall.
5: Ich würde mich trauen, tatsächlich. Ich würde behaupten, ich kann singen.
6: Ich weiß nicht, das macht Spaß. Irgendwie, man traut sich was Neues.
4: Was steht im Vordergrund? Spaß haben.
7: Ja, natürlich. An erster Stelle Spaß haben.
0: Ja, aber heute Abend ist es ein bisschen anders. Der oder die Gewinnerin fliegt nämlich für Deutschland zur Karaoke-Weltmeisterschaft nach Las Vegas. Deshalb werden wohl wirklich nur Top-Sänger gleich ab 19 Uhr in der Kneipe Museum am Zülpicher Platz auf der Bühne stehen. Ja, und unser Daniel halt, ne? Ihr habt gevotet in unserer Radio Köln Insta-Story und Daniel muss allen Ernstes Don't Stop Believin' von Journey performen. Wie es läuft, hört ihr dann in unserer Radio Köln Insta-Story und morgen früh ab 6 bei Daniel Wallroth in der Sendung. Und das hier ist der Song. Na, Daniel, bin ich mal gespannt. Ist, glaube ich, nicht ganz so einfach zu singen.

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1: Mit Jannik Böke. Schönen guten Abend. Nach der Leihmutter-Affäre gibt Jens Spahn ein weiteres Amt ab. Als Vorsitzender der Unionsfraktion war er schon zurückgetreten. Jetzt will er auch nicht mehr Chef der CDU im Münsterland bleiben. Eine mögliche Nachfolgerin steht schon bereit. NRW-Schulministerin Feller. Sie hat uns ihre Kandidatur bestätigt. Der Vorsitz des CDU-Bezirksverbands Münsterland gilt als mächtiges Amt innerhalb der CDU in NRW. Einzelheiten aus dem Landtagsstudio hat José Nasjani für uns.
2: Es sieht ganz danach aus, als würde Dorothee Feller ihren Einfluss in der NRW-CDU weiter ausbauen wollen. Das Amt gilt als Schlüsselposition. Vor Jens Spahn hatte der jetzige NRW-Gesundheitsminister Karl-Josef Laumann über 2 Jahrzehnte lang den Vorsitz. Feller, geboren in Dorsten, sagte uns, sie habe aus dem Münsterland schon positive Reaktionen bekommen.
3: Ich habe viel Zuspruch bekommen, wofür ich auch sehr viel dankbar bin. Und deswegen werde ich mich für diese Funktion auch bewerben und kandidieren.
2: Die Schulministerin gilt in der CDU als erfahrene Politikerin und Verwaltungsexpertin. Bevor sie Schulministerin wurde, war die 60-Jährige unter anderem Regierungspräsidentin in Münster. Ob sie tatsächlich neue Bezirkschefin wird, entscheidet der CDU-Bezirksparteitag Mitte September. Sollte sie gewählt werden, wäre sie im Münsterland die erste Frau in diesem Amt.
1: Weitere Themen jetzt in der Zusammenfassung. 3 Wochen nach dem Massenandrang von Migranten will die spanische Regierung 2 temporäre Aufnahmeeinrichtungen in der spanischen Exklave Ceuta einrichten. Ziel sei es, in rund 1.800 dort verbliebenen Flüchtlingen eine Unterbringungsmöglichkeit zu bieten, damit sie die Nächte nicht mehr auf der Straße oder am Strand verbringen müssen. Das erklärte das Migrationsministerium. Die Zahl festgestellter gravierender Behandlungsfehler von Ärzten ist gestiegen. Der medizinische Dienst der Krankenkassen stufte 150 untersuchte Fälle als besonders schwerwiegend ein, die mit Vorkehrungen zur Patientensicherheit eigentlich nicht vorkommen dürfen.

0: dürften, wie Verwechslungen von Körperteilen oder Patienten. Insgesamt haben die Experten 3.100 medizinische Behandlungsfehler bestätigen können. Der DAX hat die jüngsten Verluste ausgeweitet. Es war für den deutschen Leitindex der vierte Börsentag in Folge mit Verlusten. Gegenwind gab es erneut vom Ölpreis. Der Preis für ein Fass der Nordseesorte Brent hat sich wieder der Marke von 100 US-Dollar genähert. Hintergrund sind die Drohungen von US-Präsident Trump mit einem beispiellosen Wirtschaftskrieg gegen den Iran. Und das sind Meldungen, die Hoffnung machen. Die US-Unternehmen Moderna und Merck melden Erfolge bei der Entwicklung eines Impfstoffs gegen schwarzen Hautkrebs. Erstmals hat eine personalisierte mRNA-basierte Krebstherapie eine entscheidende Phase-3-Studie erfolgreich abgeschlossen, melden die beiden Firmen. Konkret soll eine Kombination aus einem Krebsmedikament und dem neuen Impfstoff das Wiederauftreten von Melanomen reduzieren. Für moderne mRNA-basierte Therapien ist das ein wichtiger Meilenstein. Der Aktienkurs von Moderna hat sich in Europa innerhalb eines Tages sprunghaft verdoppelt. Und das waren die Nachrichten mit Yannick Böke.
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2: Und da ist er, der Regen. Es kommen jetzt ein paar Tropfen runter. Später, so ab 20 Uhr, sinkt das Regenrisiko wieder. Da bleibt es dann tendenziell trocken. 22 Grad messen wir aktuell. Und morgen wird das sehr ähnlich wie heute. Das heißt, ihr startet trocken und auch ein bisschen sonnig in den Tag. Tagsüber Sonne und Wolken. Gegen Abend kommen dann Regentropfen runter. Das Ganze bei maximal 22 Grad.
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2: Und mit Tobias und seinem Blitzer auf der Schmiedegasse auf Höhe des Friedhofs werdet ihr ab Tempo 30 geblitzt. Dankeschön, Tobias. Und vielen Dank an Radio Köln-Hörerin Elisabeth. Sie hat auch noch einen Blitzer durchgegeben auf der Paulinenhofstraße. Auf Höhe der Bank ebenfalls Tempo 30. Und wenn ihr auch noch was habt in Sachen Verkehr, die kostenlose Radio Köln-Verkehrshotline ist natürlich immer noch geschaltet. Das ist die Nummer, da ruft ihr an. 0800 951 99 99. Die nächsten Tage kann es weiterhin eine kaputte Ampel geben auf der Suggerather Straße Ecke Siemerplatz. Denn die Verkehrsleitzentrale sagt, sie muss da eine temporäre Ersatzanlage bestellen. Das kann ein paar Tage dauern. Okay, haltet bitte die Augen offen. Nennenswerte Staus gibt es nicht mehr, aber es gibt einen Hinweis von der A3 Oberhausen Köln. Zwischen Rastplatz Reußrath und Leverkusen-Opladen liegen mehrere Äste. Also hier bitte, bitte aufpassen.
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2: Das bin ich, und wenn ihr Filmfan seid, so wie ich, dann ist das immer ein Tag in der Woche, auf den ihr ein besonderes Auge geworfen habt, denn donnerstags starten ja die neuen Filme in den Kölner Kinos, und unser Kinoexperte stellt euch mal zwei Tipps gleich vor. Um 19:15 hier bei Radio Köln. Schönen Abend.

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0: Radio Köln ist hier. Mit Gabor Leitner, 1916. Was treibt ihr denn bei so einem miesen Wetter wie jetzt gerade? Ich finde ja, das Tolle an Kinos ist, ob es jetzt irgendwie 38 Grad sind und die Sonne knallt oder so wie jetzt Regenwetter. Kino ist immer gut, weil da ist ja völlig egal, was für ein Wetter ist. Da gibt es auch Klimaanlage und ihr schaut einen schönen Film. Ab heute könnt ihr euch doch wieder richtig schön erschrecken, denn es gibt einen krassen Horrorfilm und zwar in einer Reihe, die schon 15 Jahre alt ist. Insidious startet jetzt mit einem neuen Teil. Aber auch wenn ihr etwas schwächere Nerven habt, ist was für euch mit dabei in dieser Kinowoche. Radio Köln Kinoexperte Thomas Bremse hat die Kinostarts der Woche für euch.
1: Wir waren glücklich. Schlaf schön. Bis bei mir diese Träume anfingen.
2: Insidious ist eine der beliebtesten Reihen im modernen Horror. Im sechsten Teil Out of the Further träumt die junge Mutter Gemma furchtbare Dinge, doch...
3: Das sind keine Träume, Gemma.
2: Gemma ist in der Lage, in die Anderswelt zu reisen. Doch damit nicht genug. Sie kann die Wesen, die dort leben, nicht nur sehen.
3: Du hast eine Fähigkeit, die ich für unmöglich hielt. Du kannst Dämonen aus dem Ewigreich zurückholen.
2: Und plötzlich wimmelt es in der realen Welt von Untoten. Insidious, Out of the Further, ist wieder mächtig düster und gruselig.
3: Wenn die Toten auferstehen, sind die Lebenden am Ende.
4: Du wirst nach Südamerika reisen für eine Kreuzfahrt.
2: In der französischen Komödie Masopilami soll Zooarbeiter David ein Paket aus Südamerika abholen für seinen Chef. Und das hat es in sich.
5: Was ist das? Das Masopilami.
2: Das hyperaktive Wesen mit XXL-Schwanz sorgt für eine chaotische Reise. Weil es sehr viel wert ist, sind auch Kriminelle an Bord.
6: Wir sind auf der Suche nach einem Tier. Gelb, mit schwarzen Punkten. Jeder, der Informationen zu diesem Tier hat, hebt die Hand.
2: Masopilami ist eine beliebte Comicfigur in Frankreich. Die derbe Familienkomödie ist dort der Sommerhit im Kino.
6: Schnappt euch das Vieh.
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1: Mit Luis Eck, schönen guten Tag. Said El-Mala bleibt in Köln. Korruptionsvorwürfe vor Kölner Gericht und das Wetter wechselhaft, auch Regen möglich. Über die Nachricht werden sich alle FC-Fans freuen. Shootingstar Said El-Mala war nach seiner ersten Saison beim 1. FC Köln heiß begehrt. Unter anderem gab es intensive Verhandlungen mit dem BVB. Doch El-Mala bleibt Kölner. Auf Instagram veröffentlichte er und der FC vor wenigen Minuten ein Video mit folgender Botschaft.
2: Aber ich musste eine Entscheidung treffen. Eure Nummer 13 geht, aber eure neue Nummer 10 bleibt.
1: Also, damit ist ein Wechsel vom Tisch und El-Mala läuft in der neuen Saison wie einst Lukas Podolski mit der ehrwürdigen Nummer 10 auf. Vor dem Kölner Amtsgericht hat ein 52-jähriger Häftling erneut schwere Korruptionsvorwürfe gegen Mitarbeiter der JVA Euskirchen erhoben. Er sagt, Justizvollzugsbeamte hätten ihm Freigänge und Hafterleichterungen im Gegenzug für Geld oder Diebstahl angeboten. Tim Schmerenberg hat mehr Infos.
3: Der Mann hatte bei einem Freigang Parfum am Kölner Hauptbahnhof gestohlen und wurde dafür zu 4 Monaten Haft verurteilt. Zuvor hatte er in Düsseldorf wegen des Diebstahls einer teuren Sonnenbrille 10 Monate Haft bekommen. Der 52-Jährige hat inzwischen gegen mehrere JVA Mitarbeiter und auch gegen ehemalige Häftlinge ausgesagt. Bereits Anfang Mai gab es Durchsuchungen im Gefängnis und in Wohnungen. Die Staatsanwaltschaft Bonn ermittelt wegen möglicher Korruption.
1: Köln ist eine Hochburg des Rollstuhlbasketballs. Heute ist der traditionelle Nations Cup der Kölner 99ers in Mülheim gestartet. Bis Sonntag testen Nationalteams, zum Beispiel aus Deutschland, Kanada oder Großbritannien, ihre Form. Es ist die Generalprobe für die in 3 Wochen startende WM im kanadischen Ottawa. Bis zum Finale am Sonntag laufen täglich in der Sporthalle am Bergischen Ring in Mülheim mehrere Spiele. Bei der deutschen Frauenmannschaft ist die Kölnerin Lisa Bergenthal am Start. Bei den Herren die beiden Kölner Alexander Kaiser und Thomas Reier. Sie spielen alle bei den 99ers. Deutz wird zum Schauplatz der besten Eishockey-Liga der Welt. Damit bleiben wir beim Sport, denn nächstes Jahr werden Spiele der nordamerikanischen NHL Regular Season in der Lanxess Arena ausgetragen. Die Edmonton Oilers werden gleich 2 Hauptrundenspiele auf dem Kölner Eis bestreiten. Mit dabei sein wird dann natürlich auch der gebürtige Kölner und deutsche Eishockey-Star Leon Dreiseitel. Neben Köln wird es auch in München 2 NHL-Spiele geben. Wann und wie ihr an Tickets kommt, soll bald bekannt gegeben werden. 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
4: Ja, so langsam hat es sich ausgeregnet. Ich sehe schon wieder so ein bisschen blauen Himmel. Und ja, ab jetzt sollte es trocken bleiben. 20 Grad aktuell für euch in Köln. Morgen wird es ähnlich wie heute. Das heißt, ihr startet trocken und eigentlich freundlich mit Sonne und Wolken. Danach am Abend gibt es Regentropfen. Das Ganze bei maximal 22 Grad morgen.
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4: Und da haben wir noch Blitzer von Tobias, und zwar auf der Schmiedegasse. Auf Höhe des Friedhofs werdet ihr ab Tempo 30 geblitzt. Und Elisabeth meldet einen Blitzer auf der Paulinenhofstraße auf Höhe der Bank, ebenfalls Tempo 30. Auch hier Fuß vom Gas und bitte aufpassen. Generell auch bitte aufpassen in Ehrenfeld aktuell. Auf der Subbelrather Straße, Ecke Siemerplatz bei der Kirche, ist die Ampel kaputt. Laut Verkehrsleitzentrale wird das auch ein paar Tage so dauern, weil die eine temporäre Ersatzanlage bestellen müssen. Und das dauert halt ein bisschen. Außerdem gibt es noch ein bisschen Stau auf der A59 Köln-Bonn zwischen Wahn und Spich. 1 Kilometer, 8 Minuten Stauzeit.
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4: Und gleich schauen wir mal in Richtung Kölner Zoo, denn da wird ab jetzt noch mehr gehoppelt und gesprungen, denn da ist ein neues Tierbaby zur Welt gekommen. Ich sage nur so viel, die Eltern heißen Gerry und Gisela und haben einen Beutel. Mehr dazu gleich um 15:15 bei Radio Köln.

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0: Ed Sheeran ist das mit Azizam. Einen schönen Feierabend, Köln. Wir haben es 19.43 Uhr. Ich bin Gabor Leitner. Und jetzt kommt hier was für euch Fans vom Kölner Zoo. Denn da gibt es jetzt wirklich Grund zu großer Freude. Gut singen kann es wahrscheinlich nicht, aber im Kölner Zoo ist ein Baby-Känguru aus dem Beutel gekrochen. Die beiden stolzen Känguru-Eltern sind Gary und Gisela. Gisela, das Känguru, sehr schön. Und wie alt das junge Tier ist, also das weiß man tatsächlich nicht genau, sagte Bernd Markordes vom Kölner Zoo.
1: Also für mich ist es so, es wird als Embryo sozusagen geboren. Andere Tiere werden ja auch noch in einem sehr unterentwickelten Zustand geboren, aber da kriegen wir die Geburt meistens mit. Aber bei einem Känguru kriegt man es halt überhaupt nicht mit und muss dann immer wirklich ein bisschen spekulieren, wie alt es ist.
0: Der Nachwuchs und die glücklichen Eltern Gisela und Gary gehören zu der gefährdeten Känguruart Neuguinea philander. Also ein ganz besonderer Nachwuchs. Umso schöner, dass ihr euch vielleicht schon auf das nächste Baby der beiden freuen könnt. Bei Kängurus, ja, da gibt es nämlich so eine Besonderheit.
1: Bei Kängurus ist es meistens so, wenn das eine Jungtier so langsam aus dem Beutel rauskommt, dass dann schon ein kleiner Embryo die zweite Zitze besetzt hat.
0: Ja, da freuen wir uns doch doppelt. Und wenn ihr die junge Familie besuchen wollt, ihr findet sie direkt neben dem neuen Drachenhaus mit den Varanen im Kölner Zoo. Also dann auf eine gute Nachbarschaft. Das hier ist der neue Song von James Blunt bei Radio Köln. Tastes Like Summer.

0: Die neue Nummer von James Blunt bei Radio Köln. Tastes Like Summer 1948. Zeit für mich, Feierabend zu machen. Und ich verabschiede mich ja eigentlich mit der besten Nachricht des ganzen Tages. Habt ihr eben auch bei Luis in den Nachrichten gehört. Der BVB wollte ihn haben, aber Said Elmala bleibt Kölner. Da hat er gerade ein Video zu rausgehauen. Also, er bleibt in Köln und der Wechsel ist somit vom Tisch. Das heißt, ich verabschiede mich deswegen hier mit einem saftigen
1: Said Elmala.
0: Genau, und bin dann morgen ab 15 Uhr wieder da. Schönen Abend, Köln. Macht was draus.
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1: Ich bin Thomas Brock. Bei der Abwehr von Drohnen erwartet Bundesinnenminister Dobrindt in den kommenden Jahren ein Wettrüsten mit Angreifern, die immer neue Technik entwickeln. Gleichzeitig fordern die Grünen im Bundestag festzulegen, dass die Bundespolizei hauptverantwortlich für Drohnenabwehr zuständig ist.
2: Die Drohnenabwehr ist im Moment nämlich vor allem Sache der Länderpolizeien und das bedeutet, so die Grünen, unklare Zuständigkeiten und Sicherheitsrisiken. Außerdem fordern sie eine Art Superüberwachung aller kritischen Standorte bei uns. Die Weichen dafür müssten auf einem Drohnengipfel im Kanzleramt gestellt werden. Sicher ist, die Drohnentechnik, die entwickelt sich rasend schnell. Eine Riesenherausforderung, gibt auch der Bundesinnenminister zu. Claudia Wächter, Nachrichtenredaktion.
1: Das Bundeswirtschaftsministerium versucht, Sorgen zu zerstreuen, dass es im kommenden Winter Engpässe bei der Gasversorgung geben könnte. Nach aktuellem Erkenntnisstand sei eine Gasmangellage nicht zu erwarten, heißt es in einem Papier des Hauses. Einen staatlichen Eingriff schließt man aber für die Zukunft nicht aus. Man nehme es ernst, dass die deutschen Gasspeicher aktuell deutlich weniger gefüllt seien als in den vergangenen Jahren. Dänemark als Urlaubsland erlebt einen Ansturm. Im ersten Halbjahr wurden rund 26 Millionen Übernachtungen gezählt. Das ist ein Rekord. 7,5 Millionen Übernachtungen gingen davon auf das Konto deutscher Urlauber.
3: Die Faszination Skandinavien ist offenbar ungebrochen und für deutsche Urlauber ist Dänemark als direktes Nachbarland schon lange ein Top-Ziel. Dass die Zahlen in diesem Jahr nochmal deutlich gestiegen sind, dürfte neben der nordischen Gelassenheit auch mit dem Wetter zusammenhängen. Denn während Südeuropa und auch Deutschland selbst wochenlang unter einer Hitzeglocke hingen, war es hoch im Norden deutlich angenehmer. Hotels, Ferienhäuser und auch Campingplätze waren dabei gleichermaßen gefragt. Diana Kramer, Nachrichtenredaktion.
1: Der im belgischen Naturschutzgebiet Hohes Venn wütende Brand ist nach offiziellen Angaben inzwischen insgesamt kontrolliert. Laut dem Gouverneur der Provinz Lüttich dürfte sich das Feuer nicht weiter ausbreiten, sofern das Wetter stabil bleibt und keine unvorhergesehenen Ereignisse eintreten. Im westlichen Teil des Brandgebiets gelte die Lage als vollständig gebändigt, hieß es. Im Osten dagegen sei die Situation noch nicht unter Kontrolle. Das waren die Nachrichten mit Thomas Brockt.
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4: Jetzt am Abend und in der Nacht ist es noch relativ entspannt. Einige Wolkenlücken dabei. Die Werte gehen zurück auf 14 bis Minimum 10 Grad. Morgen geht's rauf auf 20 bis 23. Dann wird's aber wieder sehr wechselhaft.

0: sind wieder mehr Wolken unterwegs und es gibt einige Schauer wieder, stellenweise auch Gewitter.
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0: Und es staut sich jetzt noch auf der A1 Münster Richtung Köln zwischen Kreuz Dortmund-Unna und Westhofener Kreuz. 2 Kilometer, eine Viertelstunde plus. Auf der A3 Oberhausen Richtung Köln zwischen Kreuz Breitscheid und Kreuz Ratingen-Ost. 1 Kilometer, 11 Minuten extra. Die A45 Gießen Richtung Hagen zwischen Ehringshausen und Herborn-West. Dichter Verkehr, 1 Minute plus. Auf der 46 Düsseldorf Richtung Heinsberg zwischen Kreuz Holz und Dreieck Mönchengladbach-Wanloh, 1 Kilometer Stau, 12 Minuten plus. Und auf der A59 von Köln in Richtung Bonn zwischen Köln-Bahn und Spich, dichter Verkehr, 4 Minuten extra. Gute Fahrt!
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4: Eine neue Ausgabe des Magazins aus der evangelischen Radiowerkstatt steht an, heute mit Hartmut Leyendecker. Ich habe eine neue Bewegungsart entdeckt, den Tanzspaziergang. Was das ist, verrate ich Ihnen gleich. Außerdem gibt es ein kurzes Porträt einer Kölner Punkband mit dem Namen Froschkotze.

0: Also, tanzen macht mir Freude, spazieren gehen auch. Beides gleichzeitig? Geht nicht, habe ich gedacht. Und lerne jetzt, dass es doch geht, beim Tanzspaziergang. Ein solches Angebot gibt es regelmäßig. Meist am monatlich stattfindenden langen Donnerstag beim Tanzmuseum des Deutschen Tanzarchivs im Kölner Mediapark. Christina Löw hat es entdeckt und mit Tanzdozentin Friederike Reif über dieses besondere Bewegungsformat gesprochen.
1: Das Format Tanzspaziergang, das ist tatsächlich Corona geboren. Ich als leidenschaftliche Paartänzerin durfte meinem Hobby nicht mehr nachgehen. Und dann bin ich mit meinen Kopfhörern allein durch den Park gelaufen erstmal. Daraus wurde irgendwann Tanzen und irgendwann bin ich wild tanzend mit Kopfhörern durch den Park. Ich kam mir zwar etwas irre vor, aber ich dachte mir, Mensch, das könnte doch noch mehr Menschen gefallen.
2: Tatsächlich stieß diese Idee auch bei anderen auf Anklang und so konnte Friederike Reif 2022 den ersten Tanzspaziergang umsetzen. Damals als Angebot über die Kölner VHS. Und so tanzspazierte eine Gruppe von ca. 20 Menschen fröhlich durch den Stadtwald.
1: Das hat sehr viel Spaß gemacht. Ich habe damals nur noch relativ lange Routen, verhältnismäßig für das, was man da bewegungstechnisch dann doch hinlegt, eingeplant. Und wir mussten uns ganz schön sputen. Das ist jetzt sehr viel entspannter und auch diversitätssensibler, eben auch gerade für Menschen, die vielleicht ein bisschen langsamer unterwegs sind.
2: Diese achtsamen und inklusiven Zugänge zum Tanz sind Friederike Reif wichtig. Dass ihre Angebote gerade auch für Menschen nutzbar sind, die zum Beispiel von einem energiesparenden, traumasensiblen und intuitiven Zugang zu Tanz profitieren. Und dass alle Teilnehmenden so mitmachen, wie es ihnen in diesem Moment gut tut. Das gilt auch für die Tanzspaziergänge.
1: Gerade von Menschen, die im Alltag auch schwere Belastungen hatten oder jetzt haben, bekomme ich immer wieder Feedback, wie gut ihnen das getan hat, dass sie so frei und mit sich in Kontakt, mit der Musik in Kontakt und das Ganze auch noch in der Natur erleben konnten. Da gibt es immer wieder sehr schöne Momente.
2: Für die Teilnehmenden der Tanzspaziergänge, die aktuell über das Tanzmuseum des Deutschen Tanzarchivs im Kölner Mediapark angeboten werden, bereitet Friederike Reif immer eine Vielfalt an Impulsen vor. Spielerische, tänzerische und achtsame Einladungen zur Bewegung, bei denen alle spontan schauen können, wobei sie mitmachen möchten.
1: Es gibt Impulse, dass man eben in verschiedene Körperteile reinfühlt, die einmal ganz bewusst spürt, die Bewegung bewusst spürt. Wie macht dieses Körperteil, dass man geht? Dann gibt es verschiedene, ich sag mal, Spielchen, die einfach die ganze Situation auflockern. Da wird mal schleichend getanzt oder wie man so als Kind hüpfend durch die Gegend gelaufen ist. Übungen mit Augenmasken zum Beispiel, da wird es sehr achtsam. Es gibt ein ganzes Buffet an Dingen, die man ausprobieren kann.
2: Rund anderthalb bis maximal zwei Stunden geht es, inklusive Pausen beim Tanzspaziergang durch den urbanen Raum und in die Natur. Daher empfiehlt Friederike Reif, sich dem jeweiligen Wetter entsprechend zu kleiden und so, dass man sich gut bewegen kann. Am besten in Schichten für den Fall, dass einem beim Tanzen warm wird.
1: Wir laufen beim Tanzspaziergang ein Stück durch den August-Sander-Park und dann über eine Brücke auf den Herkulesberg. Die Brücke geht über die Bahnschienen und von der Brücke hat man zum einen den Blick ins Grüne, aber auch den Blick auf den Dom. Und auf dem Herkulesberg wird es dann ganz grün. Gerade die Verbindung von der Nähe zur ganz urbanen Stadt Köln mit dem Blick auf den Dom und den Eisenbahnschienen am Mediapark, aber eben dann auch hin ins Grüne, dass man städtisches Flair mit Natur und Musik verbinden kann. Das finde ich doch auch ganz besonders schön hier.
2: Um beim Tanzspaziergang eine gute Zeit zu haben, braucht es keine besondere Tanzerfahrung. Weder im Paartanz noch solo. Man muss auch nicht sportlich oder außerordentlich fit sein. Wichtig ist nur, dass man langsam gehen und stehen kann und Lust hat auf tänzerische Bewegung im öffentlichen Raum.
1: Für das Format Tanzspaziergang ziele ich im Prinzip auf Leute ab, die eine besondere Erfahrung mit sich selbst und anderen machen möchten. Es richtet sich in erster Linie an Erwachsene. Generell sind es, denke ich, schon Menschen, die einmal etwas Besonderes erleben möchten und bereit sind, ein bisschen aus ihrer eigenen Haut einmal zu fahren da draußen mit Musik und ein bisschen zu experimentieren und auch ja, mit sich in Kontakt zu kommen, den anderen Menschen in Kontakt zu kommen. Es sind immer sehr angenehme Gruppen. Also ich liebe jeden einzelnen Termin.
0: Der nächste Tanzspaziergang findet in zwei Wochen am 3. September statt. Dann bietet das Tanzmuseum des Deutschen Tanzarchivs Köln im Mediapark 7 wieder dieses besondere Bewegungsformat mit Tanzdozentin Friederike Reif an. Los geht's um 18.45 Uhr und die Teilnahme ist kostenlos. Weitere Infos zum Angebot und allgemein zum Vermittlungsprogramm des Tanzmuseums gibt's wie gewohnt bei uns im Netz unter studioeck.de.

0: Szenenwechsel jetzt nach Delbrück in den Probenkeller einer Band. Froschkotze nennen die sich und ich denke, was? Lauter gesellschaftskritischer Punk steckt dahinter, hat mich Studieck-Reporter Christian Klein aufgeklärt.
1: Ich treffe die drei Mitglieder von Froschkotze in einem Proberaum in Köln-Delbrück zum Interview. Sie haben gerade ihr neues Album veröffentlicht, über das wir sprechen wollen.
2: Ja, hi, ich bin Lötsch. Ich mache Drums und Gesang bei Froschkotze.
3: Hi, ich bin Alexei. Ich mache Gitarre und Background-Gesang.
4: Ich bin Nick, spiele Bass, singe den ein oder anderen halben Part und ein bisschen im Hintergrund.
1: Froschkotze ist ursprünglich als Schulband gegründet worden und ist mehr oder weniger aus einem Zufall heraus entstanden.
2: Ich glaube, wir feiern dieses Jahr 16. Geburtstag. Das war eigentlich so eine Schulkiste. Und dann gab es einen Auftritt und da mussten wir uns schnell zusammenfinden. Eigentlich wollten wir zuerst eine Metalband machen, aber wir haben halt ziemlich schnell gemerkt, dass uns einfachere Sachen und dieser Punk-Scheiß halt mehr liegen. Und jetzt sitzen wir hier. Alexei und ich seit 16 Jahren und Nick seit wann ungefähr?
4: Ja, so 2 Jahre würde ich jetzt sagen, roundabout.
1: Der Name der Band ist aber keineswegs zufällig entstanden, sondern hat eine konkrete Bedeutung.
2: Fun Fact, wenn Frösche kotzen, stülpen sie ihren Magen vom Inneren nach außen. Und wenn wir unsere Mucke machen und wenn wir unsere Texte schreiben, dann stülpen wir unser Inneres nach außen und daher der Name.
1: In den Texten von Froschkotze findet man zornige, aber auch sarkastische Konsumkritik, Gesellschaftskritik und generelle Kritik an den politischen Verhältnissen.
2: Wir gucken halt schon, dass wir uns gesellschaftspolitischen Themen widmen, weil die immer wichtiger werden. Die Wut wird immer größer, gerade ob der politischen Gegebenheiten, weil so viel passiert und weil wir uns gerade auf dem Weg befinden, der ein schwieriger, wenn nicht ein gefährlicher ist. Und da gilt es halt einfach auch einen Kontrast zu setzen letzten Endes.
4: Ich meine, wenn man jetzt irgendwie heute in die Nachrichten schaut, so man hat das eine Thema, man hat das nächste, also man wird ja auch gar nicht fertig damit, sich irgendwie aufzuregen.
2: Absolut. Das ist halt einfach auch eine therapeutische Form des Musikmachens.
1: Ihr neuestes Album heißt Knallfrosch und ist über einen Zeitraum von mehreren Jahren entstanden. Es ist weniger ein Konzeptalbum als eine Sammlung von Songs, die nach und nach geschrieben wurden.
3: Der Albumname ist ja schon ewig alt, weil wir eigentlich schon vor Jahren Ideen hatten für ein neues Album. Das ist dann immer irgendwie im Sand verlaufen, weil wir haben ja viele Gitarristen gewechselt, Bassisten gewechselt, da kam Corona, hatten wieder Pause.
2: Es gibt auf dem neuen Album durchaus einige Songs, die bestimmt 5-6 Jahre alt sind, die aber aktueller nicht sein können.
4: An und für sich würde ich nicht sagen, dass es irgendwie ein Konzept, eine rote Linie gibt. Das ist also man ist sauer und man macht einen Song drüber.
1: Viel lieber als im Proberaum oder im Studio spielen Lötsch, Alexei und Nick aber live vor Publikum.
4: Wir haben zuletzt im JKC gespielt mit einem ganzen Haufen sehr, sehr cooler Bands. War der 40. JKC-Geburtstag. Der nächste Auftritt ist in Norderstedt. Das ist am 29.08. Direkt danach geht es weiter am 25.09. in Bonn im Namenlos. Auch mit einem ganzen Haufen sehr, sehr cooler Bands.
1: Auf die Frage, welchen ihrer Songs die drei gerne mal im Radio hören würden, lautet die Antwort nach kurzer Überlegung.
3: Mein Favorit ist jetzt Marlboro Mann. Der macht auch richtig viel Bock zu spielen.
4: Ja, Marlboro Mann ist, glaube ich, der, wo wir uns alle am meisten einschießen würden, dass das so der coolste ist. Also der erste Song, den wir komplett von null auf neu geschrieben haben, seit ich in der Band bin. Was ich da cool finde, ist ein Song, den kann man erklären, den kann man auch einfach so stehen lassen. Also im Prinzip geht es in dem Song darum, dass das lyrische Ich total sauer darüber ist, dass es nicht überall rauchen kann, wo es rauchen will.
0: 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Und der Link zur Homepage der Band mit allen Songs zum Runterladen steht bei uns unter studieck.de. Und dieser Marlboro-Mann, der kommt jetzt und hier und darf auch nicht rauchen. Yeah!

Bevor diese Sendung endet, drehe ich die Uhr mal 50 Jahre zurück. 1976 erschienen gleich zwei Songs, die den damals üblichen Rahmen von 3 Minuten im Radio sprengten. Queen veröffentlichte Bohemian Rhapsody und auch John Miles sprengte mit Music den Rahmen. Musik war meine erste Liebe und es wird meine letzte sein. Viel mehr Text war da nicht, aber ein umwerfendes Arrangement. In Großbritannien und Deutschland war Music recht erfolgreich und wurde in das Standardprogramm der Night of the Proms aufgenommen, ist also regelrecht zur Hymne geworden. In den USA kein Erfolg, denn die Radiostationen kürzten es auf ihre 3 Minuten maximale Playdauer. Danach kam dann wieder Werbung. Hier wird nichts gekürzt, nur die Sendung endet. Ich bin Hartmut Leyendecker und jetzt weg. Tschüss.

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1: Ich bin Thomas Brock. Die Heizsaison steht vor der Tür und die Gasspeicher sind in diesem Jahr nur halb gefüllt. Doch das Bundeswirtschaftsministerium versucht zu beruhigen. Eine Gasmangellage sei im kommenden Winter nicht zu erwarten.
2: Entscheidend sind ja nicht nur die Speicher, betont das Ministerium. Gas komme auch über Pipelines aus Norwegen, anderen EU-Ländern und den LNG-Terminals. Außerdem, eine angespannte Marktlage sei noch keine Versorgungskrise. Aber man werde sich kümmern, falls nötig. Verbraucherschützer haben aber bereits vor steigenden Gaspreisen gewarnt. Und auch die Linke mahnt, die Wirtschaftsministerin müsse endlich aktiv werden. Claudia Wächter, Nachrichtenredaktion.
1: Der Aufbau von Fähigkeiten zur Abwehr von Drohnen wird für die Bundespolizei in den kommenden Jahren eine Daueraufgabe und große Herausforderung sein. Das betonte Innenminister Dobrindt heute bei einem Besuch der Fliegerstaffel der Bundespolizei im hessischen Fuldatal. Er erwarte ein Wettrüsten mit Angreifern, die immer neue Technik entwickeln. Die neue Drohnenabwehreinheit soll bis zum Jahresende von 70 Einsatzkräften auf 300 anwachsen. Das ist eine Reaktion auf den Vorfall Anfang August mit einer mit Sprengstoff bestückten Drohne am Flughafen Leipzig-Halle. Aus der schwächelnden deutschen Wirtschaft kamen zuletzt überraschend positive Zahlen dank wachsender Exporte. Diese Entwicklung werde durch eine neue Belastung schon wieder ausgebremst, heißt es von der Bundesbank, die auf Dürre und Niedrigwasser in deutschen Flüssen verweist.
3: Mit einem Wachstum von 0,4% in den ersten sechs Monaten des Jahres hatte die deutsche Wirtschaft den aktuellen Krisen rund um den Iran-Krieg getrotzt, vor allem weil die Nachfrage aus dem Ausland angezogen hatte. Die dürfte aber wegen steigender Transportkosten und längeren Lieferzeiten durch Niedrigwasser jetzt schon wieder einen Dämpfer bekommen, so die Bundesbank. Die auch beim privaten Konsum wenig optimistisch ist, der werde durch steigende Preise belastet, die auch mit dem ausgelaufenen Tankrabatt zu tun hätten. Jan-Henner Retze, Nachrichtenredaktion.
1: Der größte Brand in der Geschichte Nordrhein-Westfalens ist nach einer Woche gelöscht. Das teilte der Bürgermeister von Hürtgenwald mit. In der Eifelgemeinde war Ende vergangener Woche der Brand entstanden. Zeitweise mussten auch Menschen evakuiert werden. Die letzten Einheiten würden sich nun aus dem Brandgebiet zurückziehen, so der Bürgermeister. Und das waren die Nachrichten mit Thomas Brockt.

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1: Das ist ein wildes Theater. Heute Abend und morgen gibt es noch so die romantische, ruhige Phase. Viele Auflockerungen und mal längere Zeit trocken. Morgen gibt es dann wieder mehr Drama, dicke graue Wolken, immer wieder Schauer, stellenweise auch Gewitter. Dazu bleibt es aber noch relativ mild, 20 bis 23 Grad maximal.
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1: Und es staut sich auf der A1 Dortmund Richtung Köln zwischen Schwerte und Hagen Nord, 2 Kilometer, 19 Minuten plus. Auf der A2 in Hannover Richtung Dortmund zwischen Kamener Kreuz und Lünen Süd, 1 Kilometer, 6 Minuten plus. Auf der A45 Gießen Richtung Hagen zwischen Eringshausen und Herborn West, 1 Kilometer, 4 Minuten plus. Und auch die A59 Köln Richtung Bonn zwischen Lind und Spich, 2 Kilometer Stau seit den 5 Minuten durch. Kommt gut durch, gute Fahrt.
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1: Mit Markus Steinacker. Ich liebe ja Gänsehaut vom kalten Duschen. Bei Filmen eher weniger. Bin ich ein Schisser. So Horrorfilme stehe ich nicht drauf. Aber viele von euch gucken ja Horrorfilme. Und gerade zum Start vom neuen Insidious-Film, da gucken wir jetzt mal diese Stunde drauf, warum denn viele von euch gerne Horrorfilme gucken. Und natürlich auch mit unserem Comedian Hannes Höfer. Gleich hier, schönen Abend euch.

0: Heute ist großer Tag für alle Horrorfans. Insidious 6 startet in den Kinos. Guckt ihr sowas? Für unseren Hannes darf's gerne lustiger sein.
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2: Wieso gucken Menschen Horrorfilme? Ich meine, ich finde die auch super. Die dürfen nur nicht so gruselig sein, sonst habe ich ja Angst. Und wenn ich mich gruseln will, dann mache ich zu Hause einfach mal den Siphon sauber. Ja, da sind Haare drin, das sieht aus, als würde ich die Kleine von The Ring da rauspopeln. Aber wo fängt Horror überhaupt an? Ist die Saw-Reihe Horror oder medizinisches Fortbildungsmaterial? Ist der Exorzist einfach nur eine besondere Folge von Die Supernanny? Und was ist überhaupt mit der Teufeltrick Prada? Wer schreibt so einen kranken Müll eigentlich? Sitzt du zu Hause am Esstisch, guckst deine Kinder an, wie sie Spaghetti Bolo essen und denkst, ein Film über Dämonen, das wär's. Oder steckst du in der Scheidung und drehst danach Die Heimsuchung. Obwohl, auf sowas kommst du ja eher, wenn du in Urlaub willst und niemand für einen Hund hast. Naja, also für mich ist das nichts. Ich schlafe ja schon schlecht, wenn ich Bambi gucke. Also immer dran denken, es sind nur Filme. Geister gibt es nicht und Mumien sind nur eingewickelte, sehr alte Menschen.
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0: Das Wetter.
1: Und das bleibt durchwachsen. Morgen ziehen wieder dicke Wolken durch. Die lassen auch immer wieder Regenschauer ab. Stellenweise gibt es auch noch Gewitter dazu. Dazu gibt es aber immerhin noch 20 bis 23 Grad maximal. Diese Nacht ist aber schon entspannter, oft klarer Himmel bei maximal 10 bis 14 Grad noch.
0: NRW Verkehr.
1: Es staut sich auf der A1 Dortmund Richtung Köln zwischen Schwerte und Hagen Nord. 1 Kilometer, 8 Minuten plus. Auf der A45 Hagen Richtung Gießen zwischen Haiger-Burbach und Herborn West. Dichter Verkehr, 2 Minuten plus. Und auf der A59 Köln Richtung Bonn zwischen Köln-Lind und Spich. 2 Kilometer Stau, 6 Minuten plus. Gute Fahrt.
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1: Jeder hat ja sein Lieblingsfilmgenre. Ich stehe total auf Science Fiction. Ich weiß, da schütteln manche nur mit dem Kopf. Einige mögen ja richtig Horror, richtig Gänsehautkino. Warum ist das so? Sprechen wir gleich mal ausführlich drüber. Hier kommt noch ein ganz entspannter Rag & Bone Man und Skin. Schöne Nacht euch.

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0: Ja, nicht nur die Show muss weitergehen, auch der Horror im Kino. Ne? Schönen Donnerstagabend, Markus Steinacker hier. Heute kommt ja ein neuer Horrorfilm ins Kino, Insidious 6. Hat unser Hannes Höfer ja eben schon drüber philosophiert. Jetzt stellen wir aber mal die Frage, warum machen wir das eigentlich? Warum zahlen wir Geld dafür, dass wir uns 2 Stunden lang erschrecken, durch die Hölle gehen und im schlimmsten Fall danach nicht pennen können? Kollege Robert Jans, warum tun wir uns das freiwillig an?
1: Weil wir dabei sozusagen Angst mit Sicherheitsnetz erleben. Unser Körper reagiert, na, wir erschrecken, der Puls rast hoch, wir sind angespannt und gleichzeitig wissen wir aber, hey, ich sitze hier sicher im Kino, mir kann nichts passieren, ich werde gleich nicht von hinten zersägt und genau diese Mischung kann reizvoll sein, starke Gefühle zu erleben, ohne tatsächlich in Gefahr zu sein.
0: Und warum können manche Horrorfilme gucken und manche nicht?
1: Da sind wir einfach unterschiedlich. Manche suchen stärker nach Nervenkitzel, für die ist Horror wie eine emotionale Achterbahnfahrt. Mhm. Andere reagieren empfindlicher auf Angst oder nehmen die Bilder länger mit nach Hause. Professorin Anne Bartsch von der Uni Leipzig ist Medienforscherin und sie sagt das hier dazu.
2: Für manche ist es einfach too much und sind diese Reize einfach zu heftig. Da kommt das Hirn dann in den Panikmodus und da hört der Spaß dann auch irgendwann auf.
1: Und wer viele Horrorfilme kennt, weiß irgendwann auch besser, was ihn erwartet und kann mit der Spannung anders umgehen.
0: Na klar, und Horror kann sogar ja auch noch mehr sein, als einfach nur Nervenkitzeln.
1: Ne? Ja, und das ist ziemlich spannend. Also Horror kann uns das Gefühl geben, Angst zu bewältigen. Wir erschrecken, halten die Spannung aus und am Ende gehen die Lichter wieder an. Und gemeinsam funktioniert das sogar oft noch besser. Man klammert sich aneinander, lacht danach und spricht über den Film. Und ausgerechnet Angst kann also verbinden. Es ist so eine Art sicherer Testlauf, nur eben mit teurem Popcorn.
0: Interessant, aber gut, dass wir darüber gesprochen haben. Also, Horrorfilme können richtig was mit uns machen. Wenn ich eine Gänsehaut haben will, gucke ich mir die Steuererklärung an.
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1: Ich bin David Riemer. Bei der Abwehr von Drohnen erwartet Bundesinnenminister Dobrindt in den kommenden Jahren ein Wettrüsten mit Angreifern, die immer neue Technik entwickeln. Gleichzeitig fordern die Grünen im Bundestag festzulegen, dass die Bundespolizei hauptverantwortlich für die Drohnenabwehr zuständig ist.
2: Die Drohnenabwehr ist im Moment nämlich vor allem Sache der Länderpolizeien und das bedeutet so die Grünen unklare Zuständigkeiten und Sicherheitsrisiken. Außerdem fordern sie eine Art Superüberwachung aller kritischen Standorte bei uns. Die Weichen dafür müssten auf einem Drohnengipfel im Kanzleramt gestellt werden. Sicher ist, die Drohnentechnik, die entwickelt sich rasend schnell. Eine Riesenherausforderung, gibt auch der Bundesinnenminister zu. Claudia Wächter, Nachrichtenredaktion.
1: Das Bundeswirtschaftsministerium versucht Sorgen zu zerstreuen, dass es im kommenden Winter Engpässe bei der Gasversorgung geben könnte. Nach aktuellem Erkenntnisstand sei eine Gasmangellage nicht zu erwarten, heißt es in einem Papier des Ministeriums. Einen staatlichen Eingriff schließt man aber für die Zukunft nicht aus. Man nehme es ernst, dass die deutschen Gasspeicher deutlich weniger gefüllt seien als in den vergangenen Jahren. Wegen eines Feuers im Hürtgenwald in der Eifel in Nordrhein-Westfalen hat es vor einer Woche Evakuierungen gegeben. Jetzt ist der Brand komplett gelöscht. Auch im Brandgebiet im Naturschutzgebiet Hohes Venn im belgischen Grenzgebiet zu Deutschland hat sich die Lage entspannt.
3: Große Erleichterung beim Bürgermeister von Hürtgenwald, der sich bei allen Einsatzkräften und freiwilligen Helfern für ihren unermüdlichen Einsatz bedankt. Kein Haus sei zu Schaden gekommen. Das vom Feuer betroffene Gebiet bleibt allerdings gesperrt, damit kein neuer Brand ausgelöst wird und weil beschädigte Bäume noch umstürzen könnten. Im Hohen Venn sind die Flammen nach offiziellen Angaben unter Kontrolle. Vollständige Entwarnung haben die Behörden aber noch nicht gegeben. Jan-Henner Reitze, Nachrichtenredaktion.
1: 9- bis 10-Jährige sollen künftig eine neue Vorsorgeuntersuchung, bekannt als U-Untersuchung, beim Kinderarzt als Kassenleistung bekommen. Das hat der gemeinsame Bundesausschuss beschlossen, der festlegt, welche medizinischen Leistungen gesetzlich Versicherte in Anspruch nehmen können. Untersucht werden sollen insbesondere ein mögliches Übergewicht, die körperliche Aktivität, die Bildschirmzeit und psychische Auffälligkeiten. Bisher gibt es U-Untersuchungen als Kassenleistung bis kurz nach dem 5. Geburtstag der Kinder.
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4: Jetzt am Abend und in der Nacht ist es noch relativ entspannt. Einige Wolkenlücken dabei. Die Werte gehen zurück auf 14 bis Minimum 10 Grad. Morgen geht's rauf auf 20 bis 23. Dann wird's aber wieder sehr wechselhaft. Es sind wieder mehr Wolken unterwegs und es gibt einige Schauer wieder, stellenweise auch Gewitter.
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4: Und es staut sich jetzt gerade noch auf der A1 Dortmund Richtung Köln. Zwischen Schwerte und Westhofener Kreuz 1 Kilometer, 9 Minuten plus. Und auf der A59 Köln Richtung Bonn zwischen Köln-Lind und Spich 2 Kilometer, 3 Minuten plus. Gute Fahrt.
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4: Mit Markus Steinacker. Kurzfristig sieht's nach Entspannung aus. Die Waldbrände bei uns und in Belgien sind entweder gelöscht oder unter Kontrolle. Die Frage ist, was hat das aber für langfristige Auswirkungen? Wir haben mit Försterin Carla Paul darüber gesprochen. Ihre Einschätzung hört ihr gleich. Angenehme Nacht allerseits.

0: Die Feuerwehren ziehen langsam ab. Die Waldbrände in Belgien und hier in NRW sind einigermaßen unter Kontrolle. Trotzdem kann es noch Wochen dauern, bis die Brände vollständig gelöscht sind, weil es unter der Erde immer noch weiter kuckelt. Und die extremen Folgen, die sehen wir jetzt schon erkennbar, deutlich. Verkohlter und toter Wald. Was bleibt dann nach so einem Waldbrand wirklich übrig? Das haben wir die Försterin Carla Paul gefragt.
1: Von Bäumen bleiben oft nur verkohlte, tote Baumstümpfe über. Und auch Tiere, wie zum Beispiel Vögel oder Insekten, sterben bei großen Waldbränden oder müssen fliehen. Aber es bleibt Asche am Waldboden zurück und die bildet eine mineralische Schicht mit vielen Nährstoffen, die eine wichtige Grundlage für neues Leben von Pflanzen und Tieren auf solchen ausgebrannten Flächen ist.
0: Also man könnte sagen, die Asche ist schon so eine Art Dünger für die Erde, auf der dann neue Pflanzen wachsen können. Trotzdem sollte man das Ganze nicht allzu positiv sehen, sagt sie.
1: Es wurde ja ein intaktes Waldgefüge, das dort über Jahrzehnte lang stand, komplett zerstört. Und auch wenn wir einen kurzzeitigen Effekt haben, in dem der Boden nährstoffreicher ist, haben wir viel mehr Problematiken, die entstehen. Und es braucht eben wirklich Jahrzehnte, bis wir wieder einen richtig intakten Wald auf solchen Flächen überhaupt vorfinden können.
0: Ja, und so ein Zeitstrahl sieht dann auch heftig aus. Ein Jahr nach dem Brand sind allmählich die ersten Gräser und Kräuter zu sehen. Und die ersten Sträucher und jungen Bäume wachsen dann so langsam in den darauffolgenden Jahren. Aber bis da wieder ein richtiger Wald steht, dauert es Jahrzehnte.
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0: Das Wetter.
1: Das bleibt sehr durchwachsen. Morgen sind auch wieder mehr Wolken unterwegs und es gibt immer wieder Regenschauer. Hier und da stellenweise auch Gewitter. Bei den Temperaturen gibt es aber keine Überraschungen. 20 bis 23 Grad. Jetzt am Abend und in der Nacht gibt es ein bisschen Entspannung vorab. Meistens klar bei kühlen 10 bis 14 Grad.
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1: Und es staut sich gerade auf der A1 Dortmund Richtung Köln zwischen Schwerte und Westhofener Kreuz. 1 Kilometer, 8 Minuten plus. Auf der A30 Bad Oeynhausen Richtung Osnabrück zwischen Bruchmühlen und Meller Ost. 2 Kilometer Stau, 1/2 Stunde plus. Und auf der A42 Dortmund Richtung Kamp-Lindfort zwischen Oberhausen-Neue Mitte und Buschhausen. 1 Kilometer Stau und 1/3 Stunde plus. Grund ist da eine Unfallstelle. Die Autobahn ist gerade blockiert. Kommt gut durch.
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1: Wie soll unser Geld in Zukunft aussehen? Das können wir mitbestimmen. Die Euroscheine kriegen einen neuen Anstrich. Und wie wir das mitbestimmen können, hört ihr gleich. Nach dem besten Mix von Leonie, Michael Patrick Kelly und Eurythmics, Markus Steinacker hier.

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0: Schöne Nacht euch. Unsere Euroscheine sollen bald anders aussehen. Und diesmal dürfen wir sogar ein bisschen mitreden. Die Europäische Zentralbank lässt gerade europaweit darüber abstimmen, welche Entwürfe am besten ankommen. Kollegin Annabel Giesbert, was könnte denn künftig überhaupt auf unseren Scheinen dann zu sehen sein?
1: Also insgesamt gibt es 10 Entwürfe. 5 zum Thema europäische Kultur und 5 zum Thema Flüsse und Vögel. Bei der Kultur geht es zum Beispiel um Beethoven, Marie Curie und Leonardo da Vinci. Und bei den Naturmotiven sind unter anderem der Eisvogel und der Weißstorch dabei. Abstimmen können alle Europäerinnen und Europäer. Die Umfrage läuft noch bis zum 21. September und ist online abrufbar.
0: Also heißt das dann wirklich, wir stimmen ab und am Ende sieht der neue 5er oder 20er genauso aus, wie wir das jetzt wollen?
1: Nein, ganz so einfach ist es dann doch nicht. Das letzte Wort hat am Ende der Rat der Europäischen Zentralbank. Er entscheidet voraussichtlich bis Ende des Jahres. Aber erfahrungsgemäß dauert es immer so 2 bis 3 Jahre von der finalen Designentscheidung bis zur Ausgabe der neuen Scheine. Ein konkretes Ausgabedatum nennt die EZB nicht. Bis die neuen Scheine dann wirklich im Portemonnaie landen, müssen wir uns also noch ein bisschen gedulden.
0: Aber warum braucht der Euro überhaupt neue Scheine? Also die jetzigen funktionieren eigentlich ganz gut, also wenn man genug hat.
1: Die Europäische Zentralbank will die Scheine sicherer machen. Bei den aktuellen 100er und 200-Euro-Scheinen gibt es zum Beispiel schon optische Sicherheitsmerkmale wie das Satellitenhologramm. Das befindet sich ganz oben auf dem silbernen Folienstreifen auf der Vorderseite des Scheins. Und wenn man die Scheine kippt und sie unter direktes Licht hält, dann erkennt man die Euro-Symbole auch besser. Es gibt aber auch neue Sicherheitsmerkmale, die die Maschinen einfach besser lesen können. Die Scheine sollen aber auch länger halten und Menschen mit Sehbeeinträchtigungen sollen sie leichter erkennen können. Dafür gibt es zum Beispiel führbare Linien an den Rändern. An den Linien und den Lücken dazwischen lassen sich dann so die verschiedenen Werte unterscheiden.
0: Okay, also es wird neue Euroscheine geben. Ein bisschen mitentscheiden können wir. Das letzte Wort hat am Ende aber die EZB. Wenn ihr euch die Entwürfe genau angucken und auch abstimmen wollt, ihr findet die Online-Umfrage auf der Homepage der Europäischen Zentralbank.
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1: Ich bin David Riemer. Der Winter rückt näher und Gasspeicher sind erst zur Hälfte gefüllt. Verbraucherschützer warnen deshalb vor steigenden Preisen. Die Opposition fordert die Bundesregierung auf, aktiv zu werden. Das Bundeswirtschaftsministerium versucht zu beruhigen und sagt, es sei keine Mangellage zu erwarten. Der Chef der Bundesnetzagentur Müller appelliert im ZDF an Versorger, ihre Speicher zu füllen.
2: Es ist genug Gas verfügbar. Man muss es nur einkaufen und auch in Deutschland, in Europa einspeichern. Das kann man Stand heute auch noch schaffen. Man muss dafür nur jetzt richtig ranklotzen.
1: Die Gaspreise sind in diesem Sommer wegen des Iran-Kriegs ungewöhnlich hoch, weshalb Händler weniger Gas für den Verkauf im Winter einkaufen. Der Aufbau von Fähigkeiten zur Abwehr von Drohnen wird für die Bundespolizei in den kommenden Jahren eine Daueraufgabe und große Herausforderung sein. Das betonte Bundesinnenminister Dobrindt bei einem Besuch der Fliegerstaffel der Bundespolizei im hessischen Fuldatal. Er erwarte ein Wettrüsten mit Angreifern, die immer neue Technik entwickeln. Die neue Drohnenabwehreinheit soll bis zum Jahresende von 70 Einsatzkräften auf 300 anwachsen. Das ist eine Reaktion auf den Vorfall Anfang August mit einer mit Sprengstoff bestückten Drohne am Flughafen Leipzig-Halle. Ein Tupfer verbleibt im Kieferknochen, Laborwerte werden vertauscht. Fast 12.000 mutmaßliche Behandlungsfehler haben Experten im vergangenen Jahr im Auftrag der Krankenkassen begutachtet, mit zum Teil gravierenden Folgen. In jedem vierten Fall haben die Patienten gesundheitliche Schäden davongetragen.
3: Dem falschen Patienten wird eine Niere entfernt, eine Horrorvorstellung. Doch 150 solcher und ähnlicher absolut krasser Fälle gab es tatsächlich, etwas mehr als im Jahr zuvor. Und für solche schweren, aber vermeidbaren Fehler fordern die Experten ein verpflichtendes Meldesystem. Knapp 100 Patienten starben sogar durch Behandlungsfehler. Die geplanten Einsparungen im Gesundheitssystem sehen die Fachleute übrigens kritisch. Claudia Wächter, Nachrichtenredaktion.
1: Zum Fußball. Jungstar Said Elmala spielt auch in der kommenden Saison beim 1. FC Köln. Der 19-Jährige verlängerte seinen Vertrag vorzeitig um ein Jahr bis 2031. Das teilte der Bundesligist mit. Um Elmala hat es in den vergangenen Monaten immer wieder Wechselspekulationen gegeben. Borussia Dortmund hatte sich zuletzt aus dem Poker um eine Verpflichtung des Offensivspielers zurückgezogen.
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4: Das ist ein wildes Theater. Heute Abend und morgen gibt es noch so die romantische, ruhige Phase. Viele Auflockerungen und mal längere Zeit trocken. Morgen gibt es dann wieder mehr Drama, dicke graue Wolken, immer wieder Schauer, stellenweise auch Gewitter. Dazu bleibt es aber noch relativ mild, 20 bis 23 Grad maximal.
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4: Und wir haben noch Stau auf der A1 Dortmund Richtung Köln zwischen Schwerte und Westhofener Kreuz. 1 Kilometer, 6 Minuten plus. Und auf der A42 Dortmund Richtung Kamp-Lintfort zwischen Oberhausen Zentrum und Buschhausen. 1 Kilometer Stau, eine Viertelstunde plus. Gute Fahrt.
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4: Prinz Harry und seine Frau Meghan Markle kommen aus den USA zurück nach Großbritannien. Als ich das gehört habe, habe ich gedacht, okay, ich bin nicht so der Royal Expert, muss ich sagen. Aber wir haben einen im Team, der sich sehr gut mit dem Thema auskennt und wir müssen mal drüber sprechen. Thorsten Ortmann klärt uns gleich mal auf, was das Ganze bedeutet. Ich bin Markus Steinacker, hier kommt für euch Snap, Rhythm is a Dancer. Schöne Nacht!

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0: Let's go. Die Nacht mit Markus Steinacker und ich habe ein neues Wort gelernt, der royale Maxit-Knaller. Erklärung: Der frühere Prinz Harry und seine Frau, die Schauspielerin Meghan Markle, kehren aus den USA zurück nach Großbritannien. So, also Fans der königlichen Familie flippen weltweit aus, denn jetzt, Jahre nach dem skandalösen Bruch mit der Familie und der Flucht nach Kalifornien, also die Rückkehr. Kollege Thorsten Ortmann ist unser Experte für das britische Königshaus. Thorsten, du warst ja auch in London selbst dabei, als Harry und Meghan geheiratet haben. Warum kommen die jetzt zurück?
1: Ja, gute Frage. Da gibt es mehrere Gründe. Harry möchte, dass seine Kinder Prinz Archie und Prinzessin Lilibet ab September in Großbritannien zur Schule gehen und eben auch ein bisschen was von der britischen Kultur mitbekommen. Also fettige Fish and Chips oder auf allen Vieren aus der Kneipe kommen und so weiter. Aber Spaß beiseite, ein anderer Grund ist, dass er laut seinem Umfeld seine Familie und Freunde in Großbritannien vermisst und er ja auf der Insel durch seine Invictus Games für Kriegsversehrte auch viel zu tun hat. Und zuletzt lief es auch beruflich für beide nicht mehr so dolle. Der millionenschwere Spotify-Deal endete vorzeitig, die Netflix Dokus floppten und auch Hollywood hat kein Interesse an den beiden.
0: Aber die beiden werden jetzt keine Royals, oder?
1: Nein, sie bleiben Privatpersonen, leben werden sie außerhalb Londons und Meghan will von dort aus auch ihre Lifestyle-Marke As Ever weiterführen. Spannend wird sein, wie die königliche Familie reagieren wird. Von König Charles weiß man, dass er sich freut. Die Freude dürfte sich bei seinem Bruder Prinz William und seiner Frau Kate dagegen in Grenzen halten. Sie sollen nach Harrys Abrechnungsbuch mit dem Königshaus kein gutes Verhältnis mehr haben.
0: Okay, wie fallen denn generell die Reaktionen in Großbritannien aus? Da war Harry ja eigentlich das beliebteste Mitglied der Royal Family. Ne?
1: Reserviert, um es mal wohlwollend zu formulieren. Harry war mal das beliebteste Mitglied der königlichen Familie und jetzt sehen ihn nur noch 30% der Briten positiv. Bei Meghan sind es sogar nur 20%. Und das liegt eben an dem Skandalbuch und Interview mit der US-Talkerin Oprah Winfrey. Da hatten beide dem Königshaus Rassismus vorgeworfen, weil über die Hautfarbe der damals ungeborenen Lilibet diskutiert worden sei.
2: That conversation I'm never going to share. But at the time it was awkward. I was a bit shocked.
1: Er wolle nicht sagen, was besprochen wurde, so Harry. Mhm. Er sei aber darüber geschockt gewesen.
0: Okay, kann man auch nachvollziehen. Was schätzt du denn jetzt ein, Thorsten? Kann da die Rückkehr gut gehen?
1: Ja, das wird nicht ohne eine Schamoffensive der beiden gehen, denn die berüchtigte britische Boulevardpresse wird sie als gefundenes Fressen sehen. Darum hatte Harry eigentlich eine Rückkehr ausgeschlossen, weil man ihm als Privatperson zuletzt Personenschutz verweigert hatte. Im vergangenen Jahr hatte Harry sogar versucht, den Schutz einzuklagen, war aber gescheitert. Aber wenn es nicht klappt, dann haben die beiden immer noch ihre Anwesen in Kalifornien und Portugal, also ein erneuter Maxit wäre möglich.
0: Okay, also der Maxit-Hammer ist jetzt erstmal perfekt. Der frühere Prinz Harry und seine Frau, die Schauspielerin Meghan Markle, kehren zurück nach Großbritannien. Ob die auch Bock auf ein Denkmal haben?
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0: Das Wetter.
1: Und das bleibt durchwachsen. Morgen ziehen wieder dicke Wolken durch. Die lassen auch immer wieder Regenschauer ab. Stellenweise gibt es auch noch Gewitter dazu. Dazu gibt es aber immerhin noch 20 bis 23 Grad maximal. Diese Nacht ist aber schon entspannter, oft klarer Himmel bei maximal 10 bis 14 Grad noch.
0: NRW Verkehr.
1: Und wir haben jetzt noch Stau auf der A1 Dortmund Richtung Köln zwischen Schwerte und Westhofener Kreuz. 1 Kilometer, 4 Minuten plus. Und auf der A44 Aachen Richtung Mönchengladbach zwischen Jülich West und Jülich Ost. 1 Kilometer, 2 Minuten plus. Kommt gut durch. Gute Fahrt.
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1: Mit Markus Steinacker und einem wilden, guten Musikmix für diese Nacht. Fever Dream. Alex Warren macht hier den Anfang. Dann rocken LMFAO die Party Rock Anthem. Und entspanntes gibt's auch noch der 90er-Classic von Michael Jackson. Hear the World. Schöne Nacht euch.

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0: Die Drohnenabwehr ist im Moment nämlich vor allem Sache der Länderpolizeien und das bedeutet so die Grünen unklare Zuständigkeiten und Sicherheitsrisiken. Außerdem fordern sie eine Art Superüberwachung aller kritischen Standorte bei uns. Die Weichen dafür müssten auf einem Drohnengipfel im Kanzleramt gestellt werden. Sicher ist, die Drohnentechnik, die entwickelt sich rasend schnell. Eine Riesenherausforderung, gibt auch der Bundesinnenminister zu. Claudia Wächter, Nachrichtenredaktion.
1: Das Bundeswirtschaftsministerium versucht Sorgen zu zerstreuen, dass es im kommenden Winter Engpässe bei der Gasversorgung geben könnte. Nach aktuellem Erkenntnisstand sei eine Gasmangellage nicht zu erwarten, heißt es in einem Papier des Ministeriums. Einen staatlichen Eingriff schließt man aber für die Zukunft nicht aus. Man nehme es ernst, dass die deutschen Gasspeicher deutlich weniger gefüllt seien als in den vergangenen Jahren. Wegen eines Feuers im Hürtgenwald in der Eifel in Nordrhein-Westfalen hat es vor einer Woche Evakuierungen gegeben. Jetzt ist der Brand komplett gelöscht. Auch im Brandgebiet im Naturschutzgebiet Hohes Venn im belgischen Grenzgebiet zu Deutschland hat sich die Lage entspannt.
2: Große Erleichterung beim Bürgermeister von Hürtgenwald, der sich bei allen Einsatzkräften und freiwilligen Helfern für ihren unermüdlichen Einsatz bedankt. Kein Haus sei zu Schaden gekommen. Das vom Feuer betroffene Gebiet bleibt allerdings gesperrt, damit kein neuer Brand ausgelöst wird und weil beschädigte Bäume noch umstürzen könnten. Im Hohen Venn sind die Flammen nach offiziellen Angaben unter Kontrolle. Vollständige Entwarnung haben die Behörden aber noch nicht gegeben. Jan-Henner Reitzer, Nachrichtenredaktion.
1: 9- bis 10-Jährige sollen künftig eine neue Vorsorgeuntersuchung, bekannt als U-Untersuchung, beim Kinderarzt als Kassenleistung bekommen. Das hat der gemeinsame Bundesausschuss beschlossen, der festlegt, welche medizinischen Leistungen gesetzlich Versicherte in Anspruch nehmen können. Untersucht werden sollen insbesondere ein mögliches Übergewicht, die körperliche Aktivität, die Bildschirmzeit und psychische Auffälligkeiten. Bisher gibt es U-Untersuchungen als Kassenleistung bis kurz nach dem 5. Geburtstag der Kinder.
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4: Das ist eine Nacht, wo immer mal wieder so ein Regenschauer runterkommen kann, aber erstmal nichts Wildes, ansonsten sehr bewölkt. Auch nachher im Tagesverlauf erstmal bewölkt, nachher dann kräftige Regenschauer, die da möglich sind. Örtlich kann da sogar Starkregen dabei sein im Tagesverlauf, Temperaturen so um 23, 24 Grad. Am Samstag ist es dann schon ein bisschen besser, da kommt ab und zu mal die Sonne raus. Es bleibt meistens allerdings bewölkt, dafür gibt es auch weniger Regen.
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5: A44 Dortmund-Kassel zwischen Marsberg und Diemelstadt. 2 Kilometer Stau, 24 Minuten Zeitverlust. Wir wünschen allen unterwegs gute Fahrt.
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4: Und schwupps, da ist diese 5. Sommerferienwoche auch schon fast wieder erledigt. Es ist Freitag. Ihr seid quasi angekommen. Fast im Wochenende. Diese Schicht noch und dann habt ihr es doch fast geschafft, oder? Glaube ich, oder? Teddy Swims jetzt für euch, damit ihr gut durch die Nachtschicht kommt. Mr. Know-It-All. Ich bin Kevin Zimmer.

0: Cher und The Choop Choop Song. Und jetzt fühlen wir uns alle mal wie kleine Abenteurer. So wie Indiana Jones auf der Suche nach einem versunkenen Schatz. Und das Beste ist, es ist sehr bequem, wir müssen noch nicht mal tauchen dafür. Die Flüsse haben gerade wenig Wasser. Es ist perfekt, dass die uns ihre Schätze einfach so freilegen, ohne dass wir was machen müssen. Carsten Konze ist Schatzsucher derzeit am Rhein. Und der Rhein hat gerade immer noch relativ wenig Wasser drin. Das bedeutet, vielleicht sind viele Schätze zu entdecken. Carsten, wie war der Rhein für dich vor allen Dingen in den letzten Tagen? War es die sprichwörtliche Goldgrube?
1: Für mich war das Niedrigwasser am Rhein in diesem Jahr was ganz Besonderes. Es war wie ein Fenster in die Geschichte, was sich öffnet. Man kam plötzlich an Bereiche dran, wo man sonst nie dran kam. Und mit dem Metalldetektor kann man natürlich dann tolle Sachen finden. Man kann sagen, eine kleine Goldgrube. Ich habe unglaublich viele Münzen natürlich auch gefunden aus verschiedenen Epochen. Vom Euro bis zur Mittelaltermünze war da wirklich alles dabei. Das ist schon was ganz Besonderes.
0: Ja, was waren so die krassesten Sachen, die du gefunden hast?
1: Man findet natürlich unglaublich viel. Also man macht sich da gar keine Vorstellung von. Alleine um die großen Brücken rum, wie viel E-Scooter, Fahrräder dort im Wasser landen. Das ist wirklich unglaublich. Ich habe sogar einen ganzen Motorblock gefunden. Das ist wirklich verrückt. Aber das Krasseste, was ich jemals gefunden habe bei Niedrigwasser am Rhein, war ein Orden der Freimaurer. Und das natürlich besondere Momente, aber auch Ringe zum Beispiel. Ich habe einen Ring neulich in die Schweiz geschickt, den der Ehemann dort verloren hat in Köln.
0: Ach, guck mal, auf was Gutes getan. Was ist für dich das Besondere an so einer Schatzsuche?
1: Das Besondere an der Schatzsuche und gerade jetzt bei dem Niedrigwasser ist halt eben, dass man der Erste ist, der da etwas wieder in den Händen halten kann, was vor Jahrhunderten verloren gegangen ist. Das ist ein ganz besonderer Moment, ein magischer Moment. Und das ist natürlich auch verbunden mit Glücksgefühlen. So ein bisschen wie Lotto spielen oder wie ein Überraschungsei, Spannungsspiel und Schokolade.
0: Ja, ich fühle das voll. Ja, jetzt steigt der Rhein aber wieder. Für die Wirtschaft gut, also für die Schifffahrt, für Schatzsucher wie Carsten Konze. Nicht ganz so gut. Damit fällt, sag ich mal so, diese Schatzsuche da im Rhein für ihn fast weg. Aber er hat schon gesagt auch, er ist auch in Wäldern unterwegs. Also, dank dir und eine erfolgreiche Schatzsuche noch.
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1: Ja, das Wetter drückt derzeit auf die Wiederholungstaste. Auch jetzt in der Nacht wieder sehr bewölkt. Hin und wieder auch mal ein Regenschauer dabei. Temperaturen so zwischen 9 und 14 Grad. Nachher ziehen auch immer mal wieder kräftige Regenschauer durch. Allerdings erst am späten Nachmittag. Vorher ist es dann so ein bisschen bewölkt. Hier und da ein bisschen Sonne. Der Samstag wird dann schon wechselnd bewölkt mit weniger Regen.
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2: A42 Dortmund-Kamp-Lindfort zwischen Duisburg-Bekerwerth und Duisburg-Barel dichter Verkehr. 7 Minuten Zeitverlust. Wir wünschen allen unterwegs gute Fahrt.
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1: Hallo, schöne Nacht mit uns und jetzt Musik von einer Frau, die mittlerweile in Kanada lebt, aber portugiesische Wurzeln hat. Nelly Furtado und Say It Right.

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0: Wir haben gerade schon gehört, aufgrund der Hitze der letzten Wochen hat ja unter anderem der Rhein auch immer noch relativ wenig Wasser. Da begeben sich schon Schatzsucher hin, um dort Schätze zu finden, die das Wasser freigelegt hat. Pegel sind also relativ niedrig. Ausgetrocknete Böden haben wir auch aufgrund der Hitze. Zuletzt auch Waldbrände bei uns in NRW. Alles nicht so richtig schön. Jetzt ist endlich wieder Regen da. Kollegin Annabelle Giesbert. Aber wie viel bringt der Regen für die trockenen Böden aktuell?
1: Also die Pflanzen und die oberste Erdschicht freuen sich auf jeden Fall. Für die extrem niedrigen Grundwasserstände reicht ein kurzer Regenschauer aber nicht aus. Eigentlich ist es ja so, die Grundwasservorräte leeren sich immer zum Sommer hin. Zwischen November und April füllen sie sich dann wieder auf. Dieses Jahr ist es aber anders, die Vorräte gehen weiter zurück und das ist dann ein Problem. Der Regen hilft also erst einmal vor allem an der Oberfläche. Damit sich aber auch tiefer im Boden etwas verändert, müsste es eigentlich mehrere Tage am Stück ordentlich regnen.
0: Ja, wir hatten ja zuletzt schon ein paar Regentage und ich sag mal so, in den nächsten Tagen ist auch immer mal wieder Regen gemeldet. Oder ist das jetzt irgendwie Tropfen auf einen heißen Stein?
1: Nein, ganz und gar nicht. Wenn sich Bäche, Teiche und andere Gewässer wieder füllen, dann wird das Grundwasser zumindest geschont. Die Lage kann sich dadurch etwas entspannen und auch stabilisieren. Und auch für die Tierwelt ist der Regen eine echte Erleichterung. Rehe, Wildschweine und Füchse können sich bei feuchter Luft wieder besser orientieren. Für kleinere Tiere sind gefüllte Wasserstellen besonders wichtig. Auch für Gemüsearten, die erst später reifen, wie beispielsweise Kohl oder Kraut, kann der Regen noch entscheidend sein.
0: Also Regen hilft erstmal, vor allen Dingen nach der Hitze und Trockenheit der letzten Woche. Wäre natürlich gut, wenn es ein bisschen länger regnen würde. Ja? Wir akzeptieren das.
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1: Ich bin David Riemer. In den nächsten Monaten startet die Heizsaison. Die Gasspeicher sind in diesem Jahr nur halb gefüllt. Das Bundeswirtschaftsministerium versucht allerdings zu beruhigen. Eine Gasmangellage sei im kommenden Winter nicht zu erwarten.
2: Entscheidend sind ja nicht nur die Speicher, betont das Ministerium. Gas komme auch über Pipelines aus Norwegen, anderen EU-Ländern und den LNG-Terminals. Außerdem eine angespannte Marktlage sei noch. Gas komme auch über Pipelines aus Norwegen, anderen EU-Ländern.

0: entdeckt worden. Viele Politiker vermuten, dass Russland dahinter steckt. Dänemark als Urlaubsland erlebt einen Ansturm. Im ersten Halbjahr wurden rund 26 Millionen Übernachtungen gezählt. Das ist ein Rekord. 7,5 Millionen Übernachtungen gingen davon auf das Konto deutscher Urlauber.
1: Die Faszination Skandinavien ist offenbar ungebrochen und für deutsche Urlauber ist Dänemark als direktes Nachbarland schon lange ein Top-Ziel. Dass die Zahlen in diesem Jahr nochmal deutlich gestiegen sind, dürfte neben der nordischen Gelassenheit auch mit dem Wetter zusammenhängen. Denn während Südeuropa und auch Deutschland selbst wochenlang unter einer Hitzeglocke hingen, war es hoch im Norden deutlich angenehmer. Hotels, Ferienhäuser und auch Campingplätze waren dabei gleichermaßen gefragt. Diana Kramer, Nachrichtenredaktion.
0: Nach dem schweren Erdbeben in Kolumbien ist die Zahl der Toten auf 319 gestiegen. Über 4.500 Menschen wurden verletzt. 260 weitere gelten als vermisst, teilten die Behörden mit. Die Regierung hat für 15 betroffene Bezirke einen 30-tägigen Notstand ausgerufen. Damit kann sie unter anderem schneller Geld für Nothilfe und Wiederaufbau mobilisieren und staatliche Mittel umschichten.
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3: Das Wetter der Nacht, das kennen wir noch aus der letzten Nacht. Ja, es ist quasi fast genauso. Also bewölkt, immer mal wieder hier und da ein Regenschauer, aber nicht überall. Temperaturen so zwischen 13 und 15 Grad. Nachher bleibt es dann bewölkt bei uns erst so am Freitagnachmittag. Also später kommen mehrere kräftigere Regenschauer zu uns. Da kann örtlich auch mal Starkregen dabei sein. Temperaturen, die bleiben in etwa so bei 23, 24 Grad nachher im Tagesverlauf. Der Samstag, der wird dann schon ein bisschen wechselnd bewölkt, kommt auch ab und zu mal die Sonne raus mit ein bisschen weniger Regen.
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4: A40 Dortmund-Essen zwischen Dortmund-Hombruch und Dortmund-Barob. 1 Kilometer Stau. Wir wünschen allen unterwegs gute Fahrt.
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3: Und jetzt für euren frühen Freitag auf der Playlist gleich Max Giesinger. Wenn sie tanzt, vorher noch Musik, damit ihr wach bleibt. Hier bei uns, Show Me Love.

0: Und ich sage euch ja immer, hey, die 90er, das ist so meine Zeit gewesen. Da war ich jugendlich, da bin ich musikalisch, filmtechnisch sozialisiert worden, wie ich das gerne sage, ja? So. Aber anscheinend bin ich doch nicht so ein 90er-Experte, denn es gab wohl eine Zeichentrickserie, die ist komplett in den 90ern an mir vorbeigegangen. Hier, das hier.
1: Huba! Huba, Huba, Huba!
0: Kennt ihr das?
1: Huba!
0: Huba, Huba! Ja, klingt ein bisschen für mich wie die Minions der 90er.
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0: Und ihr werdet vielleicht sagen, ey Zimmer, das kann doch nur das Masopilami sein, ja? Und ich so, das was? Ja, in den 90ern gab es diese Zeichentrickserie im Fernsehen mit dem Fantasiewesen aus dem Dschungel. Ich habe keine Ahnung, was das war, aber jetzt gibt es diesen Riesenhype von damals als Kinofilm. Filmexperte Jörg Albrecht.
3: Ja, ein Film, der in Frankreich bereits richtig abgeräumt hat. Über 6 Millionen Kinogänger wollten da das Masopilami schon sehen. Aber bis das niedliche Tierchen im Film zum ersten Mal auftaucht, vergeht eine ganz schön chaotische halbe Stunde, hinter einem Zoo-Mitarbeiter den Auftrag bekommt, ein wertvolles Paket auf einem Kreuzfahrtschiff von Südamerika nach Frankreich zu schmuggeln.
4: Es gibt eine Regel: öffne niemals das Paket. Und du nimmst deine Frau und deinen Sohn mit. Zusammen fällt er weniger auf.
5: Okay, kein Problem.
3: In diesem Paket befindet sich ein großes Ei, aus dem dann an Bord des Schiffs das seltenste und wertvollste Tier der Welt schlüpfen wird. Eben das Masopilami. Und das hat natürlich seinen ganz eigenen Kopf.
6: Mach das nicht, nein!
5: Was ist hier los?
6: Es trinkt das Duschgel.
0: Ja, okay, auf dieser Kreuzfahrt geht definitiv mehr ab als bei Florian Silbereisen auf dem Traumschiff, würde ich mal sagen. Ne?
3: Das kann ich garantieren, aber dieses Chaos muss man schon auch mögen. Von dem ganzen Klamauk, den Zoten und dem Slapstick wird man nämlich regelrecht erschlagen. Und mittendrin ist dann natürlich noch das niedliche Tierchen. An die Klasse der Paddington-Abenteuer, da reicht das Masopilami nicht ran. Aber als turbulentes Familienabenteuer geht der Film in Ordnung.
0: Okay, für alle Freunde der 90er, die zumindest diese Zeichentrick-Fernsehserie mal geguckt haben, Masopilami, ab heute in unseren Kinos. Vielleicht gehe ich rein, damit ich das auch mal endlich kennenlerne.
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1: Das ist eine Nacht, wo immer mal wieder so ein Regenschauer runterkommen kann, aber erstmal nichts Wildes. Ansonsten sehr bewölkt. Auch nachher im Tagesverlauf erstmal bewölkt, nachher dann kräftige Regenschauer, die da möglich sind. Örtlich kann da sogar Starkregen dabei sein. Im Tagesverlauf Temperaturen so um 23, 24 Grad. Am Samstag ist es dann schon ein bisschen besser. Da kommt ab und zu mal die Sonne raus. Es bleibt meistens allerdings bewölkt. Dafür gibt es auch weniger Regen.
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2: A40 Dortmund-Essen zwischen Dortmund-Hombruch und Dortmund-Barob. 1 Kilometer Stau. Wir wünschen allen unterwegs gute Fahrt.
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1: So, gleich holen wir mal ein bisschen den Zauberkasten raus. Also ich mach das nicht, das macht der Lady Gaga. Mit Abracadabra. Spielen wir gleich.

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0: So Easy to Fall in Love. Ein Song, der soundmäßig so ein bisschen älter klingt, ja, aber ganz aktuell ist. Und die Jugendlichen stehen voll drauf, ja. Und auch Atze Schröder möchte ja die Jugendlichen erreichen.
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3: Ja, nee, ist klar.
4: Die jungen Leute telefonieren ja gar nicht mehr, ne? Ich habe das doch beobachtet. Alles unter 40 geht gar nicht mehr ran, wenn du anrufst. Die haben zwar den ganzen Tag das Handy vor der Nase, aber wehe, das klingelt. Da kriegen die kalten Schweiß auf der Stirn. Woran liegt das? Studien sagen, die kleinen Hosenscheiße haben Angst zu telefonieren. Das direkte Gespräch bedeutet für die Kontrollverlust, fehlende Bedenkzeit und Druck, sofort reagieren zu müssen. Und das kann diese Generation nicht mehr. Aber wie man bei WhatsApp das blaue Häkchen ausschaltet, das haben die schon in der Grundschule gelernt. Aber wie ist das denn zu dieser Vermeidungsstrategie beim Telefonieren überhaupt gekommen? Weil eine Sprachnachricht, das schicken sie ja. Mit 3 Stunden Verzögerung natürlich, aber dann direkt ein ganzes Hörbuch. Ganz einfach, es liegt an den unbequemen Fragen, die zum Beispiel Eltern am Telefon stellen. Wo bist du denn gerade? Ja, auf diese Frage will man als junger Mensch einfach selten wahrheitsgemäß antworten. Und Sätze wie, Mama, ich bin in Holland und wir haben gerade richtig Stress mit den Bullen, tun ja auch nichts für den Familienfrieden.
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1: Ich bin David Riemer. Der Winter rückt näher und Gasspeicher sind erst zur Hälfte gefüllt. Verbraucherschützer warnen deshalb vor steigenden Preisen. Die Opposition fordert die Bundesregierung auf, aktiv zu werden. Das Bundeswirtschaftsministerium versucht zu beruhigen und sagt, es sei keine Mangellage zu erwarten. Der Chef der Bundesnetzagentur Müller appelliert im ZDF an Versorger, ihre Speicher zu füllen.
2: Es ist genug Gas verfügbar. Man muss es nur einkaufen und auch in Deutschland, in Europa einspeichern. Das kann man Stand heute auch noch schaffen. Man muss dafür nur jetzt richtig ranklotzen.
1: Die Gaspreise sind in diesem Sommer wegen des Iran-Kriegs ungewöhnlich hoch, weshalb Händler weniger Gas für den Verkauf im Winter einkaufen. Der Aufbau von Fähigkeiten zur Abwehr von Drohnen wird für die Bundespolizei in den kommenden Jahren eine Daueraufgabe und große Herausforderung sein. Das betonte Bundesinnenminister Dobrindt bei einem Besuch der Fliegerstaffel der Bundespolizei im hessischen Fuldatal. Er erwarte ein Wettrüsten mit Angreifern, die immer neue Technik